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Zwei Stunden im 13 liegen vor euch und auch vor mir hier im Heimstudio an der Technik und am Mikro. Da ist der Matzel. Hallo, schön, dass ihr dabei seid. Mönchgassen Senior James Hope kommt Mitte der zweiten Stunde mit seinem wöchentlichen Beitrag. In der Mitte der ersten Stunde gibt es Veranstaltungstipps für Konzerte in der Region. Und die ganze Sendung über gibt es Neuvorstellungen aus diversen musikalischen Genres. Los geht's mit The Soffs und ihrem Debütalbum Gold Star, eine sechsköpfige Band aus L.A. Sie haben die melodische College-Pop-Punk-Leichtigkeit der frühen Weezer im Blut, die sie mit anderen Ideen kombinieren. Das Album stellt einfache, aber unbequeme Fragen nach Anerkennung und Moral. Ethan Rammon sagt dazu, Zitat, »Es geht mir nicht darum, die Dinge hervorzustreichen, die mir schmeicheln. Da, wo es mir selbst und anderen unangenehm wird, da erst wird es interessant. Ich habe sehr viele toxische Männer in Los Angeles getroffen. Man könnte betrunken davon werden. Ich habe mich manchmal in diesen Männern wiedergefunden. Ich schreibe Songs darüber oder aus dieser Perspektive, um das besser zu verstehen.« Zitat Ende. Für ihn ist toxische Männlichkeit ein Gesellschaftsvertrag, der jungen Männern von MAGA und Co. aufgezwungen wird und der vieles zerstört und sie letztendlich noch frustrierter und gewalttätiger macht. Das Album ist ein wilder Ritt durch L.A. Wir stoßen auf kaputte Cybertrucks und kaputte Typen. Und an jeder Ecke, in jeder Bar, auf jeder Party stoßen wir auch auf ein Fegefeuer der Eitelkeiten. Verse wie von einem betrunkenen Jim Morrison. Der kalte Zynismus von Bret Easton Ellis ist ebenso präsent wie die Gossenpoesie eines Charles Bukowski. Vier Freunde aus Phoenix, Arizona, hat es in die große Stadt verschlagen. Freunde, die jeweils ihre eigenen Bands und Projekte am Laufen hatten und die des Soffs nur nebenbei am Leben erhielten, bis von den anderen Projekten und Bands nichts mehr am Leben war. Dann kamen zwei weitere Freunde aus L.A. dazu. Die Bandchemie stimmte nach wenigen Proberaumausflügen. Beinahe alle Songs waren laut Rammon nach wenigen Sessions studioreif. Ethan hatte einige Songs des bereits fertigen Albums direkt per E-Mail an Dutzende Indie-Labels geschickt. Er wusste, dass er die Demos genauso gut an einen Gasluftballon hängen oder in eine Flaschenpost hätte stecken können. Wider Erwarten meldeten sich ausgerechnet Geoff Travis und Janet Lee vom britischen Label Rough Trade Records. Ein paar Wochen später war der Deal perfekt. Und noch ein Zitat von Ethan Rammon. So wie sich unsere Zeit gestaltet, ist auch der Underground zu Content geworden. Man müsste eigentlich offline gehen, aber als Musiker ist das heute unmöglich. Diese Frustration ist sehr präsent in der jungen Kulturszene von L.A. Dieser Frust ist ein Nährstoff für unsere Songs. Dabei ist Goldstar keine Trotzreaktion auf Verhältnisse, sondern ihr Exorzismus. Zitat Ende. Hier sind The Soffs vom Album Goldstar mit dem Titelsong, der klingt mit seinem Hispano-Feeling wie eine gemeinsame Nummer von Weezer und Calexico.

Das war The Monochrome Set mit dem Titelsong zum Album Lotus Bridge. Immer weiter geht es für die bereits seit Ende der 70er bestehende Indie-Pop-Band, die sich seit den 2010ern in einer kreativen Hochphase befindet. Stilprägend, aber bewusst abseits des Mainstreams. Melodiöser Gitarrenpop mit geschrammelten Indie-Gitarren und unverzerrten Akustikgitarren, dazu psychedelische E-Piano-Klänge und der lakonische Gesang von Bit mit literarisch geschärftem Humor und Background-Chor. Beinahe orchestraler Klang kommt dabei heraus. Das Album basiert auf einem wiederkehrenden Traum, den Bit in eine atmosphärisch leicht psychedelische Erzählreise verwandelt. Erschienen ist das Ganze bei Tapete Records. The Monochrome Set, Lotus Bridge. Und hier geht's weiter mit The Third Mind und ihrem Album Spellbinder. Dave Alvin, Victor Krummenmacher von Cracker, Camper von Beethoven, Michael Jerome von Richard Thompson, Better Than Ezra und John Cale und David Immerglück von den Counting Crows und Camper von Beethoven sowie Jesse Sykes von Jesse Sykes and the Sweet Hereafter. Die alle bilden den Kern dieser Gruppe erfahrener Musiker, die sich zusammengetan haben, um eine Reise zurück zum psychedelischen Folk-Rock-Sound der 1960er Jahre zu unternehmen. Als Begleitwerk zum Album Right Now von 2025 enthält diese Sammlung zusätzliche Aufnahmen aus denselben Sessions sowie Remixe von Chad Blake und Neuinterpretationen von Songs aus Right Now. Mit Ausnahme von Reap What You Sow sind alle Aufnahmen bisher unveröffentlicht. Hier sind The Third Mind vom Album Spellbinder mit dem Titelsong im Chad Blake Mix.

Das waren Tina Riven mit dem Song Sagerat Asani featuring Sulafa Elias von ihrem aktuellen Album Hogar. Tina Riven war die erste Band, die Tuareg Blues mit seiner Mischung aus politischer Botschaft in der Tamashek-Sprache, synkopierten Rhythmen und Melodien außerhalb von Afrika populär machte. Auf ihrem neuen Album besinnt sich die Band auf ihre Wurzeln, was sich sowohl beim Zusammenspiel von Gitarre, Bass und Rhythmusinstrumenten ausdrückt, wie in den inszenierten Frage-Antwort-Gesängen mit einem Chor. Das Lagerfeuer prasselt und wirft Schatten an die Felswände des Hogar-Gebirges. Auch jüngere Musiker kommen dabei zum Zug, samt Gastauftritten. Tina Riven wurde 1982 von Ibrahim Ak Agabib gegründet. Ihre Mitglieder stammen aus Tuareg-Familien, die in den 60ern vor der großen Dürre aus der Sahelzone geflohen waren. Es folgte eine militärische Ausbildung im Jemen. Seit 1994 artikulieren sich Politik und Befreiungswunsch von Tina Riven ausschließlich musikalisch. Ihr aktuelles Album heißt Hogar. Und hier kommen ein paar Veranstaltungstipps für die kommende M13-Woche. Am heutigen Dienstag, also nur für die HörerInnen der Erstausstrahlung am Dienstagnachmittag, ihr könnt heute Abend ins LKA fahren, um 20.30 Uhr spielen in Stuttgart All Them Witches, und sie haben ihr aktuelles Album House of Mirrors im Gepäck, das ist Ende Mai 26 erschienen. Die aus Nashville stammende Psychedelic Blues Rock Band mit ihrem

dritten Album und dem ersten seit Nothing as the Ideal von 2020. All Them Witches zeigen Zähne, Muskeln und Grips, aber offenbaren immer wieder auch eine kontemplative Seite. Eine gezupfte Gitarrenwelt, druckvolle Abräumer oder entschlackter Vintage-Rock im Queens of the Stone Age-artigen Modus und mit 70er-Jahre-Prog-Rock-Zutaten angereicherte Songs. Die Zutaten bestehen aus Gitarre, Vintage-Orgel, Schlagzeug und halluzinogenen Elementen. All Them Witches, das Album House of Mirrors und am heutigen Dienstag im LKA. Hier sind sie mit dem Song Starting Line.

Das war Imad Wasif mit dem Song Looking Through My Skull vom Album Super Consciousness, seinem 7. Soloalbum. Er hat es nach einer schwierigen Zeit aufgenommen, in der er jahrelang mit den Yeah Yeah Yeahs auf Tour war. Als er nach dem Eaton Canyon Brand aus seinem Haus in Altadena raus musste und eine Zeit lang obdachlos war. Die Songs beschäftigen sich mit Schmerz, Zweifel, Angst und Erschöpfung. Imad Wasif sagt, Zitat, ich wollte keine übertrieben düstere Platte machen. Wir erleben weltweit gerade die dunkelsten Zeiten unseres Lebens und all das war der Auslöser für dieses Album. Die Gefühle der Sinnlosigkeit und des Zweifels, der Schmerz, so viele unserer schlimmsten Ängste, ob persönlich oder universell, sind etwas, das man überwinden kann. Es liegt eine gewisse Katharsis darin, aus dieser Haltung heraus zu schaffen. Das erfordert ein unglaubliches Maß an Überzeugung. Ich glaube, mit diesem Album wollte ich die Rolle eines Vermittlers dieses Bewusstseins und der Suche danach annehmen. Daher der Titel Super Consciousness. Zitat Ende. Das Album ist wie eine Seance mit gespenstischen Synthesizer-Klängen, mit Kurs auf kosmische Gefilde, Raga auf einer 12-seitigen Gitarre, mutiert zu multidimensionaler Mystik, im Grenzbereich zwischen Sonic Youth und dem Krautrock von Neu. Es hat was Symphonisches, Spirituelles und Elektrisierendes, als ob es durch Feuer auf etwas Leuchtendes auf der anderen Seite zugeht. Imad Wasif ist Solokünstler, langjähriges Mitglied der Yeah Yeah Yeahs und Frontmann der kürzlich wiedervereinigten Slowcore-Band Lowercase. Zu deren Wiedervereinigung, die er in den 1990er Jahren anführte, sagt er, Zitat, wir haben uns 1999 getrennt. Niemand hat sich dafür interessiert. Es ist total verrückt, dass wir jetzt mit Brainiac, Ice Age und Unwound spielen und Teenager Lowercase-Shirts tragen und uns bitten, alte CDs zu signieren. Die Realität scheint sich um mich rum zu verzerren. Zitat Ende. Imad Wasif vom Album Super Consciousness. Und hier kommt die Band Blackhat Menchu aus Enkateri im Baskenland mit ihrem selbstbetitelten Album. Sie haben ihre erste LP im Studio Bomberena in Tolosa aufgenommen. Sie machen Alternative Rock Sound aus den frühen Nullerjahren. Die Band bewegt sich im Bereich von Punk, Hardcore und alternativer Musik, oft mit politischen und gesellschaftskritischen Texten. Hier sind Blackhat Menchu mit dem Song Montparnasseco Hilerian.

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1: Das war die Band Enyor mit dem Song Seba Tendra von ihrem Album Sola Despert. Sie stammen aus Montserrat in Katalonien und sagen, Zitat, wenn Nostalgie lähmt, spornt uns die Sehnsucht an. Wir singen, um das Böse zu vertreiben, um Hass zu zerschlagen und das Kapital zu zerstören. Sehnsucht ist die heisere Stimme, Fäuste in die Luft gereckt und funkelnde Augen. Sehnsucht ist ein Emo-Bauch und ein Eu im Herzen. Wenn die Welt brennt, werden wir mit all der Sehnsucht von morgen die Asche nehmen, sie zum Himmel erheben und sie verkünden. Zitat Ende. Enyor aus Katalonien vom Album Sola Despert. Und hier geht's weiter mit der Band Shop Talk und ihrem selbstbetitelten Album. Das ist New York City Punk, der klingt, als wäre er aus einer anderen Dimension herübergebeamt worden. Hymnisch, aber düster und trostlos, als würden sich London und das Pre-Hardcore LA an einem Ort vermischen. Dazu Psychobilly-Anklänge und verzerrter Gesang von John Garcia an den Vocals und an der Gitarre. Tristan Griffin an Bass und Vocals, Alexander Pirelli an den Drums. Aufgenommen wurde das Album in Nashville unter der Leitung von James Mechan, dem Techniker von Stiff Little Fingers und dem Bassisten von Sleeveens. Die fünftägige Session im Mechans Heimstudio fängt die Band mit minimalen Overdubs ein. Bei One Track Mind Records und Revolver USA erschienen. Es ist wie ein Fiebertraum im Delirium der Hitze von Tennessee. Mechan und die Band hatten während der Aufnahmen leichtes Fieber. Die Texte sind düster und erinnern an den West Coast Hardcore der späten 70er Jahre, in melodischem Stil vorgetragen, wie auf einem frühen Buzzcocks-Album. Hier sind Shop Talk vom selbstbetitelten Album mit dem Song SOS.

Das war die Band Bad Gravity mit dem Song My Little Me vom Album Unmet Needs. Bad Gravity ist eine neue Band aus Tokio. Sie haben sich 2023 gegründet und nun ist ihr Debütalbum erschienen. Nachdem sie mit ihren Live-Auftritten bereits für Aufsehen in der japanischen Melodic-Punk-Szene gesorgt haben, erweitern sie mit diesem Album ihre Reichweite durch eine weltweite Veröffentlichung bei Brassneck in Großbritannien, Bloated Cat in den USA und Waterslide Records in Japan. Ihr Sound vereint Elemente aus Melodic Punk, Emo, Indie und Shoegaze. Bad Gravity, das Album Unmet Needs. Und hier geht's weiter mit der Band Hedgeburners und ihrem Album Fallout of the Future. Es begann mit einem Bild und den Farben einer Pendelstrecke, den Schiffscontainern, den Stadtgrautönen, den Blautönen des Meeres und dem blassen Beton. Die Fahrt über die Brücke in diese Richtung ist ein Meilenstein, um Abstand vom Tag zu gewinnen. Und die Texte scheinen sich alle um das Weiterziehen, um gestohlene Momente, das Meer und das Loslassen von Gewissheiten zu drehen. Zitat Hedgeburners: Alle landen nach der Arbeit bei Jam Sessions in Rye oder North Melbourne mit unterschiedlichen Eindrücken des Tages im Kopf, und durch unsere Regelmäßigkeit haben wir eine gemeinsame Sprache entwickelt. Dieses Album fühlt sich an wie all die Farben, Bilder und Geschichten aus unserem gemeinsamen Sommer bis Winter. Zitat Ende. Hier sind die Hedgeburners vom Album Fallout of the Future mit dem Song Long Time Listening.

Das waren die Crater Snakes mit dem Song Zombie Potion von ihrer EP Paddy Wagon. Aufgewachsen mit einer täglichen Dosis Garagenrock, Outlaw Country und einer Punk-Einstellung sind die X-Mans eine zweiköpfige Singer-Songwriter-Schlange aus den Gossen von Victoria, British Columbia in Kanada. Paddy Wagon ist ihre Debütplatte bei Chaputa Records. Die Bullen haben die wilde Fred-Rock-Party in einem Animal House platzen lassen und dich und deine betrunkenen Kumpels ins Gefängnis geschleppt. Darum geht es und es basiert auf einer wahren Geschichte. Zombie Potion erinnerte an die Gefahren von Selbstliebe, von Selbstzerstörung und Drogenkonsum und David hat sich dieses kleine Liedchen ausgedacht, während er high und betrunken in einem satanistischen Tempel war. Die Crater Snakes rocken jede Spelunke oder jeden Hotdog-Wagen in deiner Nachbarschaft. Paddy Wagon. Und hier geht's weiter mit den Poison Suckers und ihrer EP Charmer. Garagenmusik mit einem Duell aus männlichen und weiblichen Gesangsstimmen. Verzerrt, ein Hauch von Glam auf super eingängige und melodische Weise präsentiert. Es herrscht durchweg eine gewisse Verspieltheit, aber sie meinen es sehr ernst mit dem, was sie tun. Diese Kanadier aus Winnipeg, Manitoba, liefern ab. Hier sind die Poison Suckers von der EP Charmer mit dem Song Wiper Winds.

Das war Anna Calvi featuring Iggy Pop mit dem Song God's Lonely Man von dem ersten Teil einer Trilogie namens Is This All There Is. Sie setzt sich mit Identität als Metamorphose auseinander, die durch die Erfahrung des Verliebens geprägt und neu geformt wird. Inspiriert wurde dies durch Anna Calvis eigene Perspektivverschiebung, nachdem sie Mutter geworden war. Die vier Songs der EP wirken wie eine filmische Klanglandschaft. Ein vier Songs umfassender Filmbogen. Die Songs sind zugeschnitten auf die vier starken Musikercharaktere Iggy Pop, Laurie Anderson, Perfume Genius, Matt Berninger. Prägnant ist nicht nur Annas Stimme und Gesang, auch ihr markantes Gitarrenspiel. Für die Staffeln 5 und 6 von Peaky Blinders hat sie den Soundtrack mitgeprägt und Musik gemacht, die unter die Haut geht. Diese Scores erschienen Anfang 2024 offiziell. Seither war es still um neue Musik von ihr. Jetzt also was Neues. Is This All There Is? Anna Calvi. Und hier geht's weiter mit Kraf Bocca und ihrem Album Drapeau Noir. Das ist ein Chaos, eine Kollision aus Punk, Rap und Rave, aufgebaut aus Adrenalinschüben. Für dieses Album hat die französisch-griechisch-marokkanische Band gemeinsam mit dem Breakcore-Produzenten Ruby My Dear Klangraketen gezündet. Beeinflusst von der radikalsten Seite der elektronischen Musik ist es ein musikalisches UFO geworden. An Bord ihres Piratenschiffs hat Kraf Bocca eine internationale Crew eingeladen. Die auf Kreta ansässige Punkband Frenzy, die Rapperin Magie und die Grande Dame des queeren transfeministischen Reggaeton, Chocolate Remix aus Argentinien. Und diese Kollaboration kommt jetzt hier im Song Buckle. Balaklava Dance. Hier sind Kraf Bocca vom Album Drapeau Noir featuring Chocolate Remix.

Das war die Band Too Blö mit dem Song A Mount vom Album You Are Tree. Seltsame Vibes aus der Schweiz. Cello, Beats und opernhafter Gesang in einer Flut aus Darkwave. Das klingt so, als würde Nico mit elektroakustischen Shoegazern jammen. Für Fans von Chelsea Wolfe. Die Band aus Genf kehrt wie Melquiades in 100 Jahre Einsamkeit ins Dorf zurück, um ihre Entdeckungen mit dem dritten Album zu teilen. Das ist magischer Realismus. Too Blö haben sich eine Aufgabe auferlegt. Sie machen Musik am Ende des Tunnels, die ihnen den Flair von Höhlenforschern verleiht, mit dem Gespür, sich kopfüber in die Landschaft zu stürzen, bis sie merken, dass ihre Schritte den Boden unter ihnen zum Wanken bringen. Angeführt von ihrer Frontfrau Simone Aubert, einer Meisterin der Melancholie, bringt dieses Album einen Schrei aus tiefstem Herzen zum Ausdruck. In ihrer utopischen Mission, die Welt wieder zu verzaubern, nehmen sie sich in aller Eile die Zeit, eine Seele nach der anderen zu trösten, die ihren Weg kreuzt. Einige Lieder wurden für verschiedene Choreografen und als Filmmusik konzipiert. Too Blö, das Album You Are Tree. Und hier geht's weiter mit Baltus und dem Album Transmutations. Es wurde live während ihrer Europa-Konzerte Ende 2025 und der Flesh and Soul Tour von Seth Russ aufgenommen, wobei zusätzliche Studioaufnahmen in San Diego, Kalifornien und Bogota, Kolumbien stattfanden. Aufgenommen und produziert von Bandleader Baltasar Aguirre. Baltus sagt, Zitat, wir haben das Live-Konzert in ein Studioalbum umgewandelt. Wir hatten keine Einschränkungen beim Material, haben mehrere Elemente neu aufgenommen, um makellose Studioqualität zu gewährleisten und gleichzeitig die Energie des Live-Erlebnisses zu bewahren und die Songs verzaubert. Zitat Ende. Transmutations ist auf ihrem eigenen Label Cubensis Records erschienen. Es dient sowohl als Abschied als auch als Willkommen. Als Abschied von der Aushilfsbassistin Vanessa Munoz und als Heimkehr für Johanna Mercuriana. Beide sind auf der Platte zu hören, da die Band keines der beiden Kapitel auslöschen möchte. Sie verehren Improvisation, Tribal Drums und perkussive Brillanz. Sie fusionieren brasilianische und ungarische Rhythmen oder ein Liebesbrief der Band an Grateful Dead, die für ihr musikalisches Streben grundlegend ist, und sie sind wahrscheinlich die einzigen kolumbianischen Deadheads. Hier sind Baltus vom Album Transmutations mit dem Song Outer Reaches.

Das waren die Bikini Mutants mit dem Song Arcadia vom Album Let's Mutate. Sie stammten aus Yeovil, Somerset und gehörten zur All the Madmen-Szene. In ihrer kurzen Zeit als Band nahmen sie 1982 zwei Demos in den Monitor-Studios in Melbourne, Port, Somerset auf. Diese beiden Demos sind jetzt auf einer LP versammelt, zusammen mit einem 20-seitigen Booklet mit Fotos, Texten, Rezensionen, Interviews und viel mehr. Obwohl sie Teil der Anarcho-Szene des West Country waren, war ihr Sound eine Mischung aus kratzigem Post-Punk und Indie-Pop. Mitglieder der Band waren später bei My Bloody Valentine und The Chesterfields aktiv. Die Songs sind komplex, mit fest verankerten Drums und Bass, darüber gewebten, verzerrten Gitarrenklängen und Chris Coles engelsgleicher Stimme, die jeden Song in den Pop-Himmel entführt. Bikini Mutants, Let's Mutate. Und hier geht's weiter mit den Night Watchers und ihrem Album Qu'importe la Mort. Und dazu ein langes politisches Zitat der Band. Nationalstaaten und ihre Führer sind die Wurzeln vielen Übels. Sie versuchen systematisch, ihre Interessen und ihre Kultur durchzusetzen und vermehren ihre Ressourcen und ihren Reichtum auf Kosten anderer. In diesem Machtkampf ist Krieg ein Instrument der Herrschaft, das von den mächtigsten Nationalstaaten strategisch gegen ihre Rivalen eingesetzt wird. Mal um eine aufkommende Bedrohung auszulöschen, mal um neue Ressourcen zu erwerben oder den regionalen Einfluss auszuweiten. In einem kapitalistischen System können Demokratie und allgemeines Wahlrecht nur Fassaden sein, Illusionen einer sogenannten Repräsentativität. In einem kapitalistischen System besteht die einzig mögliche Option darin, zu erobern, zu wachsen und zu gewinnen oder aber erobert zu werden, zu verfallen und besiegt zu werden. Es ist ein System, das von Natur aus Gleichgewicht und Gerechtigkeit ablehnt. Der Kapitalismus wird weiterhin auf Kosten von Menschenleben und Menschenwürde wachsen. Der Tod spielt kaum eine Rolle, wenn er ein paar Wachstumspunkte einbringt und die an die Aktionäre ausgeschütteten Dividenden erhöht. Für sie ist Krieg lediglich ein weiteres Geschäft und eine Wachstumschance. Alle Akteure in der Lieferkette der Rüstungsfirmen profitieren vom Krieg, indem sie diejenigen ausrüsten und beliefern, die weltweit Tod und Verderben säen, mit Unterstützung des Staates. Inmitten einer Haushaltskrise und Kürzungen in den Bereichen Bildung, Gesundheit, Wohnungswesen, Ökologie, Kultur und Verkehr plant der französische Staat in seinem Militärprogrammgesetz 2024 bis 2030 den Verteidigungshaushalt jährlich um 3,1 bis 4,3 Milliarden Euro zu erhöhen. Zitat Ende. Hier sind die Night Watchers vom Album Qu'importe la Mort mit dem Song Malemort.

Das war die Amsterdam Klezmer Band mit dem Song Seba vom Album Diaspora. In einer Session in der Singelkerk in Amsterdam am 26. November 2025 aufgenommen. Das Album strahlt die Energie ihrer Live-Performances aus. 30 Jahre sind die Holländer schon aktiv. Die Wurzeln des Klezmer-Sounds werden mit viel Sinn für Improvisation und Entdeckungsfreude verbunden. Düstere, melancholische Tänze stehen neben treibenden Sirba- und Kocek-Rhythmen. Von Motown inspirierte Grooves, türkische 9/8-Impulse und jazzige Improvisationen. Spoken Word und Rap-Momente sind eine Anspielung auf die Bartchen-Tradition. Instrumentierungen wie Gitarre, Banjo führen eine traditionelle Melodie an. Lebendige Klezmer-Visionen mit eigener Handschrift. Erschien bei Asphalt Tango, die Amsterdam Klezmer Band mit dem Album Diaspora. Und hier geht's weiter mit Ali und Charif Megarban und dem Album Tirakat. Das Album vereint das in Jakarta ansässige Trio Ali mit dem libanesischen Komponisten und Multiinstrumentalisten Charif Megarban in einer Zusammenarbeit, die vom langjährigen kulturellen Austausch zwischen Indonesien und der arabischen Welt geprägt ist. Alis Mischung aus indonesischem Psychedelic Funk der 1970er Jahre, Melayu-Traditionen, Disco-Grooves und arabischen Melodieformen trifft auf Charifs Erforschung regionenübergreifender Klänge. Melodien, Grooves und Klangtexturen fließen fließend ineinander, ohne ihre Ursprünge zu verraten, und basieren auf einem performativen Prozess, der von Intuition, Wiederholung und Vertrauen geprägt ist. Westliche Instrumente werden mit Techniken und einer Sensibilität gespielt, die in Indonesien und im Libanon geprägt wurden. Der Titel Tirakat bezieht sich auf eine javanische Praxis der Disziplin, Geduld und Hingabe, die sich vom arabischen Begriff Tariqa, Weg oder Methode, ableitet. Diese Bedeutung spiegelt den Fokus des Albums auf Prozess und Kontinuität wider. Das Ergebnis ist ein Album, das sich sowohl zeitgemäß als auch zeitlos anfühlt, auf dem sich indonesische und arabische Klänge durch Groove, Klangtextur und Melodie auf natürliche Weise vermischen. Hier sind Ali und Charif Megarban vom Album Tirakat mit dem Song Abadai.

Das war die Band Clam mit dem Song Outside von ihrem selbstbetitelten Album Ambient Space Fuzz aus Frankfurt. Hier verschmilzt Psychedelic Ambient Space Slack und Fuzz Rock mit einem Hauch von Disco zu einem Heavy Psych Sound. Geprägt von weitläufigen, vielschichtigen und sich überlagernden Klanglandschaften. Songs, die mal düster, mal fröhlich sind. Clam. Und damit geht M13 fast zu Ende. Immer in der Erstausstrahlung am Dienstagnachmittag und in der Wiederholung in der Nacht von Dienstag auf Mittwoch hier auf der 96.6 bei der Wüstenwelle, eurem freien Radio. Immer 7 Tage nach jeder Ausstrahlung könnt ihr die Sendung in der Mediathek nachhören. Die Playlist gibt's für immer auf wüste-welle.de. Am Mikro im Heimstudio und an der Technik war der Matzel. Ich sage danke fürs Zuhören und würde mich freuen, wenn ihr nächste Woche wieder einschaltet. Zum Abschluss gibt's hier noch die Band Fluppe und ihr 3. Album Beast. Zwischen Indie-Rock und New-Wave-Rock angelegte Songs mit polterndem Bass und Schlagzeugschub. Für Frische sorgen die Vocals von Barkeeper Oskar Posch aus der Hamburger Musikerkneipe Mutter. Die erinnern manchmal ein wenig an Max Rieger von Die Nerven. An Sound und Spirit des Albums sind die Polykrisen der Welt nicht spurlos vorbeigegangen. Erschienen bei Rookie Records. Fluppe haben mit Blüte von 2021 und Boutique 2023 zwei Alben veröffentlicht. Gitarrist Christian Klintwort ist beim Texten Hauptvorlagengeber. Hier wird das Abstellgleis zum Sehnsuchtsort erklärt. Hier sind Fluppe von ihrem Album Beast mit dem Song Cola und Chantre. Ciao, ciao.

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Und jetzt weiter mit Musik.

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Und schon wieder ist eine Stunde fast vorbei hier mit dem Subsound Mixtape. Ich hoffe, es hat euch ein bisschen Spaß gemacht. Die Playlist zu dieser Sendung gibt's für eine kurze Mail an büro mit UE at vueste-welle.de. Viel Spaß noch beim weiteren Programm der Wüstenwelle.

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Ihr habt in der vergangenen Stunde ein Subsound Mixtape gehört, das zweite in Folge. Die Playlist gibt's wie immer auf Anfrage unter Büro mit UE at wueste-welle.de. Musikzusammenstellung und am Mikrofon war Gernot Rothaar. Ich wünsche euch noch einen angenehmen Tag und viel Spaß weiterhin beim Programm der Wüstenwelle, eurem freien Radio für Tübingen, Reutlingen und Umgebung. Ciao, ciao.

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1: 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Am Mikrofon ist Gabriele Busse und in unserer Sendung geht es heute um Polizeigewalt.
2: Ihr hört Ausschnitte aus einer Lesung und einem Gespräch zum Buch Alles nur Einzelfälle – Das System hinter Polizeigewalt mit dem Autor Mohammed Amjahid, moderiert von Mirjam Elomda. Die Veranstaltung fand am 24. Juni 2025 im Café Nilos statt.
3: Ja, herzlich willkommen, Mohammed, in Erfurt. Ich glaube, zur Eröffnung würde ich gerne wissen, wie deine Anreise war und welche Gedanken du vielleicht mit der Reise nach Thüringen und Erfurt verbunden hast und wie es dir geht.
4: Ich war schon mal in Erfurt für eine kleine Recherche, Cliffhanger an dieser Stelle, vielleicht kommen wir nochmal drauf zurück. Und ich finde es hier so hübsch, aber es ist einfach schön, hübsch, alles ist renoviert und sauber. Und dieser Ort hier ist einer der schönsten Orte, in denen ich jetzt gelesen habe. Vielleicht nehme ich diesen Teppich mit, ich weiß noch nicht. Der ist auf jeden Fall ganz toll. Weil ich für meine Recherchen so viel unterwegs war in den vergangenen 10 Jahren, kenne ich sehr viele Orte. Also ich war nicht überall natürlich und komme dann immer wieder zurück. Und das finde ich spannend, dann zu schauen, ob sich was verändert hat, wie die Leute dann sprechen, auf auch die Recherchen reagieren. Und das würde ich gerne verknüpfen mit einem wichtigen Punkt aus meiner Perspektive. Ich mache Witze, ich versuche auch pointiert, hoffentlich für einige zumindest unterhaltsam zu formulieren. Aber es ist nicht meine Meinung. Nur meine Meinung, würde sich gar nicht lohnen, hier bei Sauerstoffmangel in diesem schönen Raum zu sitzen, den langen Abend und Sie und euch alle einfach aufzuhalten, sondern das ist Journalismus, das ist journalistische Recherche, das ist polizeikritische Wissenschaft, die in meine Arbeit einfließt, das ist die journalistische Recherche von einigen KollegInnen, das ist die Perspektive von Betroffenen, das Gespräch mit vielen WhistleblowerInnen, von denen es dann aber doch nicht so viele gibt, das sind Hintergrundgespräche mit den EntscheidungsträgerInnen, mit InnenministerInnen zum Beispiel oder MinisterInnen allgemein. Kurz, meine Meinung ist natürlich irgendwie im Raum, weil nach 10 Jahren habe ich auch eine Haltung entwickelt, aber eigentlich ist es nur die Beschreibung der Realität, was ist im Zusammenhang mit Polizeigewalt. Glaubt es kaum, aber zum Thema gibt es auch einige skurrile Sachen. Ich versuche im Buch, wie gesagt, die polizeikritische Wissenschaft mir anzuschauen, Statistiken kritisch zu lesen. Es klingt ultra langweilig, aber ich kann Ihnen und euch verraten, es ist sehr, sehr spannend. Statistiken sind toll. Wer True Crime mag, liebt Polizeistatistiken kritisch lesen. Auf jeden Fall ist mir jetzt ganz spontan eine Stelle eingefallen, weil du weißer Raum gesagt hast und weil nicht nur bei der Polizei, sondern in vielen verschiedenen anderen Institutionen, aber auch Unternehmen oder Bildungseinrichtungen Diversity eine sehr große Rolle spielt. Es ist ein bisschen komisch, mit den Lösungen anzufangen, aber Diversity ist aus Sicht der Polizei ein Lösungsansatz oder ein sehr beliebter Lösungsansatz. Und ich war mal, kleines Wunder, bei einem Diversity-Workshop bei der Polizei mit dabei und habe einfach Mäuschen gespielt und zugehört. Und die hatten dann so eine Situation, wo sie Kleingruppenarbeit gemacht haben und dann haben sie so Maßnahmen erarbeitet im Sinne von Diversity. Und ich habe einfach die Top 5 für mich aufgeschrieben und würde sie mit, ich duze sie jetzt einfach alle. Ja, okay. Okay, Erfurt ist cool. Hübsch und cool. Würde einfach die Top 5 kurz vorlesen. Platz 5. Mehr PolizistInnen in Kindergärten schicken, lautete ein Vorschlag. Ich hatte schon das Bild vor Augen, wie ungezogene Dreijährige abgeführt und in den vergitterten Gefangenentransport gesteckt werden. Die ErzieherInnen und Eltern halb empört, halb erleichtert, dass sie endlich Unterstützung bekommen. Doch gemeint waren uniformierte Stippvisiten. Denn je früher man die Kinder für Recht und Ordnung begeistere, desto mehr würden die kleinen PolizeibeamtInnen auch später im Leben respektieren, anhimmeln, lieben. Platz 4. Mehr Mohammeds in die Polizei. Als der eine Oberkommissar in der Runde diesen Vorschlag machte, lächelte er mich an, als wollte er mir sagen, auch du kannst ein Teil von uns werden. Er setzte dann an, seinen Masterplan zu erklären. Eine bunte Polizei würde die Gesellschaft abbilden und wenn die Polizei wie die Gesellschaft sei, würde die Gesellschaft auch keine Probleme mehr mit der Polizei haben. So oder so ähnlich klang es in meinen Ohren. Dabei ist klar, dass Vielfalt das Polizeiproblem nicht lösen kann. Ja, für mich war es schon harte Arbeit, in der Runde einfach mal meine Fresse zu halten. Platz 3. Ein Rap-Battle-Festival von Jugendlichen mit PolizistInnen. Als dieser Vorschlag kam, musste ich die Audiospur nicht lachen, sonst muss ich lachen. Als dieser Vorschlag kam, musste ich die Audiospur des Workshops kurz pausieren lassen und die berühmten Verse des Rappers Haftbefehl in meinem Kopf abspielen. Zu oft wurden wir unterdrückt und vom Schäferhund gebissen. Schon als Jugendlicher schlugen sie in mein Gesicht. Handschellen hängen an unseren Handgelenken, Blutergüsse und sie prügeln auf uns ein mit dem Knüppel. Platz 2. Im Ramadan sollen muslimische Familien PolizeibeamtInnen zum Fastenbrechen einladen. Es war für mich ein erhellender Moment, da mit dem deutsch-bürokratischen Begriff Menschen mit Migrationshintergrund oft verschleiert wird, um wen es eigentlich geht. Dieser Vorschlag brachte zumindest ein bisschen Klarheit, wen PolizistInnen im Sinn haben, wenn sie von ihren GegenspielerInnen sprechen. Jemand in der Runde sagte, dass man dabei aufpassen solle, dass man die Schuhe in muslimischen Wohnungen anziehen müsse, muslimische Wohnungen. So habe er es in der interkulturellen Weiterbildung neulich gelernt. Die mögen keinen Straßenschmutz, sagte er stolz. Ich fragte mich, ob das bedeutet, dass Nicht-Muslime Straßenschmutz auf dem Wohnzimmerteppich mögen, konnte diesen Gedanken aber nicht weiterspinnen, weil mir eingefallen war, natürlich müssen wir dann noch für PolizistInnen kochen, sie bewirten, nachdem wir ohne Grund von ihnen festgenommen und gedemütigt wurden. Das ist schon immer die Lösung gewesen in diesem Land. Ausländer bringen ihre Gewürze mit und werden deswegen irgendwie toleriert. Dieser Vorschlag kam, wen wundert es, sehr gut in der Runde an. Bei der Abstimmung landete er unangefochten auf Platz 1 unter den Workshop-Teilnehmenden. Auf meinem persönlichen Platz 1 landete dagegen der Vorschlag, ein Fußballturnier mit PolizistInnen und den berüchtigten Menschen mit Migrationshintergrund zu organisieren. Das Turnier soll dafür sorgen, die Spielregeln in der Gesellschaft festzusetzen und zu üben, dass sie auch ja alle einhalten. Mit alle waren natürlich wie Kanaken gemeint, um wenigstens hier mal Tacheles zu sprechen. Die pfiffige Idee hatte aber noch einen besonderen Dreh. Es soll gemischte Teams geben, mit Polizisten und Ausländern. So lernen sie gemeinsam, anstatt gegeneinander zu spielen. Ich lese es so am Anfang jetzt gerade vor, einfach weil ich mich so gefühlt habe, dass es irgendwie nice ist, ein bisschen auch die Absurdität von Diversity, Diversity-Strategien, auch in einer gewissen Diversity-Industrie innerhalb der Polizei nochmal abzubilden. Ehrlicherweise weiß ich nicht, wie es in Erfurt ist. Ich glaube nicht vergleichbar wie Hamburg zum Beispiel oder Berlin oder Frankfurt, Stuttgart, auch Leipzig so ein bisschen, wo die Polizei einerseits ihr Fachkräfteproblem mit rassifizierten Menschen lösen möchte. Also die Hamudis, die Mohammeds in Neukölln und in Duisburg-Marxloh, die sollen jetzt zur Polizei gehen plötzlich. Das ist das eine. Und das andere ist, das ist ja so eine Art Fassade, die dann aufgebaut wird, indem man sagt, ah, schaut mal, jetzt haben wir so eine diverse Polizei, das kann ja gar nicht sein, dass die rassistisch ist zum Beispiel. Dabei gibt es wissenschaftliche Perspektiven, vor allen Dingen aus den USA und aus Großbritannien, die besagen, dass rassifizierte PolizistInnen härter zuschlagen, weil sie intern, und dann kommen wir vielleicht später nochmal drauf, im Rahmen der Cop-Culture, also diesem Korpsgeist, also dem Zusammenhalt innerhalb der Polizei, sich nochmal anders beweisen müssen. Und am Ende des Tages, a black cop is a cop. A Mohammed cop is a cop. So, und so kann man auch verschiedene andere Dinge durchdeklinieren. Toxische Männlichkeit, die eher, ich beschreibe das, an der Uniform klebt, als am Geschlecht des Polizisten, der Polizistin. Und so auch Polizistinnen eine gewisse Männlichkeit mitbringen. Kann man dieses Diversity kritisch lesen, glaube ich, im Kontext von Polizieren allgemein. Der Job eines Polizisten, einer Polizistin ist auch nicht einfach. Also man muss ja Autorität ausstrahlen. Also man muss früh aufstehen, rennen, wer macht das schon gerne? Und dann muss man auch Leute quasi in Schach halten. So, und Männlichkeit ist ein Instrument, das eben zu machen. Im wahrsten Sinne des Wortes breitbeinig aufzutreten und zu sagen, ich bin hier der Boss. Und so können verschiedene Studien sehr gut beschreiben, in Deutschland, aber auch anderswo, dass viele PolizistInnen gegendert eben Männlichkeit einsetzen, um auch quasi den Raum einzunehmen. Das ist manchmal ganz banal, da geht es darum zu schreien, laut zu sein, bestimmte auch Sätze, die eintrainiert sind, zu sagen, halt, stopp, die Polizei, Hände hoch, sie machen jetzt, das ist ich. Wer das auch in einer karikaturesken Art und Weise sich angucken möchte, da kann ich die Scripted Reality Shows im Privatfernsehen, die ich auch analysiert habe, empfehlen, die im Vormittagsprogramm laufen. Dort wird es auch wirklich auf die Spitze getrieben. Also, wo dann auch teilweise so mit Stunts, so, die machen dann so Flipflops und so, also so Jackie Chan-mäßig. Es hat einen performativen Charakter, weil es geht darum, eben zu kontrollieren. Und jetzt kommt der Clou an der ganzen Sache. Es hängt nicht am Geschlecht des Polizisten oder der Polizistin, sondern ich beschreibe das ganz oft, dass diese Männlichkeitskomponente an der Uniform klebt. Und so benutzen auch Polizistinnen, oder in der Ausbildung wird ihnen auch beigebracht, ein gewisses Auftreten zu pflegen, um eben Respekt sich zu erarbeiten oder Autorität auszustrahlen. Und ohne diese Männlichkeitskomponente würde die Polizei auch nicht als Institution funktionieren, die das Gewaltmonopol umsetzt. Weil man muss sich halt, also der Auftrag ist, sich durchzusetzen. Und so ist es, glaube ich, auch total interessant, dann in einem zweiten Schritt zu schauen, wie artet diese Männlichkeitsbilder, wie arten diese Konzepte dann aus, indem sich sehr junge, ich habe ja gerade von Jugendlichen erzählt, die sich langweilen, sehr junge PolizistInnen, um die 20, sich langweilen und dann sich verabreden, Obdachlose zu klatschen. Das sind Fälle, die sind passiert tatsächlich, wo dann auch, ich habe aus den Datenschutzskandalen kurz vorgetragen, dann die Ex-Partnerinnen dann ausgespäht werden zum Beispiel, wo Sexismus eine große Rolle spielt. Und so ist es, glaube ich, total wichtig, eben diese Männlichkeitskomponente, die man auch anderswo natürlich findet. Aber nirgendwo ist oder selten ist das Machtgefälle halt so groß. Also so ein toxische Männlichkeit eben mit Waffen ausgestattet, das kann im wahrsten Sinne des Wortes in die Hose gehen. So. Und das ist, glaube ich, schwierig innerhalb, so wie ich es mitbekomme, innerhalb von Polizeibehörden zu kommunizieren, weil dort natürlich auch eine Fehlerkultur nicht gepflegt wird. Also das grundsätzliche Problem auch an Cop Culture ist Männlichkeit in Verknüpfung mit wir machen halt keine Fehler. So. Und deswegen sind auch sehr viele WissenschaftlerInnen sehr frustriert, indem sie versuchen, eben das zu beschreiben, aber gleichzeitig gar nicht durchdringen da, wo es eigentlich hingehört, vor allen Dingen bei den Vorgesetzten, vor allen Dingen auch im Kontext der Ausbildung.
3: Wie steht das denn im Zusammenhang mit Fragilität und Performance?
4: Genau, also ich beschreibe, wer über Männer spricht oder Männlichkeit, muss ja auch über Fragilität reden automatisch. Und deswegen beschreibe ich auch die Kritikfähigkeit von Polizeibehörden. Also das aktuellste Beispiel ist diese ACAB-Debatte, die wir gerade hatten. Einige haben es vielleicht mitbekommen. Ich beschreibe viele Fälle, wo jemand in Hamburg einen Polizisten als Schülerlotsen beleidigt hat. Ich weiß nicht, was eine Beleidigung daran sein soll. Und dann wurde geklagt. Also der Polizist hat gegen jemanden geklagt, weil er Schülerlotse genannt worden ist. In Wien wurde ein Polizist Euda genannt oder jemand hat Euda gesagt. Euda ist so ein Füllwort auf Österreichisch und es ging bis hoch ins Gericht. Also so, das ist die Fragilität. Wer kann sich an Pimmelgate nicht erinnern? Das ist eine Geschichte aus Hamburg auch, wo jemand auf Social Media den Innensenator dort als du bist so ein Pimmel bezeichnet hat, woraufhin viele Antifas sich einen Scherz draus gemacht haben und Andi, du bist ein Pimmel, überall dran gekritzelt haben auf der Schanze. Andi, das ist der Innensenator dort, und er dann damit reagiert hat, dass er Dutzende von Polizistinnen losgeschickt hat, damit sie das abkratzen von den Wänden. So, und das ist natürlich jetzt, ist das so schön, jemanden Pimmel zu nennen? Ich glaube jetzt nicht, aber mit dem Machtgefälle wird es auch manchmal so absurd. Also das ist die Fragilität, glaube ich. Und ich bin ja beim tollen Verlag Pipa, und die haben vor mehr als 10 Jahren, glaube ich, ein anderes Buch von einer Polizistin rausgebracht, die, und ich habe es gelesen, damit ihr es nicht lesen müsst, und beschreibe das, alles gut, Hauptsache es ist nicht die Polizei. Ich beschreibe, wie fragil diese Person, diese Polizistin tatsächlich ist, weil ich habe dieses Buch gelesen und der rote Faden ist, sie ist wütend, weil ihr niemand an der Straßenecke Danke sagt. So. Und das ist, glaube ich, auch Teil des Problems, weil viel Machtkonzentration und gleichzeitige Fragilität, in seiner schlimmsten Karikatur ist es ja Donald Trump eigentlich. Sind heute Kinder im Publikum? Gut. Also nein, weil dann muss ich mich zurückhalten. Die Lesung ist ja eigentlich nie jugendfrei. Aber ich mache noch eine kleine Lesung zum Thema Popkultur. Und dann reden wir einfach weiter. Am Nebentisch saßen ein Vater, ich würde ihn auf Mitte 30 schätzen, und seine beiden kleinen Kinder, vielleicht 3 und 4, maximal 5 Jahre alt. Die Geschwister fanden den ICE, in dem wir fuhren, und die Züge auf den Nebengleisen schon nach wenigen Momenten langweilig. Sie wurden hibbelig, weigerten sich, zum x-ten Mal Memory zu spielen. Die Ich sehe was, was du nicht siehst, Offensive des Vaters scheiterte im Dreck blau grau beige gehaltenen Waggon samt Outfits der Fahrgäste sehr schnell. Also packte er schon kurz nach Erfurt, resignierte ein Tablet aus, traurig darüber, dass er seinem eigenen Fleisch und Blut nun die ultimative Beruhigungspille verabreichen muss. Bis zum Schwarzwald herrschte Stille, denn die Kids waren in die Welt von Paw Patrol abgetaucht. Für Babys, die gerade erst laufen und mit dem Auge fokussieren gelernt haben, bis hin zu Kindern, die bald in die Schule gehen, ist die Pfotenpatrouille der 7. Himmel. Seit nun mehr als 10 Jahren fasziniert die computeranimierte Serie aus Kanada Kinder weltweit. Der 10-jährige Ryder hat 6 Fellfreunde, die für Recht und Ordnung in der Abenteuerbucht sorgen. Manchmal sind sie in einer fliegenden Zentrale unterwegs, manchmal auf einem Schiff, manchmal fahren sie in den Dschungel. Manchmal sind sie in der Arktis, immer den Verbrechern auf der Spur oder bösen UFOs oder unkontrolliert wachsenden Pflanzen oder hilflosen Dinosauriern. Die Handlungen müssen nicht unbedingt Sinn ergeben, das habe ich bei der Analyse dieser Kinderserie gelernt. Ja, ich habe sie mir angeguckt. Gibt es hier Eltern unter uns mit kleinen Kindern in diesem Alter? Okay, ich merke mir, wir müssen reden. Deswegen spare ich mal hier ein paar unwichtige Details aus, weil ich das, wie der Vater im ICE, alles nur schwer aushalte. Wichtig zu wissen ist, dass Ryders Fellfreunde, spezialisierte Hundebeamte, eher Welpenbeamte sind. Rubble hat so einen Bagger, Rocky bedient eine Art Multifunktionswerkzeug, Sky kann dank Düsenantrieb fliegen, Marshall ist ein Feuerwehrwelpe und der wichtigste von allen Hundefiguren ist Chase. Er ist der Polizist und löst zusammen mit seinem Freund und Lehrer Ryder die Fälle, die in der Abenteuerbucht Folge für Folge anfallen. Chase hat einen kleinen Polizeihut auf, eine süße Stupsnase und obendrauf das Gewaltmonopol. Zumindest arbeitet die Dauerbürgermeisterin der Abenteuerbucht, Frau Gutherz, mit der Pfotenpatrouille zusammen und ruft sie oft zu Hilfe. Chase ist außerdem wie ein echter Polizist mit der neuesten Technologie ausgerüstet. Schnittiges Polizeiauto, Megafon, Tennisballkanone, volle Kampfmontur, er könnte so Linke in Leipzig easy einkesseln. Nachtsicht und Wärmebildkamera, Saugnapfschuhe für die senkrechte Verbrecherjagd, Seilrutsche, Radarantenne und natürlich auch Flugdrohnenkamera zur Überwachung. Es ist so, als ob die Pfotenpatrouille auf einer wahren Polizeimesse eingekauft hätte. Es geht noch weiter. Ich mache mal hier einen Punkt, obwohl es sehr lustig ist. Aber ich fand das jetzt gerade ganz spontan einen guten Übergang auch zum Thema Popkultur, weil von klein auf, und wir haben hier einige Eltern, die melancholisch jetzt mich anschauen und die, glaube ich, wissen, ich weiß jetzt natürlich nicht, wie es konkret ist, die wissen, niemand ist so mächtig wie Paw Patrol. Also man kommt auch diesem Wahnsinn eigentlich nicht man kann nicht entfliehen, weil es gibt auch viel Merch. Wenn man in den Supermärkten unterwegs ist, wollen die Kinder natürlich auch den Joghurt mit Paw Patrol unbedingt kaufen, wo natürlich auch Smarties mit dabei sind und so weiter und so fort. Und es zeigt aber, dass wir schon in der Popkultur von klein auf lernen, ein gewisses Polizeibild auch aufzubauen. Das bespreche ich in einem anderen Kapitel am Beispiel von Krimis, die sehr, sehr gut angenommen werden. Nicht falsch verstehen, schaut den Tatort. Wer bin ich, jemandem etwas zu verbieten? Das Wichtige, glaube ich, bei Tatort, bei Kommissar Rex, hier heißt es Polizeiruf, ne? Polizeiruf. Gibt es in Erfurt einen Polizeiruf? Ja? Ist der gut? Schweigen. Das transportiert alles ein unrealistisches Bild von der Polizei. Tatsächlich, das ist das eine, weil dort oft auch so PolizistInnen einfach so in Wohnungen spazieren. Das dürfen die gar nicht. Aber wenn es wiederholt wird, dann denken sehr viele Leute, das ist normal. Es ist ja hier in Ostdeutschland auch sowieso relevant, warum das nicht so ist, weil in der DDR war es eben so. Die sind halt in die Wohnung. Vor 1945 war es auch

0: weil es zu laut ist. Und das ist so ganz normal, wenn der Nachbar, wenn die Nachbarin laut ist, dann gehe ich nicht klopfen in Deutschland, sondern ich wähle die 110. By the way, ich mache mich sehr beliebt bei der Polizei, indem ich sage, nicht direkt die 110 wählen, sondern vielleicht eine Nachbarschaft pflegen oder das Gespräch suchen. Das funktioniert nicht immer, aber es funktioniert schon häufig genug. So, und das ist, glaube ich, das, was auch in der Popkultur transportiert wird und was wir als Gesellschaft so ein bisschen auch kritischer selbst reflektieren sollten, unsere Beziehung auch zur Polizei. Der deutsche Staat möchte unbedingt wissen und dokumentieren, wer wo wohnt. Das kommt teilweise einer staatlichen Obsession gleich und bindet enorme bürokratische Ressourcen. Nicht nur in den Einwohnermeldeämtern. Mit wenigen Klicks können BeamtInnen herausfinden, wo eine Person in Deutschland gemeldet ist. Gedacht ist diese Datenabfrage rein gesetzlich betrachtet nur für polizeilich notwendige Fahndungen. Die Datenbank der Einwohnermeldeämter wurde im Rahmen der Cop Culture in den vergangenen Jahren allerdings zigfach zum Selbstbedienungsladen für PolizistInnen. Dieser intern an vielen Stellen normalisierte Datenmissbrauch gipfelt teilweise in skurrilen Phänomenen. Vor Helene Fischer-Konzerten, so berichteten mehrere Medien im Jahr 2019, haben Polizisten in den entsprechenden Städten, in denen die berühmte Schlagersängerin aufgetreten war, auf internen Servern der Sicherheitsbehörden nach Fischers persönlichsten Daten gesucht. In Hessen fragten Polizisten allein in einer Nacht 83 Mal die Daten von Helene Fischer ab. Interne Datenschutzmaßnahmen werden dabei nicht ernst genommen. Oder es wird mit kindischem Trotz reagiert. Bei Stichproben verlangt das Polizeidatensystem in Hessen mittlerweile zum Beispiel automatisch eine plausible Begründung zur Abfrage. Ein Beamter versuchte daraufhin mit der Eingabe Mickey Maus diese Hürde zu überwinden. Also bei der Eingabe kommt dann so eine Maske und da soll dann der Beamte schreiben, warum werden diese Daten abgegriffen oder runtergeladen. Dann hat er da Mickey Maus einfach reingeschrieben. Dieser trotzige Umgang mit Datenschutzrichtlinien im Berufsalltag kann mit einer überbordenden Männlichkeit und einem besonderen Sicherheitsgefühl erklärt werden. Kein Kollege wird mich verpetzen, denken sich viele dieser TäterInnen in Uniform. Beim Thema Datenschutz mischen außerdem oft noch persönliche Kränkungen einzelner BeamtInnen mit. Ihr verletztes Ehrgefühl ist stärker als jede Datenschutzrichtlinie. Die Systeme werden immer wieder missbraucht, um Nachbarn, Familienmitglieder oder Kollegen auszuspionieren, berichtete die ehemalige Berliner Datenschutzbeauftragte Maja Smolczyk. Dieser Datenmissbrauch ist ein Muster auf den Wachen der Republik. PolizistInnen fragen die Daten ihrer Ex-PartnerInnen und deren neuen Familien ab oder rächen sich an Menschen, die sie schlicht nicht mögen. In Berlin hat zum Beispiel ein Polizist in den Jahren 2019 bis 2021 mehrmals Daten seiner Ex-Freundinnen abgeschöpft. In einem anderen Berliner Fall belästigte ein Polizist eine Zeugin nach einer Vernehmung über ihre private Handynummer. Die hatte er sich nach der Vernehmung rechtswidrig aus der Datenbank besorgt. Eine andere Berliner Beamtin hat Informationen über ihren neuen Lebenspartner abgefragt, um zu überprüfen, ob der Mann polizeilich in Erscheinung getreten war. Anfang 2023 flog dieser Datenmissbrauch auf. Im Jahr 2020 wurde ein Polizeibeamter in Wien verurteilt, weil er nicht nur die Daten seiner Ex illegal abfragte, auch die Daten ihres neuen Partners soll der Polizist abgeschöpft haben. Das sind einige wenige Beispiele von sehr vielen, die in Femiziden enden können. Mitte Mai 2024 erschoss ein Angehöriger der Bundespolizei seine 23-jährige ehemalige Lebensgefährtin im hessischen Weilroth mit seiner Dienstwaffe. Ich werde ganz oft gefragt, was ist eigentlich Polizeigewalt? Und wir kommen gleich auf tödliche Polizeigewalt oder im Kontext von Demonstrationen. Aber ganz oft sehen wir das auch überhaupt gar nicht. Also der Datenmissbrauch ist nur eine Illustration, wie das quasi hinter den Kulissen dann abläuft. Und warum wir eben so einen ganzheitlichen Blick wagen müssen, was für Kompetenzen PolizistInnen dann mutmaßlich auch missbrauchen können und wie sie das auch im System, also das System hinter Polizeigewalt, wie sie das machen können, indem eben weggeguckt wird. Es gibt keine Fehlerkultur, das sagt nicht ich, das sagt die polizeikritische Wissenschaft, und es gibt eben diesen Zusammenhalt, diese Cop-Culture. Alle wissen, dass dieser eine Kollege in Uniform eben ein glühender Hitler-Anhänger ist oder mal den Hitlergruß macht oder eben diese rechtsextremen Chats gepflegt werden, aber keiner sagt etwas über Jahre, über Jahrzehnte. Und das ist, glaube ich, das Grundproblem, wenn wir über Missbrauch im polizeilichen Kontext sprechen.
1: Ja, würdest du dann auch sagen, dass es eigentlich auch annähernd eine Nährboden für eine weitere Radikalisierung ist.

0: weil ja die Grenzen nicht aufgezeigt werden?
1: Genau, also dass es irgendwie akut ist, das merke ich immer wieder, wenn ich mit WhistleblowerInnen spreche, also mit InformantInnen aus der Polizei. Viele denken irgendwie, oh, der redet nicht mit der Polizei. Das ist ein Hauptbestandteil von meiner Arbeit. Also die mögen mich eh alle nicht, weil ich immer diese langen Mails mit 40 Fragen und einer Deadline schicke und dann immer lieb daran erinnere, dass sie antworten müssen. Aber das ist mein tägliches Geschäft. Also ich muss rein juristisch betrachtet sowieso die Polizei konfrontieren und fragen. Und so rede ich aber auch mit einigen InformantInnen. Die Zahl der PolizistInnen in Deutschland wird oft, das beschreibe ich auch, in Deutschland überschätzt. Wie viele PolizistInnen gibt es in Deutschland? Einfach Zahlen reinrufen. Und spontan. 20.000, okay. 80. Wer bietet mehr? 250.000. Wer bietet mehr? 250.000? Eine Million. Okay. Also, das wundert mich, dass jetzt so eine niedrige Zahlen gekommen sind, weil ich habe mir Umfragen angeguckt, habe auch viele Leute gefragt und es geht immer in Richtung 1 Million, 2 Millionen, weil man sieht auch viele PolizistInnen im öffentlichen Raum. Tatsächlich sind es 330.000 Landespolizei und Bundespolizei kombiniert. Und diese Zahl ist wichtig mit dem Thema WhistleblowerInnen verknüpft, weil vor dem Buch hatte ich, würde ich sagen, WhistleblowerInnen, die ich kannte, die Zahl konnte man an 4 Händen abzählen. So, just to put it in perspective. Nach dem Buch, sehr praktisch, melden sich mittlerweile WhistleblowerInnen auch einfach so. Falls hier heute PolizistInnen, ich nehme gerne Dokumente an, Quellenschutz ist 100% gewährleistet, eigentlich das Heiligste für mich. Und wie gefährlich das mit der Cop Culture ist, das merke ich immer im Gespräch mit diesen InformantInnen. Es sind meistens weiße Männer Mitte 40 bis 50, die schon sehr lange dabei sind und irgendwann gemerkt haben, das ist es eigentlich nicht, was sie sich vorgestellt haben. Und die haben intern zum Beispiel schon Kritik geäußert. Es gibt manchmal so Morgenbesprechungen in allen Polizeiabschnitten zum Beispiel oder Behörden. Und dann wird so gesagt, ey, diese Racial Profiling-Sache gestern am Hauptbahnhof war nicht so cool. Und dann wird diese Person aber direkt sanktioniert intern. Also Mobbing ins Archiv versetzt. Es gibt auch einige Fälle, wo aus dem Kollegium dann Morddrohungen an diese Leute gerichtet werden. Und das zeigt auch, wie schwierig quasi auch Aufklärung intern ist. Die Ampelregierung, die sogenannte progressivste Regierung in der Geschichte der Bundesrepublik, zumindest auf Papier, die hat vor knapp 2 Jahren ein WhistleblowerInnen-Gesetz verabschiedet, um eben InformantInnen zu schützen. Der große Fehler an diesem Gesetz, was der FDP-Justizminister damals verantwortet hat, ist, dass die WhistleblowerInnen sich doch bitte intern melden sollten. Also es soll alles intern geklärt werden und das funktioniert, also das funktioniert ja nicht. Und deswegen braucht es eigentlich mehr Schutz für WhistleblowerInnen.
0: Genau, also was sind denn unabhängige Strukturen? Ich meine, du mit deiner Arbeit leistest ja, in deinem Buch hast du es ganzheitlich genannt, aber wohlwissend, dass du andere AutorInnen nicht irgendwie reduzieren möchtest oder so, aber du hattest ja versucht, ne, eben umfassenderes Bild dir zu erarbeiten und auch anzubieten. Wo siehst du denn Arbeit, die funktioniert sozusagen auch als Prüfmechanismus? Ich habe gehört, dass die Hochschule für Kriminologie in Hamburg jetzt geschlossen wurde oder es war zumindest in der Diskussion. Wäre das dann potenziell so ein Ort, also die freie Wissenschaft? Und wie findet dann der Transfer statt? Also was hast du dafür, ich will es jetzt eigentlich nicht Best Practice nennen, aber was hast du da für Beispiele?
1: Genau, also da geht es ja um Wissensproduktion, Journalismus oder Wissenschaft. Das ist ja natürlich total wichtig, aber primär muss es bei Aufklärung eigentlich um Kriminologie an sich gehen. Also bei Machtmissbrauch in der Polizei kann keine WissenschaftlerIn, kann kein Journalist jetzt vorbeikommen und eben die Leute verhaften zum Beispiel. Also diejenigen, die, keine Ahnung, sich in einer rechtsextremen Zelle innerhalb der Polizei organisiert haben und Munition geklaut haben. Das kann ich ja nicht, das kann ich natürlich aufdecken und aufschreiben, aber eigentlich bräuchte ich da eine unabhängige Ermittlung, und das fehlt in Deutschland grundsätzlich. Also es gibt es in keinem Bundesland, weil nicht nur die Innenministerien, die Polizeibehörden, vor allen Dingen auch die Polizeigewerkschaften sich wirklich dagegen wehren. Die ist Weimar auch Thüringen, ja. Okay, ja, jetzt habe ich mich beliebt gemacht, aber ich wollte sicher gehen. Fakten, immer ganz wichtig. Wenn bei der Polizei in Erfurt Macht missbraucht wird, dann ermittelt normalerweise eine Polizeibehörde nebenan, und zwar in dem Fall vielleicht die Polizei in Weimar und vice versa. Es kommt aber dazu, dass natürlich diese PolizistInnen sich kennen, sie sind befreundet, die arbeiten jeden Tag zusammen, und so ermittelt die Polizei gegen sich selbst. Absurderweise manchmal auch gleichzeitig. Also wir haben jetzt den Fall Lorenz A. zum Beispiel in Oldenburg, wo die Polizeibehörde in Delmenhorst ermittelt, wissend, dass vor nicht allzu langer Zeit Hosei K. in Polizeigewahrsam in Delmenhorst umgekommen ist, gestorben ist, und es bis heute nicht aufgeklärt wurde, und damals die Polizei in Oldenburg ermittelt hat. So, und das funktioniert, also ich hoffe, ich muss das nicht ausführen, warum es nicht funktioniert. Dortmund ermittelt gegen Essen und vice versa teilweise auch gleichzeitig. Und so ist, glaube ich, ein sehr, sehr großes Problem. Accountability und Aufklärung findet überhaupt gar nicht erstmal im kriminologischen Sinne statt. Und es gibt verschiedene Studien, die ich jetzt nicht aufzählen möchte, weil die Stimmung ist gerade so gut und ich möchte jetzt nicht so viele Zahlen in den Raum werfen. Aber die Aufklärungsrate ist wirklich gering. Also verschwindend gering. Jetzt sagen ganz viele aus dem Polizeiapparat, das ist doch toll, dann gibt es ja kein Problem. Aber das Problem ist ja systematisch, dass eher vertuscht wird, als aufgeklärt wird. Wir sind hier in Thüringen, beim NSU wurde auch viel vertuscht, auch hier in Thüringen geschreddert, gelogen, aus den Sicherheitsbehörden heraus, aus dem Verfassungsschutz, aber auch aus den Polizeibehörden, aus der Innenpolitik. Und irgendwie gibt es, und wir reden ja jetzt heute darüber, schon einen kritischen Diskurs, aber der kommt halt nicht in den Räumen an, wo entschieden wird. Und deswegen ist es eine Leichtigkeit, Stellen abzuschaffen bei der kritischen Wissenschaft, dann an den Hochschulen, obwohl einige Hochschulen ja eben nicht unabhängig sind, wenn sie zum Polizeiapparat gehören. Und gleichzeitig wird sehr, sehr viel Geld in die Aufrüstung und Aufblähung quasi des Polizeiapparats selbst gesteckt.
0: Ein Begriff, den ich auch interessant finde, waren diese Quittungen beispielsweise.
1: Ich diskutiere mehrere Reformansätze, die schon durchgespielt worden sind in anderen Kontexten, in anderen Ländern, die mal weniger, mal mehr bringen. Wir haben gerade über Diversity gesprochen, oder ich habe gesprochen, ihr habt mir zugehört. Dass das nicht funktioniert, ist auch eher ein Konsens, würde ich sagen, in der kritischen, unabhängigen Wissenschaft. Es gibt andere Ansätze, zum Beispiel Quittungen beim Thema Racial Profiling. Das Problem bei Racial Profiling ist, dass die PolizistInnen, die kontrollieren, im Nachhinein oft behaupten, dass die Kontrolle nicht stattgefunden hat. Man kann das aber gut auch mit, das klingt immer so bürokratisch, aber mit einer automatischen Quittung lösen, in dem Augenblick, wo die Daten abgeglichen werden mit einer Datenbank, weil das ist ja eigentlich Racial Profiling, muss den Ausweis zeigen, dann wird es abgeglichen, dann bekommt die betroffene Person eine Quittung. Das hat in England und in einigen Städten in Australien dafür gesorgt, dass die Fälle von Racial Profiling signifikant zurückgegangen sind, weil natürlich plötzlich ein Beweis da war, dass diese illegale Praxis eben durchgeführt wird. In Deutschland haben vor allen Dingen die beiden großen Polizeigewerkschaften dafür gesorgt, dass es nicht umgesetzt wird. In Bremen hatte vor ein paar Jahren der Senat dort das versucht, in ein Gesetz zu gießen, und dann wurde Lobbyarbeit gemacht, sodass im Gesetz am Ende stand, dass die Betroffenen aktiv nach dieser Quittung fragen müssen. So, und damit hat man das aber auch wirklich dann wieder, ich verstehe überhaupt gar nicht, weil in Deutschland, wir lieben doch Quittungen. Also meine Fantasie ist so, echte Deutsche, die rahmen Quittungen ein, und anstatt Teppich, dann gibt es so eine Quittung. Und so gibt es verschiedene Reformansätze, Bodycams, die nicht einfach ausgeschaltet werden dürfen. Ich glaube nicht, ich hatte gestern eine Podcast-Aufnahme mit einer österreichischen Kollegin, der hat gefragt, ob Bodycams die Lösung darstellen. Aber natürlich ist das nicht die Lösung. Aber als Journalist möchte ich natürlich dieses Videomaterial haben, weil von George Floyds Lynchmord hätten wir ohne Videomaterial gar nichts erfahren. Bei Lorenz A. war die Kamera natürlich ausgeschaltet an der Uniform des Polizisten, der geschossen hat. Bei Mohamed Dramé, der mit einer halbautomatischen Waffe niedergestreckt worden ist, während er hinter einem Zaun sich selbst verletzen wollte, waren 13 Bodycams ausgeschaltet. Also ich stelle das mal in den Raum, ob das Zufall ist oder nicht. Ich glaube eher nicht. Und es könnte man auch juristisch, technisch sowieso und juristisch sehr einfach lösen, indem man ins Gesetz schreibt, muss immer angeschaltet sein. Oder in dem Augenblick, es gibt auch eine technische Lösung, es geht es in die Details, wenn die Waffe gezückt wird, geht die Kamera automatisch an. Also es gibt Möglichkeiten. Wenn ich noch eine Sache sagen darf oder erwähnen darf, die effektiv ist, eine unabhängige Polizeibehörde, die ermittelt gegen die Polizei. Dass eben die Polizei gegen sich selbst ermittelt, das gibt es in Irland, in Nordirland, in Dänemark. Dänemark, eine sehr rechtslastige Gesellschaft, die haben das auch. Und das funktioniert so, dass wenn hier in Erfurt zum Beispiel ein Fall von Machtmissbrauch bei der Polizei auftaucht, eben nicht die Nachbarpolizeibehörde ermittelt, sondern auf Landesebene oder vielleicht auch im Verbund mit anderen Ländern oder auf Bundesebene, diese Behörde mit allen Kompetenzen, Akteneinsicht und Beweismaterial sammeln und so weiter und so fort, ermittelt und dann ganz transparent auch einen Bericht schreibt. Das ist auch gut für die Polizei, für die Credibility der Polizei. Das ist aber vor allen Dingen für die Betroffenen sehr, sehr gut. Und dagegen wehren sich aber auch alle Beteiligten, die etwas zu sagen haben.
0: Ja, du hattest eben von Investitionen in die Aufrüstung gesprochen, benennst du aber gleichzeitig eben auch die weniger tödlichen Wirkmittel als Lösungsansatz. Gibt es einzelne Polizeidienststellen, die da schon ein bisschen mit experimentiert haben?
1: Also du sprichst zum Beispiel so Taser, Elektroschocker an oder die werden schon in verschiedenen, also mir wird auch nicht langweilig bei meiner journalistischen Arbeit, weil ich habe es eigentlich mit 17 Polizeisystemen zu tun. 16 in den Bundesländern und einen im Bund und dann bin ich noch europäisch, international so ein bisschen unterwegs. Und interessant ist, dass das System überall gilt, aber natürlich mit verschiedenen Geschmacksrichtungen, sage ich jetzt mal. Und es gibt Behörden, die Polizeibehörden, die sehr auf diese in Anführungsstrichen nicht tödlichen Waffen setzen, zum Beispiel Elektroschockgeräte, wissend, dass es genug Fälle gibt, wo die Menschen dann auch gestorben sind. Also Herzinfarkt zum Beispiel erlitten haben oder aufgrund des Schocks dann eben gestorben sind. Also deswegen ist nicht tödlich eigentlich nicht so passend. Das Tränengas ist zum Beispiel in der Kriegsführung offiziell verboten. Tränengas darf in der Kriegsführung nicht eingesetzt werden. Das ist auch eine Lehre aus dem Ersten Weltkrieg, wo ja auch viel Giftgas eingesetzt worden ist. Aber bei der Polizei ist es normalisiert. Das setzen auch sehr viele Polizeibehörden in Deutschland ein. Und so gibt es verschiedene Ausrüstungen und Lagen und Situationen, teilweise auch verschiedene Konzepte, wo man merkt, es macht einen winzig kleinen Unterschied, welche Landesregierung zum Beispiel jetzt an der Macht ist, aber eine vermeintlich linke Regierung, ich glaube in Thüringen habt ihr jetzt den guten Vergleich, vorher und nachher. Es ist ja nicht so, dass vorher es keine Polizeigewalt gab oder es effektiv, im Gegenteil, ich beschreibe im Buch aus Thüringen heraus, wie eben eher nicht daran gearbeitet wurde, eine kritische Perspektive auf Strafen, auf Polizei zu entwickeln, im Kontext einer vermeintlichen linken Regierung, die ja eben auch nicht eigene Mehrheiten hatte. Aber man merkt so ein bisschen den Unterschied, wenn ich in Bremen unterwegs bin, im Vergleich zu Niedersachsen zum Beispiel. Auch in der Art und Weise, wie Statistiken ja zustande kommen, die Methoden dahinter. Da merke ich, in Bremen versuchen sie ein bisschen zu deeskalieren, auch in den Zahlen, und in Niedersachsen geht es immer darum, oder oft darum ging es, und das beschreibe ich im Buch, die Situation so schlimm wie möglich darzustellen, um ein Argument auch, glaube ich, herzustellen, noch mehr Waffen, noch mehr Polizei. Was sehr absurd ist, wenn aus einem Innenministerium dafür gesorgt wird, dass in der Statistik mein Bundesland eigentlich unsicherer dasteht. So, und so kann man das auch bei den nicht tödlichen Waffen so ein bisschen qualifizieren. Obwohl ich beobachtet habe, dass bei der Polizei ganz oft mehr als mehr definiert wird. Also gerne auch noch einen Helikopter und einen Panzer und eine Bazooka und alles erstmal haben und dann gucken, was man einsetzen kann. Es sind viele Chats, sehr viele Chats, die in den vergangenen Jahren aufgeflogen sind. Große und kleine, städtische und ländlich geprägte. West, Ost, Süd, Nord und mitteldeutsche Polizeibehörden sind betroffen, was den strukturellen Charakter dieses Problems unterstreicht. Essen, Berlin, Schwerin, Freiburg, Ulm, Koblenz, Frankfurt am Main, Leipzig, München, Münster, Köln, Aachen, Dortmund, Duisburg, Mülheim an der Ruhr, Magdeburg. Die Liste ist sehr lang. Und das sind ja auch nur jene Fälle, die bekannt geworden sind. In der Essener Polizeibehörde flogen in den Jahren 2020 und 2021 gleich mehrere Fälle im Zusammenhang mit rechtsextremer Chats mit heftigen Inhalten auf. Nebenbei und zufällig. Es tauchten mit toxischer Männlichkeit vollgepumpte Namen von Chatgruppen auf. Alpha Team, Anton, A-Team und Best of A-Team. Da haben wir es wieder, die Männlichkeit. Also das kann man sehr gut da ablesen, tatsächlich. Insgesamt machte das gesicherte Datenvolumen aus diesen Chats 18,5 Terabyte aus. Das ist unglaublich viel in handelsübliche Handy-Datenspeicher, umgerechnet rund 720 moderne Smartphones, unter anderem mit rechtsextremen Texten, Bildern, Videos oder Sprachnachrichten. Im September 2020 sah sich NRW-Innenminister Herbert Reul, der sich stets schützend vor seine PolizistInnen stellt, auf öffentlichen Druck hin gezwungen, 29 BeamtInnen zu suspendieren. 25 von ihnen arbeiteten bei der Polizei in Essen. Reul sprach von, Zitat, übelster und widerwärtigster neonazistischer, rassistischer und flüchtlingsfeindlicher Hetze. Wenn der Innenminister das so formuliert, muss es sehr, sehr schlimm sein. In einer Chatnachricht wurde ausführlich beschrieben, wie geflüchtete Menschen in Gaskammern von fiktiven und historischen Konzentrationslagern getrieben werden sollten, als Endlösung. Vor allem muslimische Geflüchtete sollten nach dem Vorbild des Massenmords an den Jüdinnen und Juden Europas vergast werden. So schilderte es mir eine vertrauensvolle Quelle während meiner Recherchen. Jemand soll dementsprechend geschrieben haben, Zitat, lass mal heute 6 Illegale erschießen, Heil Hitler, hahaha, Zitat Ende. Die Shoah diente den PolizistInnen als Blaupause. Die BeamtInnen machten Witze und verteilten Herzchen für diese Menschenverachtung. Schwarze Menschen wurden im Chat routiniert, mit dem N-Wort bezeichnet, als Tiere dargestellt, enthumanisiert. Sie sollten laut einigen Chat-TeilnehmerInnen in einer Reihe aufgestellt und erschossen werden. Einige PolizistInnen in der Gruppe fantasieren sich in einen Krieg um ihre weiße Vorherrschaft und Überlegenheit, im Sinne der vermeintlich notwendigen Verteidigung ihres Abendlandes, so scheint es. Zu den Worten lieferten einige Mitglieder der Chatgruppe montierte Bilder, die diese gefährliche und extreme Ideologie propagandistisch unterstreichen sollten. Da waren Geflüchtete in Gaskammern und schwarze Menschen vor Erschießungskommandos abgebildet. Der Anblick dieser Bilder ist mehr als nur verstörend. Es sind polizeiliche Genozidfantasien, die in diesem Chat gepflegt wurden. Hinzu kamen antisemitische Verschwörungstheorien, die nahelegen sollten, dass beispielsweise die Bundesregierung angeblich von dunklen Mächten gelenkt werde. Generell griffen die PolizistInnen dieses Chatkomplexes gern auf bekannte nationalsozialistische Symbole zurück, die in rechtsextremen Kreisen sehr beliebt sind. Der Chatverlauf strotzte nur so vor Hakenkreuzen, eisernen Kreuzen, der Zahl 88, die für Heil Hitler steht, Hitlergrüßen auf Bildern und dem Führer himself. Dutzende Fotos von Adolf Hitler glorifizierten im Chatverlauf die Diktatur im Nationalsozialismus. Der Polizeipräsident von Essen sah sich im Februar 2021 gezwungen, einen Brief an den NRW-Innenminister zu schicken. Darin hieß es, Zitat, es handelt sich bei den identifizierten Chatgruppen nicht um extremistische Chatgruppen, sondern um private Chatgruppen, die durch deviantes Verhalten missbräuchlich genutzt wurden. Wo der Polizeipräsident den Unterschied zwischen extremistischen Chatgruppen und privaten Chatgruppen sieht, ist nicht bekannt. Ich habe nochmal nachgeschlagen, was deviant bedeutet, vom Üblichen abweichend. Der Brief suggeriert also, dass dieser Komplex trotz seiner unfassbar schockierend großen Dimension ein Einzelfall sei. Das Problem bei dieser Sache ist, dass so schlimm es klingt, das Schlimmste sind noch nicht mal diese Chats, sondern dass aus diesen Chats Netzwerke entstanden sind oder sie eigentlich nur Netzwerke abbilden, wo man sehen kann, dass es Überlappungen gibt zwischen rechtsradikalen Milieus und Polizeibehörden oder einigen PolizistInnen. Es gibt den Komplex Nordkreuz, der auch in Ostdeutschland, aber eigentlich bundesweit eine große Rolle gespielt hat, wo BundeswehrsoldatInnen, viele PolizistInnen, Rechtsextreme, sogenannte ReichsbürgerInnen, auch einige von denen zusammengekommen sind, um die Demokratie abzuschaffen, also mit Gewalt. Und wo man auch herausfinden konnte, wo KollegInnen das auch recherchiert haben, dass Munition verschwunden ist aus den Beständen von Polizeibehörden und die sind dann aufgetaucht bei Neonazis. Waffen verschwinden. In Sachsen gab es erst neulich die, die Meldung, dass 180.000 Schuss einfach weg sind. Wo sie sind, man kann es noch nicht sagen. Mal gucken, was da rauskommt. Aber diese Chats, also das Problem ist, sind ja nicht nur diese Chats, sondern Racial Profiling, da muss man nicht irgendwie Hitler glorifizieren, um das zu betreiben, aber es zeigt auch die Dimension vom Problem. Diese Menschen, teilweise weiterhin oder wieder im Amt, also in ihrem Beamtenverhältnis, also wieder da draußen als Polizistinnen unterwegs, weil vor Gericht dann auch gesagt wurde, ist okay, ist nicht schlimm, diese Menschen haben Waffen, das Gewaltmonopol und Hegemonie. Und so wird aus einer Institution, die offiziell und auch demokratisch abgesprochen für unsere Sicherheit sorgen soll, eigentlich zu einem Sicherheitsproblem an sich. Und deswegen ist es, glaube ich, total wichtig, weiterhin darauf zu pochen, dass mehr Aufklärung stattfindet. Im Fall von diesen Chats, es gab auch viele andere Skandale, das kann ich jetzt aus Zeitgründen nicht vorlesen, aber im Zusammenhang mit Datenschutz, der sogenannte NSU 2.0, wo Leute einfach rausgepickt worden sind, PolitikerInnen, JournalistInnen, ich war auch selbst betroffen, ich beschreibe das auch im Buch, wie schwierig das ist, zu diesem Thema in diesem Land zu recherchieren. Weil dann werden sich PolizistInnen mutmaßlich hinsetzen und dir Morddrohungen schicken. So. Und das alles zu beschreiben, ist absolut wichtig, glaube ich, für den Diskurs. Weil es, viele tun so, ah ja, das ist irgendwie links und das ist irgendwie Antifa, wenn nicht, also auch Konservative können und müssen eigentlich antifaschistisch sein. Also es ist nicht etwas Linkes. Also man kann von mir aus auch christlich geprägt sein und antifaschistisch sein und diese Menschen gibt es auch. Und Walter Lübcke war so ein Mensch und er wurde dann, weil er nicht ernst genommen worden ist von seiner eigenen Partei und von den Sicherheitsbehörden, von Neonazis ermordet. So, und deswegen ist es total wichtig, glaube ich, auch für den Schutz in der Gesellschaft diesen kritischen Diskurs zu führen. So sehr ich auch Witze mache und versuche, das unterhaltsam aufzuschreiben, das ist halt die Fallhöhe, weil Menschen also das Leben von Menschen wird zerstört und sie verlieren auch ihr Leben. Also wir haben im Buch versucht abzubilden, wie viele Menschen seit 1945 gestorben sind im Kontext von Polizeigewalt, erschossen worden sind, verbrannt worden sind, wie Uriallo zum Beispiel oder in Polizeigewahrsam gestorben sind. Und wir haben das hier in den Innenklappen versucht abzubilden. Am Ende ist es eine Traueranzeige eigentlich. Und dann war hier vorne voll und jeder Fall ist mit mindestens zwei Quellen recherchiert. Und dann haben wir hier hinten weitergemacht und dann war hier hinten auch voll. Und seit 1945 ist es schätzungsweise, sind es 8-10% der Fälle. So, das, ich sage schätzungsweise, weil die Polizeibehörden in Deutschland selbst keine Statistik führen, wie viele Menschen sie getötet haben oder wie viele Menschen in ihrer Verantwortung oder in Polizeigewahrsam gestorben sind. So, und das ist die Fallhöhe. Es geht nicht darum, dass jemand mit einem ACAB-Pullover in den Bundestag gegangen ist. Das ist absolut irrelevant. Im Kontrast zu dem, was, glaube ich, das Thema auch hergibt, im Sinne von Sicherheit, im Sinne auch von einer Sicherheitsdebatte, von Geflüchteten, von Menschen, die rassifiziert sind, von Menschen mit Behinderungen, von Frauen, von queeren Menschen, von schwarzen Menschen, von Menschen, die einfach auf eine Demo gehen. Dafür muss man gar nicht marginalisiert sein. Menschen, die in Lützerath auf der Demo waren, das waren sehr viele gut bürgerliche Menschen, die absolut schockiert waren, dass sie verprügelt worden sind von der Polizei. So, und deswegen ist es kein Nischenthema, sondern ein Thema, das die gesamte Gesellschaft betrifft. Und deswegen muss auch die ganze Gesellschaft diesen Diskurs führen. Wir sind allerdings noch weit weg davon. Meine Erkenntnis nach 10 Jahren journalistischer, investigativer Recherche ist, die Polizei spiegelt auch nur das, was die Gesellschaft von der Polizei verlangt. So, wir haben das ja gerade besprochen, dass es zusammenhängt. Und gleichzeitig war es für mich total wichtig, auch alternative andere Ansätze zu mir anzuschauen und festzustellen, dass, also das mache ich im zweiten Kapitel ganz am Anfang, die Polizei natürlich nicht naturgegeben ist, sondern menschengemacht ist. Vom Mittelalter in Mitteleuropa, wo eben es noch keine Staatlichkeit gab und reiche Menschen einfach ihren Besitz schützen wollten vor dem Zugriff von armen Menschen und dann private Milizen sich ausgedacht haben und dieses Konzept dann später vom Staat auch übernommen worden ist, wo dann auch mit dem Blick auf Besitzschützen dann später in Nord- und Südamerika die Slave Patrols aufgetaucht sind, die eben den Besitz, die versklavten schwarzen Menschen in Schach halten sollten und daraus dann eins zu eins, wenn man sich die Kontinuitäten anschaut, in den USA oder in Brasilien eins zu eins Polizeibehörden geworden sind, aus diesen Slave Patrols. So, die haben dann ein Logo bekommen und hatten eh irgendwie so ein Gebäude und dann haben die einfach weitergemacht im staatlichen Sinne, im Sinne des Gewaltmonopols. Es ist wichtig, diese Kontinuitäten aufzuzeigen, zu fragen, was eigentlich ist nach der DDR, nach dem Nationalsozialismus immer noch in den Polizeibehörden geblieben? Die Antwort ist sehr viel. Weil Polizeibehörden neben anderen Institutionen wurden nicht entnazifiziert nach 45. Da haben teilweise Leute einfach weitergemacht. So. Und dann die utopische Frage zu stellen, kann man das anders machen? Und festzustellen, es ist gar nicht so utopisch, weil ich war in Kalifornien bei einem Native American Tribe. Die leben ja in Kalifornien. Die sind ja in einer bestimmten Staatlichkeit unterwegs. Aber die haben es geschafft, weitestgehend auf Polizei zu verzichten, im Falle von Konflikt. Also wenn ich dir zum Beispiel etwas klauen würde und es quasi darum geht, eine Lösung zu finden, die nicht bedingt, dass gestraft werden soll, dass wir auf Strafen setzen, dann ist das System dort, dass wir mit einer Richterin uns hinsetzen, die viel Weisheit und viel Wissen und viel Autorität mitbringt. Und wir diskutieren so lange, bis wir eine Lösung finden, mit der wir alle leben können. Geht das immer? Nein, ich bin nicht naiv. Das geht nicht immer, aber es geht ganz oft. Es geht ganz oft ganz gut. Und bevor der Kolonialismus anderen Gesellschaften das Konzept überhaupt von Polizei nahegebracht hat, was ja pervertiert wird, vor allen Dingen in Diktaturen, in Russland, in Ägypten, bevor das passiert ist, haben ja Leute auch Sicherheit auf irgendeine Art und Weise organisiert. Das war nicht immer ideal, aber es hat an vielen Stellen auch funktioniert. Und das nochmal aufzugreifen, zu sagen, müssen wir immer die Leute ins Gefängnis abschieben, damit wir irgendwie sie bestrafen? Oder kann man eine andere Art von Gerechtigkeit hinbekommen? Oder müssen wir polizieren im Sinne von Sicherheit oder können wir auch anders Präventionsmaßnahmen, ich habe ja gerade über den Sicherheitsbegriff gesprochen, das ist, glaube ich, mit Blick auf die Realität, was verlangt wird, dann doch utopisch, aber anderswo wird es doch gemacht. Und ich rede jetzt nicht von Anarchie und ich rede auch nicht von Hippie, Friede, Freude, Eierkuchen, Hanf, nee, sondern es geht wirklich darum, dass es an vielen Stellen auch funktioniert, eben anders Sicherheit zu organisieren und zu versuchen, wenn nicht ganz, also abolitionistische abolitionistisch, nee, viele denken, viele denken immer an, keine Ahnung, an Flower Power und so. Also mir wird das auch gespiegelt, dass das immer oder ganz oft in den Sinn kommt, aber abolitionistische, vor allen Dingen aus schwarzer Perspektive, sehr viel aus den USA, aber nicht nur aus den USA. Aus Südafrika zum Beispiel, das sind Menschen, das sind Bewegungen, die wirklich gelernt haben, was es bedeutet, dass eine Macht aus polizeilicher Sicht missbraucht wird. Jede Revolution in der jüngsten Vergangenheit war ein Aufstand gegen Polizeigewalt.
2: Das war alles nur Einzelfälle, das System hinter Polizeigewalt. 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
6: Die nord-südpolitische Zeitschrift IZ3W on Air. On Air. Ein herzliches Willkommen zum Südnordfunk mit der Ausgabe Nummer 145 am 2. Juni bei Radio Dreieckland oder an einem anderen Tag bei einem anderen freien Radio eures Vertrauens. Im Studio und redaktionell verantwortlich für die Sendung ist heute Eva. Hallo.
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5: Frieden gestalten. Wie geht das? Mit dieser neuen Sendereihe schaut der Südnordfunk in den kommenden Monaten auf ausgewählte Konfliktregionen im globalen Süden, berichtet aber von lokalen Friedensinitiativen, ihrem Wirken und ihren Herausforderungen. Gleichzeitig gilt es aber auch, eigene Sprechpositionen abzuklopfen und zu klären. Unser Kollege Lars Springfeld war letzten Monat in Mali und hat dort mit lokalen FriedensaktivistInnen gesprochen. Was machen FriedensarbeiterInnen, während der bewaffnete Konflikt in dem Sahelstaat weiter zu eskalieren scheint? Dazu mehr in der zweiten Hälfte der Sendung. Zunächst hört ihr ein Gespräch aus unserer Südnordfunk-Redaktion mit einem historischen Rückblick auf die strittige Frage, wie positioniert sich die emanzipatorische Linke zu Krieg und Pazifismus, zu militärischem Eingreifen und Blockaden, während die Mehrheit der Bevölkerung oder ParlamentarierInnen damit d'accord geht, dass nur Waffen, Aufrüstung und Kriegsfähigkeit wirksame Mittel seien, um Freiheit gegen die gewaltsamen Angriffe von Autokraten und Schlechtern zu verteidigen.

Waffen für El Salvador, spanischer Bürgerkrieg, kurdische Peschmerga, die Zapatistas in Mexiko, die Freundschaft mit bewaffneten antikolonialen Befreiungskämpfern, der Sturz von Saddam Hussein, die NATO-Angriffe gegen Serbien. Ja, sogar die Aufrüstung Preußens gegen die Dampfwalze aus Russland Anfang des 20. Jahrhunderts. Gemeint ist die Angst vor der Wiederkehr des Feudalismus aus dem Zarenreich und in der Folge der Erste Weltkrieg. All das hat linke Kräfte entzweit, so oder ähnlich, wie es nun wieder bei der Frage nach der richtigen Strategie in Bezug auf Russland und der Ukraine geschieht. In welchem weltpolitischen Umfeld und mit welchen Sprechpositionen agiert Friedensarbeit und vor welchem Hintergrund findet sie statt? Dazu hört ihr nun ein ausführliches KollegInnengespräch mit Martina Backes vom Süd-Nord-Funk-Team und Georg Lutz vom Informationszentrum Dritte Welt in Freiburg.

0: Aufstieg der Autokraten, steigende Militärausgaben weltweit, Aufrüstung aller Orten. Zugleich die Krise der UN und des Multilateralismus, die Willkür von Trump, Putin oder den Azawad im Sudan, um mal nur einige zu nennen. Dann die Rückkehr der Taliban in Afghanistan, ein atomverliebter Narendra Modi in Indien. Also auf jedem Kontinent befeuern Militärverliebte gerade diese globale Multikrise. Die Liste der schlechten Voraussetzungen für so eher friedfertige Strategien zur Beilegung all dieser Konflikte, die ist aktuell leider sehr, sehr lang. Die derzeitige explosive weltpolitische Atmosphäre, die befeuert zugleich einen Kampf der Narrative, nämlich den um Wehrfähigkeit und Kriegstüchtigkeit, aber auch ziviles Aufbegehren bis hin zum Pazifismus am anderen Ende der Fahnenstange. Was wäre eine linke emanzipatorische Perspektive auf Friedensarbeit, aber auch auf diese militärische neue Wehrhaftigkeit? Georg, du hast dankenswerterweise angeregt, genau darüber ein Gespräch zu führen. Warum?
1: Weil die Debatte zu unterkomplex hier geführt wird. Guck dir nur mal Talkshows wie Lanz an. Das sind Schwarz-Weiß-Bilder, die prägenden Strukturen. Und man ist entweder Putin-Knecht oder Kriegstreiber. Es geht darum, wehrfähig zu werden. Und das findet im Rahmen einer weltwirtschaftlichen Bruch- und Transformationsphase statt. Das Ende der neoliberalen Ordnung ist in Sichtweise, sie ist aber noch nicht da. Solche Bruchsituationen sind historisch immer dann interessant, weil, und das lehrt die Geschichte, Kriege dann auch eine größere Rolle wieder spielen. Interessant ist auch, und das ist auch nicht das erste Mal in der Geschichte, dass Linke plötzlich sich entzweien, weil einige militärisches Eingreifen oder den Griff zur Waffe, zur Verteidigung der eigenen Ideale oder der Freiheit befürworten oder eben per se ablehnen. Es gibt historische Beispiele und da vielleicht könnte man daraus auch lernen.
0: Gehen wir doch mal zu den Beispielen. Was fällt dir da ein?
1: Der Punkt ist ja immer, was am Ende, welche Gesellschaftsmodelle, konkrete Machtmodelle sich durchsetzen. Selten hört ja die Gewalt mit dem Sieg der Waffen auf. Und die Verteidigung eines solchen Sieges, in Anführungszeichen, bedingt dann meist, dass neue Kontrollmechanismen installiert werden. Was eben keine freie Gesellschaft erlaubt, obwohl die Freiheit ja versprochen wurde, gerade bei Linken immer. Das klassische Beispiel ist die militärische Machtergreifung der Bolschewiki in Russland. Das läuft unter dem Stichwort Oktoberrevolution und sicher waren große Teile der russischen Gesellschaft mit Lenin eins, dass sie gesagt haben, die Zaren müssen weg. Aber nach dem Sturz des Zaren rissen die Bolschewiki die Macht an sich und vor allem gingen sie sozusagen die Sozialrevolutionäre und Menschewiki an und verdrängten sie von der politischen Bühne.
0: Ja, die verfolgten halt auch andere linke Oppositionsgruppen. Das war ja der Punkt, ne?
1: Genau.
0: Und mit der Machtübernahme wurden teils dann aber auch, das erinnere ich so aus den Büchern, sehr brutale Praktiken sehr, sehr gewaltsam durchgesetzt. Also im Februar 1918 befahl Lenin den Volksgerichten sogar Folgendes.
2: Feindliche Agenten, Spekulanten, Plünderer und konterrevolutionäre Agitatoren sind am Tatort zu erschießen.
1: Ja, und leider setzten sich die Dramen dann in antikolonialen Befreiungskriegen in Afrika, Asien und Lateinamerika in 60er und 70er Jahren des letzten Jahrhunderts fort. Man stürmte ein Winterpalais, sprich eroberte den staatlichen Machtapparat, und aus den Befreiungsbewegungen wurden autoritäre Staatsgebilde. Sprich, selten ist das Ergebnis eine emanzipatorische Gesellschaft. Die Waffen stehen jetzt nur vor anderen Fahnen und Parolen.
0: Das zu sagen ist aber doch Wasser auf die Mühlen des liberalen Westens, der schon immer warnte, Linke können mit Macht nicht umgehen, oder?
1: Moment, so einfach ist es nicht. Und der Westen muss sich auch an die eigene Nase fassen. Gerade erleben wir ja wieder eine Rhetorik der Alternativlosigkeit und eine Fixierung auf ballistische Gewaltabschreckung. Im Schatten dieser Rechtfertigungsideologie wächst eben auch der militärisch-industrielle Komplex. Militarismus jeder Art beinhaltet immer auch autoritäre Rückschritte. Inzwischen haben wir in den USA wieder einen Kriegsminister und keinen Verteidigungsminister mehr wie früher.
0: Ja, und der deutsche Verteidigungsminister spricht ja auch nicht mehr nur von Verteidigungsfähigkeit, das ist so das Vokabular, sondern von Kriegstüchtigkeit.
1: Und Deutschland ist zum weltweiten Exporteur Nummer 4 der Rüstung geworden. Die stehen also fast auf den olympischen Treppchen. Und gleichzeitig ist es so, dass zahlreiche Unternehmen investieren in rüstungsrelevante Produkte und sehen mit der Bundesregierung und ihrem Sondervermögen, da ist ja plötzlich sehr, sehr viel Geld da, verlässliche, zahlungskräftige Auftraggeber.
0: Also als ich das gelesen habe, habe ich gedacht, jetzt frage ich mal ChatGPT, welche Rüstungsaktien sich denn eigentlich lohnen. Die Antworten waren unglaublich umfangreich. Leopard 2, Betankung von Kampfjets, Rheinmetall natürlich. Oder Renk, das ist ein Spezialist bei Antriebstechnik, bei so Panzern und, und. Also eine lange Liste. Die Verstrickung von Aktienmärkten, die wird damit deutlich. Also die Verstrickung mit so parlamentarisch verabschiedeten Sonderbudgets oder ich denke da auch an die fallenden bürokratischen Hürden, also so Vereinfachung von diesen Ausfuhrgenehmigungen für Rüstungsgüter. Ja, oder schaut mal weltweit, dann sieht man auch, dass so Thinktanks für Militärstrategie und Forschungseinrichtungen für Waffentechnik mit Universitäten teilweise eng verknüpft sind. Und das ist alles so ein Hinweis. Ich glaube, das ist gemeint mit militärisch-industriellem Komplex. Aber das sind ja jetzt nicht die einzigen Puzzlesteine.
1: Nein, es gibt noch viele andere. Nur noch einen hier erwähnt jetzt. Weltweit werden immer mehr Söldnertrupps aufgestellt. Zum Beispiel kauft Russland in Nepal und Nordkorea billig Soldaten ein. In China werden die ausgebildet und dann in Mali, Niger, Burkina Faso eingesetzt. Die berühmte Wagner-Gruppe kennen wir. Die ist inzwischen umbenannt worden. Neue Strukturen ist aber weiter in Afrika zugange.
0: Ja, aber vor allem diese engen Interessensverbindungen zwischen Militär, Wirtschaft und so politischen Eliten, das ist ja die Verquickung von dem Politischen und Industriellen. Die Zusammenarbeit so zwischen Rüstungsindustrie und Universitäten, das ist mir noch aufgefallen.
1: Ja, da gibt es eine richtig neue netzartige Struktur.
0: Focus Online hat letztens berichtet, und zwar Folgendes.
2: Die Technische Universität München vernetzt etablierte Rüstungsunternehmen wie zum Beispiel Airbus Defence and Space oder Diehl Defence gezielt mit Startups und Forschenden, um innovative Sicherheits- und Verteidigungstechnologien für die Bundeswehr und die NATO zur Marktreife zu bringen.
0: Es gibt aber auch Gegenwehr. Inzwischen gibt es eine Initiative, die für eine Zivilklausel in den Universitäten wirbt, also eine Art Selbstverpflichtung wissenschaftlicher Einrichtungen, eben ausschließlich für friedliche und zivile Zwecke, Forschung und Lehre zu betreiben. Man kann das nachgucken auf dieser bundesweiten Vernetzungswebsite, wen das hier interessiert, www.zivilklausel.de.
1: Und es wird dann mit neuen Technologien wird versprochen, beispielsweise mit KI, dass wir automatisierte Kriege erleben würden. Da werden dann keine Menschen mehr verheizt. Und das dockt so ein bisschen an in die Kriegsspielindustrie, also diese Software, die ja sozusagen Jugendliche schon seit einigen Jahren in Beschlag nimmt und da verdeutlicht, was eigentlich alles möglich ist. Also ein klassisches Beispiel ist hier Counter-Strike, ein Computerspiel mit einem Terror-Antiterror-Team, wo man gegeneinander antreten kann und Gegner eliminieren. Das sind, wie gesagt, schon Generationen, die sich hier sozusagen in Echtzeit battlen. Ne?
0: So Spieleindustrie, Kulturindustrie, aber auch die Mode, also dieser ganze Tarn ist ja super schick. Die Freizeitgestaltung, all das hat langfristig natürlich schon irgendwie einen Einfluss so auf das Verhältnis von der Gesellschaft zum Militärischen. Das ist nicht mehr so weit weg, das ist mehr so im Alltag dann integriert. Ja, aber auch wenn man mal ganz faktisch schaut, dann finde ich es echt beängstigend, wenn man sich mit dem Thema Rückkehr der Mittelstreckenraketen ein bisschen beschäftigt. Also die sind ja in Europa so gegen Ende des Kalten Krieges quasi verschwunden, weil verschrottet worden. Das Rüstungskontrollabkommen, das eben diese Mittelstreckenwaffen begrenzte, das ist aber längst tot. Und genau, inzwischen wird eben auch in Europa diesbezüglich wieder aufgerüstet.
1: Ja, Raketentechnologie, aber auch neuere Drohnen sind gerade in aufkommenden Industriestaaten und Schwellenländern greifbar. Also beispielsweise setzen Indien und Nordkorea stark auf Interkontinentalraketen oder Marschflugkörper, weil sie mit hoher Wahrscheinlichkeit die Flugabwehr des Gegners durchdringen können.
0: Genau, und gerade zeichnet sich mit diesen geopolitischen Spannungen halt wieder so eine Art Überbietungswettstreit ab zwischen eben nicht nur den militärischen Großmächten, also Russland, China, USA, sondern genau, andere wirken da eben auch mit. Expertinnen sprechen hier übrigens von, ich lerne ja dauernd neue Begriffe, wenn ich mich damit beschäftige, von Eskalationsanfälligkeit, dass die nämlich wieder steigt. Die gegenseitige Abschreckung durch die Stationierung von Waffen, das ist das, was dahinter steckt.
1: Und gleichzeitig ist die Rüstungsbranche aber weltweit sehr korruptionsanfällig.
0: Man muss ja auch an die atomaren Ambitionen denken. Die sind mit diesem militärisch-industriellen Aufrüsten durchaus auch verbunden. Und da gibt es halt leider sehr starke Akteure, auch gerade im globalen Süden, also Kim Jong-un, da haben wir uns vielleicht alle so ein bisschen dran gewöhnt. Es ist so die Gefahrenquelle schlechthin, Nordkorea.
1: Es wird gerne verdrängt, ja.
0: Ja, aber es wird gerne verdrängt, aber es ist eben auch nicht die einzige. Ne? Also ich erinnere mich, dass Trump kurz vor Weihnachten angekündigt hat, wieder Atomtests im Pazifik lancieren zu wollen. Ja, oder dieser ewige Grenzkonflikt hier zwischen Indien und Pakistan, da hat es letztens auch wieder geknallt. Und man weiß einfach nicht, in welche Richtung das eskaliert. Das sind zwei Atommächte.
1: Ja, es bestätigt sich, dass auch Länder im globalen Süden massiv aufrüsten. Ich nehme mal das Beispiel Indien. Die haben früher immer vom West und von Ost im Kalten Krieg Rüstungsgüter eingekauft. Inzwischen haben sie eine eigene Rüstungsindustrie. Beispielsweise gibt es in Südindien, in Hyderabad, einen ganzen Cluster mit Drohnenentwicklungen und Drohnenproduktion. Indien stellt inzwischen auch eigene Kampfpanzer her, beispielsweise den leichten Kampfpanzer Zorawa, was eine direkte Antwort auf die chinesische Präsenz im Himalaya ist.
0: Du hast ein Zitat rausgesucht von Walter Benjamin,
1: ja,
0: weil der eigentlich diese Situation schon 1936 ziemlich gut auf den Punkt gebracht hat.
2: Der Krieg und nur der Krieg macht es möglich, Massenbewegungen größten Maßstabs unter Wahrung der überkommenden Eigentumsverhältnisse ein Ziel zu geben.
0: Damit beschreibt Walter Benjamin den faschistischen Mechanismus, die Massen politisch zu instrumentalisieren, ohne dass dabei die herrschenden Eigentumsverhältnisse angetastet werden. Der Krieg dient dem Faschismus sozusagen als Ventil, denn er lenkt die Energie darauf, die Nation und ihre Eigentumsverhältnisse zu verteidigen. Er ästhetisiert Stärke, also da fällt mir jetzt wieder hier Kriegstüchtigkeit ein.
1: Ja.
0: Ja, statt die Verhältnisse zu verändern, die eben diese Ungleichheit produziert.
1: Krieg ist einmal ist es ein autoritäres Elitenkonzept, welches sehr gut zur Verarbeitung von Multikrisen passt. Und wir sind ja gerade in Multikrisen. Von unten passt dazu die liquidatorische Phantombesitzverteidigung. So hat es die Philosophin Eva von Redeker benannt. Da das Wort so kompliziert ist und so viele Silben hat, will ich es hier nochmal erwähnen. Es heißt liquidatorische Phantombesitzverteidigung. Was ist damit gemeint? Mein Land soll mir wieder gehören, das irgendwie von irgendeinem anderen geklaut wurde. Es hat ja früher mir gehört natürlich, das stimmt zwar nicht, aber es wird imaginiert. Mein Wald gehört zu mir, obwohl es internationalen Investor gehört. Ich agiere aber gegen die Ökoaktivisten, die ihn schützen wollen. Und bitte soll meine Frau auch wieder zu mir gehören wie vor 80 Jahren, als ich bestimmen konnte, was meine Frau zu tun hatte oder nicht. Das sind die Modelle der autoritären Rechten. Und wer Gegenkonzepte entwerfen will, muss hier ansetzen. Also es geht im Grunde genommen darum, Gegenerzählungen zu formulieren.

0: Wir wollen jetzt nochmal auf alte linke Streitigkeiten angehen, wie so militärisches Vorgehen oder wann und in welchem Kontext militärisches Vorgehen befürwortet oder eben abgelehnt wurde.
1: Dieselbe Gesellschaftsordnung, der Kapitalismus, betreibt den systematischen Völkermord als das vornehmste Mittel ihrer politischen Entwicklung.
2: Das sagte Rosa Luxemburg am 7. März 1914 in einer Rede in Freiburg im Vorfeld des Ersten Weltkriegs. Das ist besonders interessant, weil sie ja eine Minderheit war in der SPD, die immer auf die Kriegsgefahr verwiesen hat. Also Krieg wurde da zu einer Option, obwohl die SPD eigentlich und andere Linke internationalistische Positionen bezogen, weil das russische Zarentum als rückständig, feudalistisch angesehen wurde und die russische Bevölkerung doch befreit werden müsste eigentlich von diesem Joch. Und das ist insofern interessant, weil wir heute oder auch immer wieder unter Linken in diesem Spannungsfeld stehen. Man hat also eine sogenannte, Anführungszeichen, reaktionäre oder rückständige Diktatur. Und die soll doch dann bitte befreit werden. Und dann fällt man sozusagen aber dem eigenen herrschenden Block sozusagen in die Arme und sagt, ja, wir machen da auch mit, lass uns auch mitmachen.
0: Das ging ja auch um die Kriegsanleihen, die die SPD dann befürwortet hat, glaube ich, ne?
2: Genau, das war der zentrale Hebel, um den es ging.
0: Kurz vielleicht, Kriegsanleihen, die funktionierten halt als Kredite der Bürgerinnen an den Staat. Das waren verzinsliche Staatsanleihen, die vom Deutschen Reich im Ersten Weltkrieg ausgegeben wurden, um den Krieg direkt aus dem Ersparten der eigenen Bevölkerung eben finanzieren zu können.
2: Ja, und dazu braucht es natürlich eine Militarisierung, damit auch arme Menschen da sozusagen ihr Erspartes hinbringen konnten. Diese Strategie ging schief und verschiedenste Generationen von Männern verreckten in den Schützengräben.
0: So historische Beispiele wie nationalistische Projekte als Befreiung und zugleich auch als Festung gegen so drohende Gewaltregime ins Feld geführt werden, die gibt es ja zuhauf. Also nicht erst im Befreiungskampf der ehemals kolonisierten Länder, würde ich sagen, was jetzt so uns beim EZ3W halt immer Thema ist.
2: Unser Hintergrund,
0: ist,
2: ne? Ja, genau.
0: Genau. Lass uns vielleicht noch ein bisschen aktuellere Beispiele springen. Im Kampf gegen den spanischen Faschismus haben Linke auch auf Waffen nicht verzichtet. Also Stichwort wäre hier spanischer Bürgerkrieg.
2: Ja, auch nochmal etwas anders gelagert wie die Beispiele, die wir vorher hatten, weil da Linke zuhauf wirklich massiv die Spanische Republik unterstützt haben. Wir wissen, das war vermutlich der Krieg im 20. Jahrhundert, wo sehr viele intellektuelle Schriftsteller, Philosophen wie Ernest Hemingway, George Orwell oder Simone Weil nach Spanien aufgebrochen sind, um der Republik zu helfen und nicht nur das, auch mit der Waffe in der Hand zu helfen. Der Hintergrund war der, halb Europa stand schon unter der Knute des Faschismus oder autoritärer Regime. Gleichzeitig ging es in Spanien, das ist ganz, ganz wichtig zu sehen, nicht nur um eine militärische Auseinandersetzung. Es ging um eine soziale und ökonomische Befreiung, zum Beispiel die der Frauen. In Barcelona im Sommer 36, da war die Atmosphäre erfüllt von einer unbeglaublichen Befreiungsstimmung. Das ändert sich allerdings schon ein Jahr später, also 1937. Frankreich und Großbritannien, die lieferten keine Waffen. Hilfe kam nur aus der Sowjetunion und damit wurde die autoritäre Linke in Spanien, die eigentlich in Spanien traditionellerweise schwach war, also die KPD in Spanien war eine kleine Partei, wurde sehr viel stärker und führte dazu, dass es innerhalb der Linken sogar zu bewaffneten Auseinandersetzungen kam.
0: Was lehrt uns das jetzt? Warum schauen wir auf dieses Beispiel?
2: Wichtig ist, dass man über die Logik der Waffen allein hinausdenken muss. Nehmen wir nur nochmal eine noch aktuellere Situation, die Kampagne für Waffen in El Salvador in den 80er Jahren. Dort hat sich die Linke auch einer militärischen Logik, also die Parole Waffen für El Salvador zeigt es, unterworfen und nicht über diesen Tellerrand hinausgedacht. Heute ist El Salvador ein autoritärer Staat und wir müssen uns immer fragen, wie konnte es dazu kommen?
0: Ja, das stimmt. Und gab oder gibt es in deinem Sinne denn trotzdem auch positive Beispiele?
2: Ja, zum Glück. Die Zapatisten in Mexiko sind in den 90er Jahren bekannt geworden. Und die Peschmerga in Kurdistan Für die ist militärische Gewalt nur ein Werkzeug oder Baustein. Für sie steht eher im Vordergrund die Resilienz ihrer Gesellschaften gegenüber autoritären Übergriffen, sei es vom eigenen Staat, von der eigenen Regierung oder auch von externen Akteuren.
0: Ja, oder auch intern, ne? Also gerade in Kurdistan fällt mir das so ein, die Frauen, die sich bewaffnet haben, die kämpfen gegen innen und außen.
2: Genau.
0: Also
2: genau.
0: Im emanzipatorischen Sinne.
2: Und Führungsfiguren werden eben nicht wie Lenin oder irgendwelche anderen Befreiungskämpfer neue Diktatoren, sondern der Subkommandant Markus verschwindet im Hintergrund, wenn er nicht mehr benötigt.

0: Georg, wir wollten ja noch auf das Konzept des liberalen Friedens eingehen. Das wurde so seit Ende des Kalten Krieges ausgebaut. Und zwar mit den militärischen Interventionen in, Somalia, Irak, Afghanistan, ja später dann aber auch im Kongo oder im Sahel. Da wurde es etabliert und auch praktiziert. Und ja, so wichtige Begrifflichkeiten, die man hier mal nennen könnte, sind Schurkenstaaten, Feldstates, Peacemaking Missions und im Schatten dieser Missionen eben oftmals auch dann die Friedensarbeit.
1: Das ist nochmal eine andere historische Situation, da es ja um Kriege ging, die nicht gegen Staaten meistens, sondern militärische, dschihadistische Gruppen beispielsweise wie den Taliban in Afghanistan gingen. Das hat natürlich viel damit zu tun, beispielsweise mit dem Anschlag auf die Twin Towers. Und diese Situation damals in den 90er und 2000er Jahren wird dann gerne vergessen, ist aber wichtig, weil linke Politik sowohl fundamentalistische Gesellschaftsmodelle als auch imperiale Machtmodelle kritisieren muss.
0: Ich würde noch mal kurz zusammenfassen, um was es, das war ja damals Bush, ne? Ja. Um was es bei dieser Bush-Doktrin nach 9-11 ungefähr ging oder wie die sich ungefähr anhörte. Die Vereinigten Staaten von Amerika und ihr Krieg gegen den Terror haben eben für ihn so dieses sakrale Ziel der Rettung der undemokratischen Welt, also das heißt der Bevölkerung in repressiven Regimes, und das heilige Ziel der Rettung der demokratischen Welt vor dem internationalen Terrorismus und seiner Gönner. Die friedlichen Staaten, also die USA und ihre Verbündeten, das ist primär so die westliche demokratische Hemisphäre mit gemeint gewesen, die sind gefährdet von neuen Formen des entgrenzten Krieges, eben vom Terrorismus und seinen ideologischen und militärischen Pakten mit diesen Schurkenstaaten, die zudem auch noch in Besitz von Massenvernichtungswaffen sind.
1: Ja, was ja nicht gestimmt hat, man erinnert sich an die berühmte Rede vom damaligen US-Außenminister Powell, der schlichtweg gelogen hat da vor der UN.
0: Und ja, aber es war das Narrativ, darum geht es gerade.
1: War das Narrativ und dann noch befeuert auch mit historischen Beispielen. Ne? Also man hat dann sowohl in den USA als auch hier wieder gesagt, ja, also wieder das, Hitler musste ja auch sozusagen militärisch niedergerungen werden und genauso müssen wir das mit dschihadistischen Gruppen machen.
0: Dennoch jetzt dieses Gesamtnarrativ, da war ja auch nicht alles falsch dran. Also ich denke da zum Beispiel an diesen ganzen Terror, den man bis hin nach Europa erlebt hat. Ne? Vor allem diese Anschläge in U-Bahn, in Madrid, in London, die Twin Towers selber natürlich nicht zu vergessen. Aber auch jetzt, wenn man das weiterführt, was an IS und so weiter daraus später erwachsen ist, Boko Haram, die Anschläge auf Bars, auf Restaurants, Märkte, Diskotheken.
1: Ja, aber mit diesem Narrativ wird dann ein Vorgehen geheiligt, das nicht frei von Gewalt ist. Da geht es dann um humanitäre Interventionen, also in Anführungszeichen. Und man muss erstmal die ganzen Begrifflichkeiten, mit denen da operiert wurde, nochmal auf den Punkt bringen. Es ging eher um so eine militärische Entwicklungszusammenarbeit. Also das hieß, wir bauen Mädchenschulen und bohren Brunnen und entwickeln sozusagen eine zivile Gesellschaft. Mit diesem Narrativ wird ein Vorgehen geheiligt, das nicht frei von Gewalt ist. Diese sogenannten humanitären Interventionen, man muss das immer in Anführungszeichen setzen, rechtfertigen dann Krieg und es stehen dann diese Stichworte wie Operation Enduring Freedom, Operation Iraq Freedom, die sozusagen die heile demokratische Welt für den Irak prophezeien. Es kam dann historisch gesehen nach 2003 ganz anders. Der IS ist aufgestiegen.
0: Es ging wieder in dem Narrativ auch darum, wie ehemals bei den Linken vor dem Ersten Weltkrieg, um diese Befreiung der unterjochten Bevölkerung. Das war ja ein starkes Argument. Und um die Verteidigung der gerechten Sache. Das ist durchaus ein, würde ich sagen, sich wiederholendes Element dieser kriegsrhetorischen Prinzipien.

0: Prinzipien, die dann ja auch einen gerechten Krieg auch in den Medien daher artikulieren. Also ich denke auch an diesen Embedded Journalism. Und das, ohne von Krieg im eigentlichen Sinne zu sprechen. Der Feind ist grausam, also ein Schurke, er benutzt unzulässige Waffen. Wir hingegen wollen den Krieg ja gar nicht, aber unsere Sache ist heilig und sie dient ja außerdem auch allen. Das war so das Narrativ.
1: Was aber nicht heißt, wie du richtig bemerkt hast, dass die Gefahr des Terrorismus nicht ganz real waren und noch heute sind. Und natürlich sind weder der Irak noch Afghanistan noch andere Failed States ansatzweise befreite Gesellschaften. Das muss man schon auch festhalten.
0: Ja, das stimmt. Nur der Punkt ist ja der, im Schatten dieser eigenen westlichen Rechtfertigung sind eben auch Kriegsverbrechen passiert. Und die, finde ich, muss man aus linker Perspektive halt auch benennen. Also ohne sie jetzt für eine Art von, weiß nicht, Anti-Amerikanismus oder so zu funktionalisieren. Zu den dokumentierten Fällen zählen zum Beispiel Folter, Misshandlungen in Gefängnissen wie Abu Ghraib, extralegale Tötungen durch Soldaten und Militärdienstleister. Im Irak zum Beispiel Blackwater, die ja mit eingesetzt wurden, wir hatten es schon von Söldnern. Dann aber auch Luftangriffe mit zahlreichen zivilen Opfern.
1: Ja, und im Schatten dieser humanitären Intervention sind dann ja weltweit Friedensinitiativen und Missionen auf allen Ebenen gewachsen, die teilweise dann an dieses Militärische auch andocken konnten. Das war ein ganzes Konglomerat, finanziert mit UN-Geldern, mit Geldern aus nationalen und supranationalen Organisationen. Man sprach und spricht auch heute noch inzwischen von einer sogenannten Peace Industry. Auch der zivile Friedensdienst aus Deutschland bekam nach seiner Gründung 1999 beziehungsweise nach den Bürgerkriegen in Jugoslawien nochmals kräftig Aufwind. Versöhnungsarbeit wurde dann also sozusagen in das Schaufenster gestellt und das würde zu einem dauerhaften Frieden führen und sei unverzichtbar.
0: Stimmt ja auch ein Stück weit, also ist auch daran nicht alles falsch. Und ich würde sagen, es gibt viele Beispiele, gerade so lokale Ansätze für den Einsatz von Friedensfachkräften, die man auch loben kann. So führte zum Beispiel die Aufarbeitung der kriegsbelasteten Vergangenheit in Guatemala ja auch dazu, dass im Frühjahr 2016 war das, hochrangige Militärs erstmals wegen Gewaltverbrechen während des Bürgerkrieges vor Gericht zur Rechenschaft gezogen wurden. Oder denken wir an Kolumbien. In Kolumbien förderten zivile Friedensdienstfachkräfte gemeinsam halt mit lokalen JournalistInnen eine sehr sensible Form der Medienberichterstattung, die eben deeskalierend und nicht konfliktverschärfend wirkte oder wirken sollte.
1: Aber es gab und gibt auch berechtigte Kritik, weil westliche Friedenseinsätze auch die mit lokalen Friedensfachkräften unter dem Konzept der liberalen Friedensstrategie umgesetzt werden. Kritikerinnen bemängeln an diesem Konzept des Liberal Peace, dass die Praktiken oft von oben herab initiiert wurden.
0: Ja, so Top-Down-Ansätze.
1: Genau, Top-Down-Ansätze. Und lokale Gemeinschaften mit ihren eigenen Lösungsansätzen da oftmals unter die Räder kamen. Ne? Und aus diesem Grund haben auch viele Menschen aus dem globalen Süden das kritisiert, dass das einfach diese lokalen Ansätze zu wenig berücksichtigt wurden.
0: So hat ja zum Beispiel Sabelo Ndlovu-Gaceni aus Simbabwe, das ist einer der führenden Köpfe dieser dekolonialen afrikanischen Friedensforschung, der hat Folgendes gesagt.
2: Das liberale Friedensmodell fungiert nicht als neutrales Instrument zur Konfliktlösung, sondern als Fortsetzung der globalen Kolonialität, in der globale Norden die normativen Standards für Staatlichkeit und gesellschaftliche Ordnung im Süden diktiert.
1: Gaceni hat also die Einbettung von Friedensmissionen in imperiale Kontinuitäten kritisiert.
0: Weil eben die liberale Friedensförderung mit einem standardisierten Konzept arbeitet, das sehr stark auf so westlichen liberalen Ideen und Werten basiert. Die sind jetzt nicht alle schlecht, ne? Aber Rechtsstaatlichkeit, Leistungsgesellschaft, Marktwirtschaft, Menschenrechte, damit werden halt koloniale Machtstrukturen tendenziell auch fortgeschrieben und so lokale, eher indigene, traditionelle Wege zum Frieden, die wurden in diesem Konzept zumindest zu Beginn weitgehend ignoriert.
1: unsere Beispiele zeigen immer wieder auch, dass es hehre Ansätze gibt, die sich auf dem Papier gut anhören, aber dann in der Folge, genau weil solche Macht- und Herrschaftspositionen nicht berücksichtigt werden, einfach völlig schief laufen.
0: Ja, das ist also die Kritik, die sich eben auch gegen diese sogenannte Peace Industry, die hattest du schon erwähnt, wendet und eben dagegen, dass Friedenskonzepte einfach so von extern vorgedacht werden, ohne dass man die Betroffenen wirklich aktiv mit einbezieht. Also ein Friedensforscher, der das sehr früh gemacht hat, von der Manchester University, war Oliver Richmond. Der sagte zum Beispiel:
2: Der liberale Frieden erzeugt oft nur eine negative Form des Friedens, die die politische und ökonomische Hegemonie des Nordens sichert, anstatt echte lokale Emanzipation und Gerechtigkeit im Süden zu fördern.
0: Und er forderte halt genau das, nämlich lokale Perspektiven und auch so indigene Traditionen und die tatsächlichen Bedürfnisse der betroffenen Bevölkerung in den Mittelpunkt von Friedensansätzen zu stellen und damit eigentlich sowas wie Emanzipation und Frieden auch verbinden zu wollen.
1: Nun muss man ja aber auch einwenden, dass so ein Lokalturn, also die Hinwendung zu lokalen oder traditionellen Strategien der Konflikttransformation, vermutlich auch nicht in aller Reinheit Emanzipation garantiert. Da gibt es ja vermutlich auch Fallstricke.
0: Also ich finde auch lokal und emanzipatorisch, das ist auf keinen Fall das Gleiche. Ja. Man kann sicherlich an gut etablierte Formen von Streitschlichtung zum Beispiel anknüpfen. Und dann geht es aber darum, wer darf denn da sprechen? Also eine Garantie ist das noch nicht. Es gibt zahlreiche Studien genau darüber, die zum Beispiel zeigen, dass so patriarchale Strukturen in Nachkriegsgesellschaften dann auch stark wieder Einzug halten können. Das ist aber für beide Ansätze der Fall, also sowohl für den genannten Top-Down-Ansatz dieses liberalen Friedens und eben auch für Ansätze, die so lokal aus Communities heraus reaktiviert werden. Und zwar sogar dann, das finde ich interessant, wenn zu Kampfzeiten, zum Beispiel bei so antikolonialen Widerstandsbewegungen, wenn da die Geschlechterrollen eben egalitärer wurden, da ist Tigray ein Beispiel, aber auch Simbabwe, die Befreiungsbewegungen, dort haben Frauen in teilweise sehr hohen auch Kampfpositionen gehabt und Frauen konnten sehr wichtige Funktionen auskleiden. Also sie waren Kommandantinnen von kämpfenden Einheiten. Kaum waren allerdings die Kämpferinnen entwaffnet, durften oder mussten sie dann wieder zurück an den Herd. Die feministische Friedensforschung, da habe ich mich noch mal so ein bisschen drin eingelesen, die sieht eben aus genau diesem Grund bei beiden Formen von Konzepten, also egal jetzt ob liberal-westlich oder traditionell lokal, sage ich mal, die sieht bei beiden Formen eben diese Gefahr der Normalisierung von Geschlechterungerechtigkeiten in Postkriegsgesellschaften. Warum? Etwa, weil so religiöse oder traditionelle Einheiten oder Eliten sehr stark auch auf frauenfeindliche Geschlechterordnungen setzen und dahin zurück wollen. Warum? Weil, das ist deren Begründung, die eben kulturell legitimiert sind und auch so eine soziale Ordnung erstmal garantieren. Feministische Friedenspolitik geht hingegen mit so einem intersektionellen Ansatz an die Friedensarbeit heran, eben mit dem Ziel, andere Formen von Diskriminierung mitzudenken, also Alter, Klasse, Herkunft und so weiter, um dann halt die Mitbestimmung der jeweils Deprivilegierten einzufordern, also eben zum Beispiel von Frauen.
1: Hört sich einfach und gut und wichtig an, aber in der Praxis sicherlich immer wieder schwierig umzusetzen.
0: Genau, ist nicht so einfach. Also es werden zum Beispiel neue Organisationsformen gemeinsam erarbeitet oder neue Regeln in so bestehende patriarchal organisierte Institutionen eingereicht, aber die dann zu leben, da müssen halt alle mitziehen. Aber was die feministische Friedensarbeit will und Friedensforschung will, das ist diese martialische Maskulinität und den Militarismus wirklich innerhalb der Gesellschaft überwinden. Und damit ist feministische Friedenspolitik für mich schon deutlich ein Gegengewicht zu der Debatte dieser Versicherheitlichung durch militärische Präsenz, die wir ja gerade wieder überall erleben.
1: Das halten wir mal als wichtigen positiven Punkt fest.
0: Ja, wir haben ja jetzt alle möglichen Gewaltakteure benannt, Trump, Putin, auch aus dem globalen Süden. Und was vielleicht nochmal wichtig zu sagen wäre, die Gewalt kommt eben nicht nur von Gewaltakteuren, die eine unheimliche Macht haben, weil sie eine Großmacht sind. Und sie kommt eben auch nicht nur aus den Rändern, was in Europa oft als Bedrohung wahrgenommen wird, so IS, Boko Haram, Azawad im Sudan und so weiter, sondern die Gefahr der Gewalteskalation, die kommt immer auch aus der Mitte der Gesellschaft, dort genauso wie hier. Und wenn ich sage genauso wie hier, dann denken wir da mit Sicherheit eher an den Aufstieg der Rechten und an dieses sich Einschleichen von Normalität, von langsamen Eskalationsspiralen der Gewalt.
2: Wer erträumt hatte, die Gewalt sei dank des Fortschritts nunmehr Teil der Vergangenheit, erblickt in der Ilias vielleicht ein bloßes Dokument. Wer aber zu erkennen vermag, dass die Gewalt heute wie einst die Mitte ist von jeder menschlichen Geschichte, der findet in ihr den schönsten, den reinsten Spiegel.

Zu Beginn unserer Sendereihe Frieden gestalten, wie geht das, benannten Georg und Martina als MitarbeiterInnen des IZ3W in ihrem Gespräch die aktuellen weltpolitischen Umbrüche, die von einer ebenfalls weltweit zunehmenden Militarisierung des Denkens und Handelns gekennzeichnet sind. Damit möchten wir herausstellen, vor welchem Hintergrund wir die Sendereihe aufgesetzt haben und unsere Sprecherposition verdeutlichen. Denn der Blick auf das Thema Kriegsführung und Friedensmissionen ist auch aus linker emanzipatorischer Sicht sehr komplex. In der weiteren Sendereihe blicken wir auf die lokalen Schauplätze von Friedensinitiativen und fragen, was sind ihre Herausforderungen, woher nehmen sie den Mut, sich dem wachsenden Militarismus entgegenzustellen und was haben sie in der Hand?

0: Les épreuves que nous traversons en ces temps difficiles ne sont en réalité que des embûches sur la voie noble qui mène à la prospérité.
1: Die Prüfungen, die Mali derzeit durchlebt, seien nur Hindernisse auf dem Weg zu Wohlstand und Entwicklung. Gerade in schwierigen Zeiten müsse die Nation ihren Zusammenhalt stärken. So der malische Präsident Assimi Goïta am 28. April 2026, drei Tage nach den schwersten Angriffen in Mali seit 2012.
2: Die Angriffe vom 25. April 2026 waren für viele Menschen in Mali ein Schock. Erstmals seit Jahren gingen separatistische Tuareg-Rebellen und die mit Al-Qaida verbündete Terrorgruppe JNIM gemeinsam gegen den malischen Staat vor. Gleichzeitig wurden Militärstützpunkte und Städte in mehreren Regionen des Landes angegriffen, darunter auch die Garnisonsstadt Kati nahe Bamako.
1: Mein Kollege Lars war Ende April in Bamako. Einen Tag vor den Angriffen sprach er dort mit François Tendeng und Mokhtar Camara von der Friedensorganisation IRENE über Friedensarbeit. Dabei erzählt François vom Angriff auf eine Gendarmerieschule in Bamako im Herbst 2024. Eine Erfahrung, die ihm bis heute präsent ist.
3: Um 4.30 Uhr höre ich die Maschinengewehr. Ich sagte, das kenne ich irgendwie. Und dann dauerte, dann bin ich aufgestanden, die Straße ist leer und sagt, aha, es ist eine Attacke, mitten in Bamako.
1: Der Angriff, von dem François hier spricht, liegt bereits einige Zeit zurück. Die Ereignisse vom 25. April 2026 hatten jedoch eine ganz andere Dimension. Lars, wie hast du die Situation während der jüngsten Angriffe vor Ort erlebt?
2: In unserem Stadtteil waren wir weit genug weg von den Kampfhandlungen, also habe ich nicht direkt davon mitbekommen. In der Hauptstadt herrschte weitgehend Alltag, abgesehen von einer nächtlichen Ausgangssperre. Das heißt nicht, dass die Ereignisse die Menschen kalt gelassen hätten. Die Angriffe lösten große Verunsicherung aus. Schnell verbreiteten sich Videos und Berichte aus den umkämpften Gebieten. Trotzdem hatte man nicht das Gefühl, dass das Land vor dem Zusammenbruch steht. Statt Panik erlebte ich vor allem große Solidarität mit der malischen Armee.
1: Das überrascht. In vielen internationalen Medien war nach den Anschlägen von einem Scheitern der Militärregierung oder sogar von einem drohenden Zerfall des Landes die Rede.
2: Ein solches Auseinanderklaffen von Berichterstattung und Alltagserfahrung in Mali ist nicht neu. Das wurde auch im Interview mit François und Mokhtar deutlich. Insbesondere während der schweren Treibstoffkrise im Herbst 2025 wurde im Ausland häufig der Eindruck vermittelt, das Land stehe kurz vor dem Kollaps. François schilderte mir dagegen vor allem die Solidarität und gegenseitige Unterstützung, die er damals erlebt hat.
3: Die Leute haben einfach die Situation akzeptiert, wie die ist, war nicht zu ändern. Und haben sich so organisiert in den Tankstellen. Das ist ihre Anstatt Revolution. Es ist eine neue Freundschaft entstanden. Die Leute nach zwei Tagen haben einen völlig unbekannten einen Schlüssel vom Auto gegeben, damit du nach Hause gehen kannst und eine Nacht schlafen kannst. Und falls es Bewegung ist, dass dein Auto auch mit bewegt ist.
2: Was François hier beschreibt, ist mehr als eine Geschichte über Solidarität in einer Krisensituation. Es geht um die Frage, wie Menschen auch unter schwierigen Bedingungen Zusammenhalt organisieren und Konflikte bewältigen. Genau dort setzt Friedensarbeit an.
1: Was bedeutet Friedensarbeit in einem Land, das seit Jahren von Gewaltkonflikten geprägt ist? Das wollte Lars von François Tendeng und Mokhtar Camara wissen.
4: Unsere Philosophie ist klar, wir arbeiten nicht mit bewaffneten Menschen. Ob Militär oder Terroristen, unser Grundsatz, wir arbeiten nicht mit Leuten, die Gewalt als Methode predigen oder bevorzugen. Das ist für uns eine klare Linie. Wir wollen Frieden fördern und das machen wir mit der Zivilbevölkerung.
3: Es gibt keinen Platz zur Verherrlichung von Gewalt und Gewaltstrukturen und Gewalt. Es gibt einfach keinen Platz in unserer Vision. Es geht nicht, jemandem was beizubringen, indem du ihm weh tut. Wenn du nur sagst, hier ist Ende meiner Kreativität im pädagogischen Bereich, dann ist es zu Gewalt. Wenn ein Vater sein Kind schlägt, das heißt, er ist am Ende seiner Kreativität, um sein Kind zu bewegen in die Richtung. Und dann ist es zu Gewalt. Das ist keine Erziehung. Sorry. Ich lehne das ab in die Familie. Ich lehne das ab auch in die Gesellschaft. Also wir sind überzeugt, dass es anders geht.
5: Du hast jetzt von den Gewaltstrukturen vor Ort gesprochen und eurem Ansatz, der dem entgegensteht und ihr versucht, das zu durchbrechen, auch durch Erziehung. Aber was sind eurer Meinung nach die Ursachen für diese Gewalt?
4: Es ist schwer, die Konflikte so genau zu beschreiben. Es gibt Probleme, die durch koloniale Zeit entstanden sind. Es sind auch Probleme, die auch natürlich die Art, wie das Land regiert wurde. Seit der Unabhängigkeit muss man sagen, dass es Korruption in diesem Land gibt, dass es Ungleichheit gibt. Und natürlich hat auch Konsequenzen für die Leute, dass es einfach Ungleichheit gibt. Also einige haben Wasser, einige haben nicht, einige haben Strom, einige nicht. Das sind Erbe des Kolonialismus und Erbe auch der schlechten Regierungsführung. Die Konflikte sind so entstanden und die Jugendlichen haben keine Perspektive, keine Arbeit. Das ist schon schwer wegen dieser Situation und Krieg auch kommt dazu. Und natürlich auch die Konflikte wegen der Knappheit der natürlichen Ressourcen auch, das kommt auch dazu. Und deswegen sind, wie sagen, die Konflikte in Mali sind sehr komplex.
3: Die Gründe, die verschwinden nicht. Aber im Laufe der Konflikt, da ändern sich auch die Dinge. Das ist immer in der Zeit, wenn du Konfliktanalyse machst, du machst es ganz gezielt in eine bestimmte Zeit. Und wir können nicht auf Metaebene. Wir haben nicht die Mittel, die Möglichkeit, nicht das Mandat, über Regierungssachen zu agieren. Nein, wir sind wirklich da für die Bevölkerung. Wir machen zivile Friedensdienst. Friedensdienst ist groß, aber zivile Friedensdienst ist ganz konzentriert auf den Friedensbedarf der zivilen Bevölkerung, mit der wir arbeiten.
5: Kannst du den Begriff Friedensbedarfe nochmal erklären? Was sind genau Friedensbedarfe?
4: Als Friedensbedarf würde ich einfach sagen, zuerst, dass die Leute, zum Beispiel, ohne Beispiel ist es ganz schwer, ich arbeite gerade daran an einem Fall, wo die Goldbauer und die Bevölkerung sich geweigert hat, Steuern zu zahlen, weil es herrschte keine Transparenz, es gab auch Korruptionsverdacht, dass die Steuergelder woanders gehen und gehen nicht, wo sie müssen. Friedensbedarf wäre dann Transparenz in der Verwaltung der Steuern. Zum Beispiel, es kursieren so viele falsche Nachrichten, so viele Fake News. Zum Beispiel, als diese Krise war, dass die Leute vor der die Touristen vor Bamako stehen. Und dass sie werden demnächst Bamako erobern. Diese falschen Meldungen gefährden den Zusammenhalt und den Frieden in Mali. Und Friedensbedarf wäre, zuverlässige Nachrichten verbreiten. Konflikte entsprechen immer Friedensbedarf. Deswegen entstehen eigentlich Konflikte. Das heißt, wir gehen nicht unbedingt von Konflikten aus, aber wir gehen von Friedensbedarf. Welchen Friedensbedarf gibt es?
5: Hast du eine Situation im Kopf, wo du sagen würdest, da haben wir wirklich was erreicht, vielleicht auch da haben wir einen Konflikt moderiert oder gelöst?
4: Eine wichtige Erfolgsarbeit war, dass als wir angefangen haben, war sensibler Journalismus kein großes Thema. Und seitdem haben wir geschafft, dass viele Universitäten Friedensjournalismus als Fach eingeführt haben. Weil vorher die Journalisten waren nicht ausgebildet, die haben die Nachrichten nicht im Sinne des Friedens behandelt, aber die haben sogar dazu beigetragen, dass einige Konflikte eskalieren. Und dass es jetzt Studenten es lernen in den Fachhochschulen, wie man mit sensibel mit Informationen umgehen soll. Das ist für uns auch ein großer Erfolg. Und ein anderes Beispiel, in Picasso herrschte Konflikte zwischen Händler und Kommune über die Nutzung der Märkte etc. Aber durch unsere Intervention ist jetzt mal friedlich geworden, dass die Leute zusammenarbeiten. Und das sind einfach kleine Erfolge sind klein, aber das ist auf die Ebene, die wir arbeiten, ist sehr wichtig.
5: Was sind denn die Grenzen der Friedensarbeit? Also gibt es auch Situationen, in denen Friedensarbeit vielleicht nicht ausreichend ist oder wo es andere Ansätze braucht?
3: Frieden hat immer zu tun mit wirtschaftlicher Lage der Menschen. Wir arbeiten zielgerichtet an Jugendlichen und an Frauen. In den menschlichen Strukturen, das sind die Leute, die wenig Macht haben. Wenig Macht ist nicht nur politische Macht, ist auch wirtschaftliche Macht. Und da ist zum Beispiel der zivile Friedensdienst an der Grenze. Du kannst mit Leuten über Frieden reden, aber wenn du einfach nicht auch mit agieren kannst, um die Situation der Menschen zu verbessern, wirtschaftlich, dann bist du da manchmal und fragst, was mache ich? Ich kann mich erinnern, ich war in Burundi, hat einen Workshop dort gemacht und ganz am Ende war die jüngste Teilnehmerin, die mir sagte, il n'y a pas de paix sans pain. Ich hatte nicht was, was will sie mir sagen? Und ich musste mich überlegen und dann habe ich gesagt, kannst du mir das wirklich mehr erklären? Im Moment bin ich irgendwie... Und dann erklärte sie mir, das Leben eines jungen Mädchen im, ich kam aus Kongo, im Kongo, wo die Miliz Armee da sind, wo gar nichts da ist und die nicht mehr zu essen hat, kann sie über Frieden reden. Wir arbeiten im Changement de Comportement. Der Mensch muss sich ändern. Alles, was kommt, ist von der Haltung von der Mensch. Ich habe noch nie einen Kalaschnikow gesehen, der allein hochgeht und schießt auf die Menschen. Und wir arbeiten auf der Ebene. Aber die Programme der Friedens, der zivile Friedens, die haben diese Einschränkung, dass wir nicht wirtschaftliche Forderungen zu machen können, bezogen zu den Menschen, die wenig Macht haben in den Strukturen. Und das ist, was wir da sagen, wir müssen irgendwie langsam diese Friedensarbeit, die wir machen, diese Änderung unterstützen, damit die Leute nicht schnell wieder in die wirtschaftliche Abhängigkeit landen und so weiter und so fort. Also wir müssen daran denken. Friedensarbeit braucht auch Mittel, um die Menschen, die im Not sind in der Gesellschaft, wirtschaftlich zu verkaufen.
2: Es gibt keinen Frieden ohne Brot. Il n'y a pas de paix sans pain. Mit diesem Satz bringt François Tendeng eine zentrale Erkenntnis unseres Gesprächs auf den Punkt. Friedensarbeit bedeutet für ihn nicht nur Dialog und Versöhnung. Sie beginnt dort, wo Menschen Zugang zu Bildung haben, ihre Familien ernähren können und eine Perspektive für die Zukunft sehen. Doch wenn Frieden so viel mehr ist als die Abwesenheit von Gewalt, warum wird dann meist nur über Krieg, Terrorismus und Militär berichtet? Auch das habe ich François Tendeng und Mokhtar Kamara gefragt.
3: Wer sind die Menschen, die da leben? Das Konflikt ist da, das wissen wir. Aber die Menschen, die da leben, die Menschen, die sich tagtäglich überlegen, ob sie den Weg heute nehmen oder nicht den Weg. Mein Wunsch wäre, von deren Leben zu berichten, nicht auf Perspektive des Krieges. Das ist das Problem. Die Perspektive des Krieges ist eben ein Konsumperspektive.
1: Vielleicht liegt genau darin eine Herausforderung, auch für uns JournalistInnen. Über Anschläge, Militär und geopolitische Konflikte wird viel berichtet. Deutlich seltener geht es um die Menschen, die trotz Gewalt ihren Alltag organisieren, Konflikte lösen und sich für Frieden einsetzen.
3: Wir arbeiten mit Menschen, die heute in deren Dorf schlafen und nicht wissen, ob sie morgen da sind. Wenn man deren Perspektive nehmen würde, nicht die als schwach oder als Leute zu bemitleiden. Nein, die sind nicht. Die sind sehr, sehr starke Personen. Die sind Leute zu respektieren. Diese Perspektive, wenn man das richtig hochbringen kann, dann kann man Dinge ändern im Ebene der Entscheidungsträger. Und das ist, was fehlt.
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1: Das war der Beitrag von Lars Springfeld aus Mali und das war auch schon der Südnordfunk im Juni. Wiederholt wird er bei uns bei Radio Dreieckland am Freitag, den 5. Juni um 11 Uhr. Alle Beiträge, die in dieser Sendung gelaufen sind, die könnt ihr natürlich auch auf der Website von Radio Dreieckland nachhören unter www.rdl.de sowie unter www.iz3w.org. Dort teilweise auch mit den Skripten der Beiträge. Des Weiteren auf dem Portal Freie Radiosnet und auf der Soundcloud. Wir hören uns im Juli wieder. Bis dahin macht es gut und Peace out.

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1: In der kommenden Stunde ein Musikmix mit Bands und Gruppen aus dem Großraum Tübingen, zusammengestellt von der Redaktion der Sendung Instrumental Lounge. Los geht es mit dem gebürtigen Heidenheimer und Waldhuslinger Klaus Wagenleiter, langjähriger Leiter und Pianist der SWR Big Band. Sein Titel Nightwatch.

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Der Tübinger Musiker und Komponist Rainer Tempel spielte 2008 dieses Stück mit dem Namen VfB Stuttgart ein, erschienen auf seinem Album Tempel Elektrisch. In dieser Stunde Musik regional mit Musikern aus dem Großraum Tübingen, zusammengestellt von der Redaktion der Sendung Instrumental Lounge. Diese gibt es in den geraden Kalenderwochen regulär alle 14 Tage um 20 Uhr live und in den Wiederholungen in der Woche darauf montags um 23 Uhr und mittwochs um 10 Uhr nur hier bei der Wüstenwelle, dem freien Radio für Tübingen, Reutlingen und die ganze Region, zu hören auf UKW 96,6 MHz und im Livestream www.wüste-welle.de. Weiter geht es jetzt mit dem CJ-Projekt. Bestehend aus Jerzy Czelecki an Trompete und Flügelhorn, dem Reutlinger Pianisten Joachim Fritz, dem Kirchentellingsfurter Wolfgang Heinzelmann am Bass und dem Karlsruher Albert Hehn am Schlagzeug. Als Gastmusiker mit dabei Arno Haas aus Stuttgart. Hier sind sie mit A Piece for Roy aus der CD No Words Needed.

Peace for Roy mit dem CJ-Projekt, bei dem auch der Kirchentellingsfurter Bassist Wolfgang Heinzelmann mitspielt. Und er ist auch Teil des Trios Musakustik aus Tübingen. Zusammen mit Gerd Baumhauer an Percussion und Christoph Kalkuhl an der Gitarre spielen sie Latin, Swing und Popmusik. So wie dieses Stück hier, Aquarela do Brasil von Ari Barroso.

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Manjana mit dem SWR-Rundfunkorchester, geleitet vom Stuttgarter Dieter Reit. An der Gitarre Frank Kuruk, unter anderem Gitarrist der SWR Big Band. In dieser Stunde hört ihr Musik von Bands aus Tübingen und Umgebung. Das SP2 Jazz Quintett aus Tübingen mit ihrer Besetzung aus Saxophon, Gitarre, Piano, Bass und Schlagzeug bietet ein breites Spektrum an Stilen und Klangfarben. Mit ihrem Konzertprogramm Der Mond haben Pianist Stefan Pitsch und Gitarrist Bernd Huber eine Auswahl alter Volkslieder neu arrangiert und in die Welt des Jazz übersetzt. Auch das bekannte Volkslied Auf der Schwäbischen Eisenbahn.

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Der Tübinger Schlagersänger Dieter Thomas Kuhn und seine Band mit ihrer Version des 1969er Moog Synthesizer Hits Popcorn. Jetzt kommen wir zur Big Band der Hochschule Reutlingen unter der Leitung von Professor Benjamin Himpel. Seit ihrer Gründung im Wintersemester 2019-2020 hat sich die Reutlinger University Big Band, wie sie auch genannt wird, zu einem treuen Publikumsmagneten entwickelt. Die 22 talentierten Musikerinnen und Musiker der Region treten mehrmals im Jahr öffentlich auf. Aus dem Konzert im Reutlinger Pappelgarten stammt diese Aufnahme, Fat Cat.

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Die Stuttgarter Gruppe Checkpoint Music um den Gitarristen Klaus-Peter Schöpfer und dem Pianisten Klaus Wagenleiter mit Walking in the Sun. In dieser Stunde Musik regional mit Musik aus dem Großraum Tübingen. Da darf natürlich unsere hauseigene Big Band, die Wüstewelle Big Band, nicht fehlen. Sie wurde 2011 von Lothar Landenberger als erste Big Band eines freien Radios in Deutschland gegründet. Die Musikerinnen und Musiker sind überwiegend Berufsmusiker, Musiklehrer und Musikstudenten und kommen aus den Regionen Neckaralb, Stuttgart, Karlsruhe und Mannheim. Hier eine Aufnahme aus der Hochschule für Musik in Stuttgart mit der Wüstenwelle Big Band und dem Titel The Sing of Gold.

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die Stuttgarter Dixie-Formation Happy Company mit Last But Not Least. Ja, Last But Not Least soll auch zum Ausklang dieser Musikstunde bei der Wüstenwelle mit Musik aus Tübingen und Umgebung auch ein Stück nicht fehlen, das den Namen Tübingen trägt. Dieses Stück, komponiert von Eberhard Weber und gespielt von der SWR Big Band, ist eine Hommage an die Stadt am Neckar, wo auch das Studio der Wüstenwelle steht. Es stammt aus einer LP, bei dem der Bassist Songs zu verschiedenen Städten komponiert hat.

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Heute den dritten Teil des Subsound Mixtapes, wie immer komplett analog aufgenommen. Viel Vergnügen!

Ihr hört den dritten Teil des Subsound Mixtapes hier auf dem Freien Radio Wüste Welle, dem Freien Radio für Tübingen, Reutlingen und Umgebung. Informationen zur Mitgliedschaft oder auch eigener Sendung gibt es entweder auf der Homepage unter www.wueste-oder-welle.de oder zu den Bürozeiten Montag bis Freitag 13 bis 16 Uhr unter 07071 760337. Und jetzt weiter mit Musik.

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Das Subsound Mixtape Nummer 3 ist fast schon wieder zu Ende. Hoffe, es hat euch ein bisschen Spaß gemacht hier auf dem Freien Radio Wüstewelle, dem Freien Radio für Tübingen, Reutlingen und Umgebung. Die Playlist gibt's wie immer für eine E-Mail an Büro mit UE at wueste-oder-welle.de. Musikzusammenstellung und am Mikrofon hat Gernot Rotha besorgt. Und ich wünsche euch noch viel Spaß mit dem weiteren Programm der Wüstewelle und sag ciao und bis bald.

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Ich sage Hallo und freue mich, dass ihr eingeschaltet habt. Heute wieder mal nach längerer Pause live und diesmal aus dem heißen Studio hier in der Wüstenwelle oberhalb vom Tübinger Sudhaus. Ja, und da schauen wir heute mal 50 Jahre zurück und hören mal rein, was 1976 für Musik im Bereich Easy Listening, Filmmusik und Pop-Instrumentals so angesagt war. Viel Spaß beim Zuhören in der kommenden Stunde.

Er ist ein Pionier der europäischen Disco-Musik. Bidou heißt der Arrangeur, indischer Abstammung und Mitte der 70er Jahre. Da startete er mit diesem orchestralen Disco-Sound aus England so richtig durch. I Could Have Danced All Night erschien 1976 auf seinem Album Rainforest. Und in dieses Jahr 1976 schauen wir heute zurück. Hier live beim Freien Radio Wüste Welle für Tübingen, Reutlingen und die ganze Region. Ihr könnt uns hören über Antenne auf UKW 96,6 MHz, im digitalen Fernsehkabelkanal S41 in der ganzen Region und weltweit im Internet-Livestream zu finden unter www.wüste-welle.de. Ja, was gab es denn 1976 in den Plattenläden und Schallplattenabteilungen der Kaufhäuser für neue Platten in den Fächern Instrumental, Tanz, Filmmusik und Easy Listening? Ich habe einige Coverversionen bekannter Hits aus der Zeit dabei und auch die großen Instrumentals des Jahres 1976 für euch. Und solche Klänge waren ganz stark geprägt von fetten Orchestern und einigen Begleitstimmen und das alles im Disco-Rhythmus.

1975 hatte der Amerikaner Van McCoy einen großen Erfolg mit The Hustle. Und ein Jahr später, 1976, kam dieser Titel als Single heraus, The Shuffle. Gleiches Rezept, aber nicht ganz so erfolgreich. Aber immerhin unverkennbar Van McCoy. Mit diesem bombastischen Orchester und den Querflöten in der Hauptrolle. Ja, Bombast, den gab es vor 50 Jahren zuhauf in der Musik. Aus heutiger Sicht hat man den Eindruck, dass die 70er nicht nur rhythmisch was ganz Neues hervorbrachten, sondern auch von den Orchestersounds her. Und auf dieser Welle sprangen auch die gestandenen Orchesterchefs auf. Einer von ihnen war Percy Faith, der seinen größten Erfolg Theme from a Summer Place als Disco-Version neu aufnahm. Es sollte eine seiner letzten Aufnahmen werden.

Summer Plays 76 mit Percy Faith und seinem Orchester. Damals vor 50 Jahren sehr oft im Radio zu hören gewesen, und zwar genau in dieser Version. Auch der französische Orchesterleiter Paul Mauriat sprang auf die neuen Sounds auf, war er doch immer seiner Zeit voraus. Anders als Percy Faith war Mauriats Stil moderner, spritziger und rhythmischer. Sein Markenzeichen war eine Kombination aus großen mitreißenden Streichern, dem Einsatz von Cembalos, Bläsern und elektronischen Bässen sowie einem oftmals poppigen Beat. Mit Erfindung des Synthesizers setzte Mauriat auch dieses Instrument teils für Akzente als auch als Solostimme ein. Die Kombination aus elektronischen Instrumenten und Orchestern war in den 70er Jahren sehr beliebt und mir gefällt das heute noch. Deswegen hat es mich gefreut, dass nun nahezu alle Alben von Paul Mauriat digital gemastert in den gängigen Streaming-Plattformen zu finden sind. Bisher gab es nur einige dieser Aufnahmen auf CD, sonst nur LPs in den antiquarischen Plattenläden und das zu teils hohen Preisen. Mauriat war sehr produktiv. Allein im Jahr 1976 erschienen 4 Alben von ihm. Da fiel mir die Auswahl nicht leicht. Ich habe mich entschieden, euch das Stück Lorraine de Samba, de Saba zu spielen. Das Lied stammt vom französischen Musiker Michel Laurent aus dem Jahr 1967. Die Instrumentalversion von Paul Mauriat aus dem gleichen Jahr wurde bekannter und erfolgreicher. Paul Mauriat wiederum hat auf seinem Album Love is Still Blue im Jahr 1976 daraus eine Disco-Version gemacht.

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Fernando, ein Titel der schwedischen Popgruppe ABBA, der im Frühjahr 1976 in vielen europäischen Ländern auf Platz 1 war, hier in der Version des Orchesters von Franck Poussel aus Frankreich. Ja, bekannte Hits für ein breites Publikum in instrumentalen Versionen zu spielen, das war damals sehr gefragt und so spielten alle möglichen Orchester und Instrumentalsolisten die Hits der großen Popgruppen, Sängerinnen und Sänger nach. Franck Poussel widmete sogar eine ganze LP nur den Songs von ABBA. Er besuchte sogar die Vier in Schweden und bekam von der Popgruppe ABBA grünes Licht, das Album mit Coverversionen einzuspielen, welches als LP unter dem Titel Franck Poussel meets ABBA veröffentlicht wurde. Ja, aufwendig produziert diese Version von Fernando mit dem französischen Stardirigenten Franck Poussel. So aufwendig, dass diese Aufnahme in Paris und in London entstand. Schöne Melodien haben auch in Instrumentalversionen ihren Reiz und damals vor 50 Jahren war das keine Marktnische oder Liebhabermusik, sondern für wenige Kenner, sondern tatsächlich Mainstream-Musik. Auch Franck Poussels Kollege Raymond Lefebvre war mit solchen Coverversionen dick im Geschäft. Achtet mal darauf, was Lefebvre mit dem leicht nostalgischen Klavier macht, das über die ganze Stereobreite hin und her hüpft. Das ist der Siegertitel des Eurovision Song Contest von 1976, Save Your Kisses for Me.

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Das Schweizer Boogie-Woogie-Duo Jay und Ray aus Zürich mit Burning the Boogie. Eine Single, die auch 1976 in den Plattenläden zu finden war. Ihr hört die Instrumental Lounge wie alle 14 Tage an dieser Stelle, also donnerstags um 20 Uhr in den geraden Wochen, live wie heute oder in der Wiederholung am Mittwoch darauf um 10 Uhr. Heute mit Musik von 1976. Später habe ich dann auch noch für euch drei bekannte klassische Werke neu bearbeitet. Jetzt aber erstmal ganz andere Musik. Wenn man an große britische Pop-Hits denkt, kommen einem Bands wie Queen oder The Beatles in den Sinn. Aber wusstet ihr, dass eine waschechte Brassband aus West Yorkshire die Charts aufgemischt hat? Blumentanz, The Floral Dance, eine witzige Melodie, stammt aus der Feder der englischen Geigerin, Pianistin und Sängerin Katie Moss. 1911 hatte sie damit einen weltweiten Erfolg. 1976 wurde das Stück durch die Brickhouse and Restrick Brass Band neu aufgenommen und schaffte sogar den Sprung in die englischen Popcharts. 1996 erlangte das Stück auch im Kinofilm Breast Off mit Pauken und Trompeten neue Bekanntheit.

The Floral Dance mit der Brickhouse and Restric Brass Band. Übrigens, Brassmusik, wenn auch ein etwas funkiger und souliger, gibt es dieser Tage auch in Tübingen. Und zwar seit 24. Juni und noch bis 27. Juni steigt das Pop and Brass Festival in der Tübinger Panzerhalle in der Südstadt. Alle Infos dazu gibt's im Internet. Ja, ganz andere Musik gibt es jetzt. Auch ganz ruhige und romantische Musik hat es in den 70er Jahren in die Charts geschafft. So muss man sich mal vorstellen. Nadja Sim war einer dieser verträumten Melodien, die ziemlich erfolgreich vermarktet worden sind. Das funktionierte in diesem Fall übers Fernsehen. Im Sommer 1976 fanden die Olympischen Spiele in Montreal statt und eine der Stars dort, Sportlerin war die rumänische Kunstturnerin Nadja Comăneci. Das Publikum in Amerika war so begeistert, dass eine Fernsehstation täglich einen kleinen Film mit der Turnerin zeigte. Die Musik, die man da hörte, war eigentlich damals schon 5 Jahre alt. Aber dann wollten die Leute genau diese Musik haben, die sie da hörten. Sie stammt von Barry de Vorsau und Barry Botkin und hieß Cotton Dreams und wurde für den Film Denkt bloß nicht, dass wir heulen komponiert. Seit 1976 heißt das Stück nun Nadjas Theme.

Musik aus Österreich mit Wolfgang Ambros und Christian Kolonowitz. Sie spielen die originale orchestrale Instrumentalversion des Wolfgang Ambros Klassikers Zwickt's Me. Da das gesamte Album die Otterkringer Philharmoniker, eine Parodie auf die Wiener Philharmoniker, klassische Hochkultur parodiert, verpassten Ambros und Kolonowitz einfach jedem Track einen pseudoklassischen Namen. Ein simpler Pop-Instrumentalsong wurde so scherzhaft zur Symphonie erhoben. Das war jetzt Opus 2, steht auf dem Plattencover zumindest, dass das eben so war. Ganz ohne Beschreibung auf der Platte kommt die LP Music Racers von Barry Lippmann aus. Sie ist erschienen 1976 bei Selected Sound in Hamburg, einem kleineren Label. The Entertainer Goes On ist das Stück, das ich euch daraus spielen werde. Das basiert auf dem berühmten Ragtime-Klassiker The Entertainer von Scott Joplin und wurde vom deutschen Bandleader und Komponisten und Arrangeur Barry Lippmann, bürgerlich Friedel Berlib, im typischen Easy-Listening-Stil und Happy-Party-Sound neu arrangiert. Aufgenommen wurde das Ganze in den Cornet-Studios in Köln, mit dabei auch der berühmte Posaunist Chicks Wickham, der auch schon bei Bert Kempfert und im Glenn Miller Orchester spielte und auch heute noch auf der Bühne steht, zum Beispiel Ende November auch in Erlangen bei der Elmo Big Band. Viel Spaß jetzt aber mit The Entertainer Goes On.

Die Norman Candler Magic Strings aus München mit A Sunny Moment erschienen 1976 auf ihrer LP Can't Give You Anything But My Love beim Label Telefunken und demnach auch in gut sortierten Plattenläden von damals zu finden. Der Titel A Sunny Moment ist eine Bearbeitung von Norman Candler alias Gerhard Nachholz der Sinfonie Nummer 1 in C-Dur für den Satz Finale Allegro Vivace und wurde von dem französischen Komponisten Georges Bizet im Jahr 1855 im Alter von nur 17 Jahren komponiert. Ja, und auch der amerikanische Pianist, Arrangeur und Komponist Walter Murphy hat sich an einem klassischen Werk versucht, und zwar der 5. Sinfonie von Ludwig van Beethoven, und das äußerst erfolgreich obendrein. Im Mai 1976 stieg A Fifth of Beethoven in die US-amerikanischen Charts ein, wo es sich 19 Wochen halten konnte und eine Woche davon auf Platz 1. In Deutschland wurde der Titel vor allem durch die Veröffentlichung auf dem Soundtrack von Saturday Night Fever bekannt.

Ja, Fifths of Beethoven mit Walter Murphy kann ich leider nicht mehr ganz ausspielen, weil die Sendung fast schon zu Ende ist. Wir kommen noch zu James Last und seinem Titel Die Moldau. Das hat er auch 1976 für sein Album Classic Up to Date eingespielt. Und damit spaltete er die Musikwelt. Puristen schäumten vor Wut. Last dampfte das 12-minütige Meisterwerk auf unter 5 Minuten ein und strich alle dramatischen Stromschnellen und legte einen butterweichen Streicherteppich darüber, so die Kritik. Die für Last typischen Hall-Effekte und die klangliche Aufbereitung bügeln viele der dramatischen Höhepunkte, etwa die Stromschnellen, musikalisch flach. Aus einer epischen symphonischen Dichtung wurde radiotaugliches Easy Listening, so hieß es bei vielen Anhängern der klassischen Musik. Aber ehrlich, handwerklich ist das perfekt. Für viele Hörer war sein Easy Listening-Ansatz der erste Kontakt mit klassischer Melodik, so auch für mich. James Last fungierte als Brückenbauer, der das Interesse am Original wecken konnte und brach die elitären Barrieren der klassischen Musik. Er machte Smetanas Meisterwerk Menschen zugänglich, die Berührungsängste mit traditionellen Konzerthäusern hatten. Entstanden ist wohl die entspannendste Flussfahrt der Musikgeschichte. Ihr könnt euch gleich selbst ein Urteil darüber bilden. Was denkt ihr darüber? Schreibt mir gerne auf meiner Sendungsseite unter www.wüste-welle.de. Und nach dem Moldau hören wir noch ein paar Takte, die Coverversion des Marianne Rosenberg-Hits von 1976, Ich bin wie du, mit dem Orchester Cliff Carpenter. Und das war's dann schon mit diesem Ausflug in die Plattenläden von 1976. Meine nächste Sendung ist dann genau in 2 Wochen an dieser Stelle, also erstmals am 9. Juli um 20 Uhr, dann mit Musik aus unserem Nachbarland Frankreich. Wer erst jetzt eingeschaltet hat, Wiederholung gibt es am Montag um 23 Uhr und Mittwoch um 10 Uhr in den ungeraden Wochen. Bis dahin sage ich danke fürs Zuhören und hoffe, ihr freut euch auf ein Wiederhören.

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1: Ich bin Yvonne Kadavid, Bildungsreferentin. Heute sprechen wir über das Thema Venezuela, Solidarität in der Krise. Ich habe im Rahmen des Cine Latino im Mai dieses Jahres 26 mit dem venezolanischen Filmemacher Andrés Rodríguez gesprochen. Er hat seinen Kurzfilm Memoria de una Historia präsentiert und war dafür extra aus Caracas nach Deutschland geflogen. Heute ist seine künstlerische Arbeit hochaktuell und besonders wichtig, denn er hatte im Frühjahr 2026 in der Region La Guaira gedreht. Dort beschäftigte er sich mit dem Thema Solidarität in der Krise. Diese Region war im Rahmen des Militäranschlags der USA gegen Venezuela in der Nacht zum 3. Januar von einem Missil getroffen worden.

Hallo, guten Tag. Ich begrüße euch nochmal. Mein Name ist Yvonne Kadavid und heute reden wir über Venezuela, Solidarität mit Venezuela. Ein hochaktuelles Thema, denn am 26. Juni hat Venezuela eine sehr, sehr starken Erdbeben gelitten und einen ganzen Stadtviertel wurde sehr beschädigt. Der Name dieser Stadtviertel ist die Guaira. Heute beschäftigen wir uns mit dem Thema Solidarität. Was bedeutet denn in so einer Krise die Solidarität in der Nachbarschaft, die Solidarität zwischen menschlichen Beziehungen? Und tatsächlich, wie ich schon erklärt habe, hatte ich im Rahmen der Cine Latinoamericano, diesem Filmfestival in Tübingen, die jedes Jahr zwischen April und Mai stattfindet, den Filmemacher Andrés Rodríguez interviewt. Tatsächlich, es ist so gekommen, dass er einen kurzen Film Historia de una Vida gedreht hatte im Frühjahr nach dem am 3. Januar dem Militäranschlag von den USA in Venezuela. Und danach hat er einen Kurzfilm gedreht in dem Viertel, wo ein Missil angetroffen ist. Und tatsächlich ist dieses Viertel auch die Guaira. Das heißt, wir sprechen über eine Stadtviertel, das im 3. Januar diesen militärischen Anschlag bekommen hat. Und vor kurzen Tagen, am 26. Juni, von 6-7 Tagen jetzt, ein Erdbeben erlitten hat. Genau den gleichen Viertel. Deswegen werden wir uns mit dem Thema Solidarität beschäftigt, die Krise nach der Krise und was passiert, wenn mit solidarischen Bewegungen, was passiert mit den Menschen dort vor Ort, wie kann man sowas aushalten in der Krise, wie kann man sowas aushalten? Dafür werden wir kleine Stücke von unserem Interview hören. Da redet der Filmemacher Andrés Rodríguez genau über dieses Thema, denn er beschäftigte sich, was geht in Menschen innen drin, wenn sie sowas erleben und was passiert dann, was sind solidarische Bewegungen in der Nachbarschaft? Und wir werden, das ist quasi eine Dokumentarfilm in Venezuela, in Guaira, in genau der Ort, wo jetzt der Erdbeben am meisten gekommen ist, wo diese ganzen Hochhäuser kaputt gegangen sind, erschüttert sind und wo ganz viele Menschen zum Opfer gekommen sind, Menschenleben. Und tatsächlich, die Solidaritätsbewegung in Lateinamerika existiert, seit Lateinamerika existiert. Wir beschäftigen uns auch heute mit dem Thema Solidarität in Lateinamerika. Und deswegen werden wir Musik aus den 70er Jahren viel hören, viel Protestmusik, so heißt es auf Spanisch. Es gab eine große Bewegung, Protestbewegung in den 70er, die sich solidarisiert hatte mit den Menschen, Krisen und verschiedene Regierungen. Tatsächlich, heute kommen wieder in eine Lateinamerika, die wieder von Rechtsextremismus betroffen ist. Jetzt mit den Wahlen in Kolumbien und Peru hat sie das wieder bestätigt. Also diese Sendung beschäftigt sich deswegen mit der Solidaritätsbewegung. Und was haben die Menschen in den 70er gesungen und was waren die Texte? Aber in Bezug natürlich, und die ganze Solidarität geht heute nach Venezuela. Und das ist natürlich ein Ruf, uns Solidarität zu zeigen in Deutschland, in Tübingen, in der Region Reutlingen, in Baden-Württemberg. Solidarität mit Venezuela, denn wir sind auch Menschen. Und zunächst hören wir das Lied von Mercedes Sosa, eine große Sängerin, die sich mit dem Thema Solidarität beschäftigt hat. Mercedes Sosa hat seine Stimme der Bewegungen
gegeben. Also die war eine Stimme der 70er Jahre, 80er und bis heute. Wir hören sie, obwohl sie schon natürlich nicht mehr bei uns ist, ist sie trotzdem eine Stimme, die uns daran erinnert, dass wir unseren Herz zeigen und dass wir unseren Herz in Katastrophen und jetzt mit den rechten Bewegungen zeigen.

0: Heute ist unsere ganzen Herzen bei Venezuela nach dem großen Erdbeben am 26. Juni. Wir heute reden über die Solidarität. Was bedeutet denn Solidarität in der Kunst? Was bedeutet Solidarität in Krisen? Und dafür haben wir oder werden wir den Filmemacher Andres Rodriguez hören, denn hat er das Kurzfilm veröffentlicht, und zwar Memoria de una Herida, Erinnerung an eine Wunde, der er über auch in dem Militär, genau, die Militarisierung in den Aufschlag in, genau, in Venezuela stattfand. Genau. Heute ist seine künstlerische Arbeit hochaktuell und besonders wichtig, die Arbeit von Andres Rodriguez, denn er hatte im Frühjahr 26 in La Región La Guaira gedreht. Dort beschäftigte er sich mit dem Thema Solidarität in der Krise. Und diese Region war im Rahmen des Militärschlags der USA gegen Venezuela in der Nacht den 3. Januar von einem Missil getroffen worden. Genau. Heute ist genau diese Region durch das Erdbeben vom 24. Juni katastrophal zerstört worden. Viele Hochhäuser sind eingestürzt. Die Zahl der Todesopfer ist sehr hoch. Es stand heute, am 1. Juli, liegt es bei 1700 Menschen. Doch sie wird voraussichtlich weiter steigen. Es ist eine der schwersten Katastrophen des Landes, mitten in einer bereits seit Jahren andauernden Krise. Der Filmemacher präsentiert in diesem Kurzfilm präsentiert La Guaira, diesen Stadtviertel, als ein solidarisches Viertel, in dem viele Nachbarn nach dem 3. Januar gemeinsam auf die Straßen gingen und Solidarität zeigten. Denn mitten in der Krise ist diese Solidarität das Wichtigste, was sie und was wir haben. Heute ist die internationale Solidarität präsent. Viele Rettungsgruppen kamen aus verschiedenen Teilen der Welt. Und was viele Berichte hervorheben, ist die enorme Solidarität der Menschen untereinander. Noch bevor professionelle Rettungsteams eintrafen, begannen Nachbarn, Familien und Freiwillige mit bloßen Händen Verschüttete zu suchen, nach Menschenleben zu suchen. Genau, und wie das Lied Vengo a ofrecer mi corazón, was wir gerade gehört haben, ist auch ein Lied, die sich widmet mit Solidarität und die Fragestellung, wie schaffen wir aus der Solidaritätsbewegung, die zum Beispiel schon in Lateinamerika und in der ganzen Welt gab, und Stimmen und Musik und Kunst, wie stammen wir aus diesen Liedern Kraft und Kraft und Liebe und wieder nochmal uns solidarisieren mit den Krisen, was wir ja gerade auch zum Beispiel in Venezuela haben. Also so das Lied wurde in 1985 komponiert, ist ein Lied von Fito Páez, und Vengo a ofrecer mi corazón ist entstanden nach dem 2 Jahren die ganzen die Militärdiktatur in Argentinien gefallen war, es gilt als ein Hymne des kollektiven Trostes und der Heilung nach den dunklen Jahren der Gewalt. Auch Kunst, Musik, Film kann Heilung, kann erklären, kann Stimmen hervorheben, und wir schöpfen aus diesen Stimmen, und wir uns heute solidarisieren uns mit Venezuela, und es wird gebeten heute von mir, dass wir tatsächlich schauen, wo kann ich spenden, wie kann ich helfen, kann ich vielleicht eventuell spenden. Alle Spende ist willkommen. Genau, jetzt hören wir ein bisschen tatsächlich aus dem Interview von Andres kurz. Es ist auf Spanisch, aber ich werde versuchen, ein bisschen zu übersetzen, so das Wichtigste. Aber ich finde wichtig, dass wir so eine Stimme hören. Andrés Rodríguez lebt in Venezuela, ist dort Kunstschaffender und wie gesagt, der beschäftigt sich eben mit Krisen und so eine Stimme ist heute sehr wichtig.
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2: 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Nosotros nos acercamos allí y de alguna manera allí nació el hecho de hacer este cortometraje, ¿no? Un mezcla ficción, mezcla documental.
0: Genau, Andrés Rodríguez erzählt hier, wie das entstanden ist, so einen Film zu machen in diesem Viertel. La Guaira ist ein Viertel, wie wir heute schon wissen. Das wurde auch, es ist getroffen von dieser Katastrophe, aber auch von den Erdbeben. Und er redet, es ist ein Viertel, eher ein sehr, sehr einfaches Viertel. Und genau.
2: 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Y cuentan cómo vivieron esa madrugada, el terror que sintieron. Algunos, bueno, le pidieron a Dios, otros pensaron en la gente de Gaza, ¿no? 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Imagínate, ellos realizan esa proyección, las personas hacen esa proyección, imagínate si nosotros vivimos 3 horas o una noche este drama, ¿cómo será la persona que tiene que vivir a diario con el hecho de ser bombardeado, con el hecho de ser violentado, ¿no? Eso habla también de que el venezolano y en general el ser humano, ¿sabes? La gente que vivían allí son personas que tienen la capacidad de, en medio de un problema que te toca de forma muy intensa, pensar en el otro, cosa que es sumamente importante hoy en día. Hoy en día, donde está reinando el individualismo, ¿sabes? Donde cada quien como que se encarga de sus propios problemas y que lamentablemente no vemos al otro, la otra persona que tiene problemas también, no nos colocamos en los zapatos del otro. Esta gente de La Guaira, de Venezuela, que fueron bombardeados, de alguna manera sí lo hacen, ¿no? Y piensan en la gente de Gaza, en la gente de Palestina, en el sentido de que, mira, ¿cómo vivirán estas personas viviendo este terror?

Er hat Stimmen gesammelt und diese Stimmen wurden aufgenommen und sind Teil der Dokumentarfilm Memoria de una Herida. Genau in diesem Jahr, im Januar nach dem Militärschlag von den USA, genau diese Region ist heute betroffen worden von den ganz starken Erdbeben und fast alle Hochhäuser, die da gab, sind auf dem Boden. Viele Menschenleben sind jetzt verloren. Und in dieser Arbeit redet er über die Solidarität der Nachbarschaft und tatsächlich fand er interessant, als er gefragt hat, okay, was denkt ihr über diesen Anschlag, dann haben die erzählt und die Menschen haben viel dazu gesagt, dass sie sich mit Gaza solidarisieren. Sie können jetzt besser verstehen, was dort, wie die Menschen in Gaza spüren. Sie haben nämlich dann 3 Stunden diesen Anschlag sehr extrem, viele Menschen sind auch ins Leben gekommen und sie können nur denken, was in Gaza dann los ist. Und dann fragt sich der Filmemacher, was ist denn Solidarität? Fühlt man oder ist man nur solidarisch, wenn man das genau das erlebt, das der andere erlebt hat? Oder kann man auch solidarisch sein, wenn man das nicht erlebt hat, wenn man nur sich einfach solidarisiert? Es ist eine interessante Frage, weil statt sich mit sich selber so beschäftigt, das Erste, was die Menschen dort gemacht haben, ist zu schauen aus Gaza. Genau. Jetzt werden wir ein anderes Lied hören. Das ist ein Lied, die sich mit dem Thema Solidarität beschäftigt, und zwar Solo le pido a Dios.

0: Genau, und jetzt haben wir das Lied Solo le pido a Dios, ich bitte nur Gott, dass das Krieg mir nicht egal ist. No me, solo le pido a Dios que la guerra no me sea indiferente. Und zwar das Lied komponiert, und wir haben auch in der originalen Stimme von Leon Gieco gehört. Und er schreibt den Song im 78, und zwar zu der Zeit herrschte in Argentiniens Militärdiktatur, und es gab zudem aktuelle Spannungen wegen eines drohenden Krieges mit Chile. Der Song ist ein universales Gebet gegen Krieg, Ungerechtigkeit und soziale Gleichgültigkeit. Also es ist so wie ein Gebet, das Lied, Solo le pido a Dios. Es ist ein Gebet, dass wir Menschen nicht, dass uns etwas bewegt, dass wir uns Empathie zeigen können und empathisch sein können, dass uns das Wort Indiferencia, das mir egal ist, das ist ein sehr schönes Wort auf Spanisch, Indiferencia, Gleichgültigkeit, aber Spanisch, ja, also es ist nicht hinschauen, wo man hinschauen muss. Und das ist nochmal aus der 70er-Jahre-Bewegung. Ein sehr wichtiges Lied, das uns in Lateinamerika seitdem eine begleitet hat. Also dieses Lied hat uns begleitet seitdem. Und wir haben das gehört, um mit solidarischen oder mit verschiedenen Prozessen uns zu solidarisieren. Es ist eine Ebene auch an der Solidarität, dass wir uns nicht gleichgültig ist. Und heute geht es auch um Solidarität mit Venezuela, dass uns die ganze Krise in Venezuela, dass uns nicht egal ist. Venezuela erlebt derzeit eine der schwersten Naturkatastrophen seiner Geschichte. Besonders tragisch, das Erdbeben trifft ein Land, das durch eine jahrelange humanitäre Krise und den politischen Umbruch Anfang des Jahres ohnehin bereits stark geschwächt war. Am Mittwoch, den 24. Juni, erschütterte ein sogenanntes Doppelbeben den Norden des Landes. Zunächst registrieren Seismologen ein Beben der Stärke 7,2. Nur 39 Sekunden später folgte ein zweites, noch stärkeres Erdbeben mit einer Magnitude von 7,5. Das Epizentrum lag nahe der Station Morón im Bundesstaat Carabobo und hat ein Stadtviertel mit dem Namen Guaira sehr stark betroffen. Mit diesem Stadtviertel und Menschen aus diesem Stadtviertel, die dort arbeiten und aktiv sind, beschäftigen wir uns heute. Deswegen haben wir den Filmmacher Andrés Rodríguez gehört. Da die Erdstöße im geringeren Tief entstanden, richtete sie enorme Schaden an. Seitdem wurde mehr als 130 Nachbeben registriert, die Rettungsarbeiten immer wieder unterbrechen. Nach aktuellem Stand sind mindestens 1700 oder 800 Menschen ums Leben gekommen. Um 5000 mehr Menschen wurden verletzt. Zehntausende gelten weiterhin als vermisst. Zehntausende als vermisst. Hilfsorganisationen befürchten, dass die Zahl der Todesopfer in den kommenden Tagen weiter steigen wird. Genau. Ja. Ja, also besonders schwer getroffen wurde der Küstenstadt La Guaira. Dort stürzen ganze Wohnhäuser und Hochhauskomplexe ein. Auch in der Hauptstadt Caracas sind die Schäden enorm. Tausende Gebäude wurden zerstört oder schwer beschädigt. Viele Menschen mussten ihre Wohnungen verlassen. Der internationale Flughafen Simón Bolívar wurde ebenfalls in Mitleidenschaft gezogen. Die Rettungsarbeiten gestalten sich äußerst schwierig. Erdrutsche haben zahlreiche Straßen unpassierbar gemacht. Vielesorts fehlt Treibstoff und Rettungskräfte stoßen an ihre Grenzen. Viele Angehörige suchen deshalb mit bloßen Händen nach Verschütteten. In einigen Träumergebieten wird inzwischen bereits vom starken Verwesungsgeruch berichtet. Genau, es ist eine humanitäre Krise. Internationale Hilfe ist inzwischen gelaufen, aber natürlich ist jetzt eine Frage, wie solidarisieren wir uns noch stärker? Rund 680.000 Kinder sind nach Schätzungen dringend auf humanitäre Unterstützung angewiesen. Auch die, ja, genau. Also verschiedene Länder haben natürlich, also das Thema geht um heute um Solidarität. Und was interessant ist oder was viel um die Medien gerade geht, ist die Solidarität der Nachbarländern. Es wurden viele Rettungsgruppen aus Kolumbien, Peru, Chile, den USA, es wurden viele, viele Rettungsgruppen hingeschickt mit Hunden und dank dessen wurden auch Menschen gerettet. Also da geht auch, auch viel um Solidarität und dass wir wirklich in uns diese Kraft haben, solidarisch zu sein. Und dank dessen, ja, es ist eine humanitäre Krise, aber man sieht auch, es wird unterstützt. Und natürlich ist jetzt die Fragestellung, wie können wir hier unterstützen? Genau, wir werden ein bisschen nochmal mit Andrés Rodríguez hören, bevor wir weitermachen.
1: Sí, y es muy interesante verlo, pues casi siempre cuando se escuchó en las noticias, nunca veíamos a una persona, una mirada, lo que se vive. Entonces, en tu película, de repente tú te metes en la piel de otra persona que vive desde adentro lo que pasó.
2: Sí, fíjate, nos metemos en la
1: narrativa, ¿no?
2: Sí,
1: desde adentro y no desde afuera.
2: Y no desde afuera, porque realmente la idea es accesar el mundo interno de los personajes, ¿no? Y poder escucharlos, y obviamente hay todo un trabajo visual, hay un trabajo de la imagen en la película. Nosotros trabajamos mucho con los objetos, trabajamos mucho con los espacios, porque de alguna manera en esos espacios, en ese mundo del afuera, en ese mundo exterior, hay huellas, hay marcas, hay heridas también, que de alguna manera son metáfora de lo que está ocurriendo por dentro, ¿no? Y entonces relacionamos el ser humano con el espacio que lo circunda y cómo el ser humano interactúa con ese espacio. En este sentido, un espacio que estaba destrozado y que luego está siendo reconstruido, ¿no? Mientras, precisamente por medio de la palabra, las personas o nuestros testimoniantes, por decirlo de alguna manera, nos van hablando de lo que significó el trauma de vivir un bombardeo, ¿no? Y todo lo que eso implica con muchos detalles, ¿no? Con muchos detalles. Y luego, precisamente, como el primer pensamiento es ayudar al otro. Pudiera decirte que en el bloque donde ocurrió el bombardeo, la mayoría de las personas son afectas al gobierno, apoyan al gobierno. Y en el barrio que está enfrente hay personas que no apoyan al gobierno, son personas de oposición. En este momento del ataque de los Estados Unidos, cuando eso era un maremar de fuego, todo el mundo salió de sus casas a ayudarse. Y precisamente esas aparentes diferencias desaparecieron completamente, ¿no? Entonces, precisamente, eso te habla, de alguna manera, sabes, de lo que es la condición luminosa del ser humano, ¿no? Y yo quería citar a un gran cineasta iraní que se llama Jafar Panahi, ¿no? Él hizo una película, su última película ahorita, no recuerdo el nombre, creo que solo es un accidente, creo que se llama la película. A él le preguntaron por qué hacía esa película, y él hablaba de que de alguna manera él se había inspirado en los bombardeos que había sufrido, los primeros bombardeos que había sufrido Irán. La guerra de los 12 días, ¿no? Cayeron las bombas en toda la ciudad de Teherán, y cayeron las bombas en la prisión, ¿no? Y la gente que estaba prisionera estarían prisioneros por diferentes causas, ¿no? Ellos se vieron repentinamente libres porque las paredes de la prisión cayeron, ¿no? Por las explosiones, ¿no? Ellos, en vez de escapar, ayudaron a sus carceleros porque estaban debajo de los escombros, ¿no? Entonces, precisamente, Jafar Panahi habla, mira, allí cualquier tipo de diferenciación, cualquier tipo de rivalidad desapareció por arte de magia, y lo que quedó fue lo más luminoso del ser humano, en el sentido de yo voy a ayudar al otro, ¿no? ¿Qué me necesita?
1: Sí, yo tengo dos preguntas. La primera es, pues me parece muy interesante para el público del norte global de Alemania, me parece muy interesante ver esa problemática desde una visión tan sensible, tan personal, y también la empatía de las personas que viven algo y que de repente dicen, mira lo que está pasando en Gaza también, mira cómo se, o sea, de pronto aquí, no sé, no estamos realmente, sí, cerca de algunas guerras, pero no realmente tan humanizados con los conflictos en este momento. Y la segunda pregunta es, ¿por qué a ti te interesa? ¿Cómo llegaste a estos tópicos? ¿Cómo llegas a la temática y a ver esa problemática?
2: Bueno, mira, es sorprendente porque de alguna manera yo pudiera decirte que concretamente hablando del venezolano, el venezolano no estaba acostumbrado, jamás ha vivido de forma cercana una guerra. No ha vivido un bombardeo, no hay historia contemporánea que presente esa situación, y ocurrió el 3 de enero. Entonces, obviamente, es un momento traumático, es un momento sorpresivo, porque es una gente que no está acostumbrada a vivir ese tipo de cosas, que usualmente quieren ser acalladas, quieren ser silenciadas. La gente no quiere hablar de lo que ocurrió, de un bombardeo, de la muerte, de la violencia, de los intríngulis de por qué ocurrió eso. La gente quiere callar, la gente quiere olvidar, ¿no? Y de alguna manera yo pienso que hay un trabajo que tiene que realizar la víctima, ¿no? Las víctimas, para poder superar esa herida, ese trauma, que es hablar precisamente acerca de lo que ocurrió. Y de alguna manera esta película, este corto, humildemente también pretende ser como un elemento, como un objeto de catarsis, para que las personas puedan hablar de eso que ocurrió y de cómo han asumido ese trauma y cómo van sanando poco a poco esa herida, ¿no?
0: Genau, wir hören gerade Andrés Rodríguez del filme Maja von Eri, Memoria de una herida, ein Kurzfilm, was hier im Festival Latinoamericano, Filmfestival, Latinoamerikanische Filmfestival gezeigt worden ist. Ich habe ihn im Interview im Mai, da haben wir viel über Solidarität gesprochen und erzählt, wenn eine Person, eine Gruppe von Menschen etwas erlebt und wie kann man, wie solidarisiert man sich, der erzählt wie in La Guaira, in diesem Stadtviertel, das heute auch von den Erdbeben betroffen ist, wie die Leute dort solidarisch waren und solidarisch sind und wie Kunst wichtig ist, unsere Stimmen, was uns passiert, was uns bewegt, doch einen Raum zu finden der Erzählung, weil er sagt, viele wollen solche Stimmen nicht hören. Oder viele Menschen wollen sich nicht mit einer Problematik im globalen Süden oder hier auch Kriegen beschäftigen. Das ist irgendwie normal. Aber die Kunst ist diesen Raum, wo Menschen doch erzählen können. Und bei der Erzählung kann man auch heilen. Und wie kann man dann heilen? Heute ging es deswegen um das Thema Musik für die Solidarität. Viel aus der 70er-Jahre-Bewegung, solidarische Bewegung, Protestbewegung, und wie diese Stimmen, diese Musik heute auch noch uns einen Ruf gibt, uns wieder solidarisch zu fühlen. Genau. Sonst vielleicht nochmal eine letzte Kontextualisierung. die Naturkatastrophe trieb Venezuela zu einem denkbar schlechten Zeitpunkt. Das Land befindet sich seit Jahren in einer schweren wirtschaftlichen und humanitären Krise. Seit 2014 haben der Einbruch der Ölpreise, wirtschaftliche Fehlentwicklung und politische Spannungen das Land immer weiter geschwächt. Heute leben rund 56% der Bevölkerung in extremer Armut. Fast 8 Millionen Menschen haben Venezuela in den vergangenen Jahren verlassen. Die größte Fluchtbewegung auf den amerikanischen Kontinent. Millionen weiterer Menschen sind auf humanitäre Hilfe angewiesen. Zunächst kam es anfangs dieses Jahres zu einem politischen Umbruch. Nach einem Militäranschlag der USA wurde der langjährige Staatschef Nicolás Maduro festgenommen. Seitdem führt Interimspräsidentin Delcy Rodríguez die Regierung. Die Menschenrechtsorganisation Amnesty International kritisiert den US-Militäransatz als Verstoß gegen das Völkerrecht. Gleichzeitig fordern Amnesty die Menschenrechtsverletzungen während der Maduro-Regierung konsequent aufzuarbeiten. Venezuela steht damit vor einer doppelten Herausforderung: die Folgen einer langjährigen politischen und wirtschaftlichen Krise und den verheerenden Auswirkungen eines der schweren Erdbeben der vergangenen Jahrzehnte. Also ist es in diesem Moment nochmal der Ruf, nachdem wir uns mit dem Thema Solidarität beschäftigt haben, auch wie können wir uns hier in Deutschland mit Venezuela gerade solidarisieren. Und nicht nur mit Venezuela, einfach uns solidarisieren. Es kann auch sein, dass wir, oder was Andres sagt, manchmal, wenn man wirklich in der Krise ist, wenn man dort lebt, und das habe ich auch erlebt, ich bin aus Kolumbien und ich bin aus der Grenze zu Venezuela, da bin ich geboren und da bin ich auch groß geworden. Und ich finde, also ich bin in den 90er Jahren groß geworden und Solidarität war in Kolumbien oder ist immer noch in Kolumbien einfach sehr wichtig, wenn man eine Krise oder einen Krieg lebt. Man geht anders mit Solidarität um. Ohne Solidarität kann man viele, viele Krisen nicht erleben. Und ich finde, wir haben immer ein Auge aufgehabt, was braucht der andere. Das ist einfach ein Phänomen, wenn man wirklich in einer Krise ist, kann man dann den anderen verstehen. Man kann verstehen, wenn jemand wirklich Hunger leidet. Und heute ist einfach der Moment, dass wir uns solidarisieren. Und der redet, oder Andres redet auch, was Kunst für eine wichtige Rolle hat in diesen Bewegung, dass Menschen sich solidarisieren. Vielleicht kann man sich mit einem Lied besser fühlen, was passiert denn mit diesem Ort. Deswegen werden wir gleich auch ein sehr, sehr schönes Lied hören. Und dieses Lied geht um Resilienz. Das ist gesungen von Mercedes Sosa, Como la Cigarra. Es geht und wie kann man sich aus der Problematik, aus der Krise wieder aufstehen. Das wird mit Venezuela passieren und wir schicken alle Liebe zu diesem Land.

Ein sehr schönes Lied, Como la Cigarra, ist ein Lied aus dem Jahr 73, und zwar während der Militärdiktaturen in Südamerika der 70er, 80er Jahre, wurde das Lied zu einem Hymne gegen Zensur, Unterdrückung und das Verschwindenlassen von Menschen. Und heute ist dieses Lied genauso aktuell, dass wir uns solidarisieren, dass wir gegen das Vergessen, das Nichtschauen. Und ja, wir sind solidarisch mit Venezuela. Heute denken wir an Venezuela und natürlich an alle Orte der Welt, die gerade so auch eine Krise erleben. Wir schicken viel Liebe und ich verabschiede mich und danke Künstler wie Mercedes Sosa, die ihre Stimme gegeben haben an die Solidarität, an die Widerstand und Resilienz. Genau, Mercedes Sosa, eine Volkssängerin, legendäre Volkssängerin, die machte das Lied im 68 weltweit bekannt. Und wir danken ihr für dieses Lied und wir verabschieden uns und sagen Danke.

0: Liebe Leute, herzlich willkommen bei Papilio, hier auf der Wüstenwelle, eurem freien Radio für Tübingen, Reutlingen und den Käfern drumherum, hier auf 96,6 MHz und im Internet weltweit wüste-welle.de. Papilio ist eine Musiksendung und falls ihr jetzt gerade die Sendung gehört habt, die live vor der Sendung, also die live vor der Live-Sendung von Papilio am Mittwoch gekommen ist, unsere Stimme, dann seid ihr jetzt wahrscheinlich betrügt, weil die Sendung von der Katastrophe in Venezuela gehandelt hat. Und diese Sendung hier wird jetzt ein bisschen ein Gegenkontrast sein, kein richtiger Gegenkontrast, aber es wird fröhlicher und es wird auch nicht inhaltlich. Also genau, falls ihr jetzt gerade noch Raum braucht, um das, was ihr in der Sendung davor gehört habt, zu verarbeiten, dann hört diese Sendung hier doch vielleicht irgendwann anders nach. Und falls ihr braucht ein bisschen Ablenkung, dann ist diese Sendung jetzt vielleicht genau das Richtige. So ganz, ganz hippie-happy wird es trotzdem nicht. Es ist eine Musiksendung, aber viele Lieder haben ja auch Themen. So zum Beispiel der erste Song von Okay, danke, tschüss, Soldat. Es geht um Kriegsdienstverweigerung oder ums Desertieren. Das kann ich allen Menschen raten. Soldat, okay, danke, tschüss.
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0: Also war das mit Jayla ein wunderbares Musikstück über den berühmten Ausspruch oder der diesen berühmten Ausspruch verbildlicht: No one is free until we all are free. Und es geht ein bisschen energiegeladener weiter, auch wenn die Themen weiterhin ernst bleiben. Ni una menos von Chocolate Remix.
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1: Patriarch is dead von Kate Correale. Und ihr seid hier immer noch auf der Wüstenwelle, eurem freien Lieblingsradio von Tübingen-Reutlingen und den Käfern drumherum. Ich bin Miri. Das hier ist die Sendung Papilio. Und nahtlos spiele ich für euch jetzt den nächsten Song von Chumbawamba Nazi in der Live-Version. What's up?

System Failure, Tear Apart the Walls. Und das nächste Lied weiß ich gar nicht, ob ich es schon gespielt habe. Bestimmt habe ich es schon mal hier gespielt. Es ist so ein Lied, was sehr schön ist. Mehr kann ich dazu gar nicht sagen. Es ist sehr, sehr schön. Von Brigitte Schmitz und ich gehe meinen Weg.

0: kriege Schmitz und ich gehe meinen Weg. Ich finde es wirklich ein sehr berührendes, sehr schönes Lied, auch in schwierigen Zeiten, genauso wie den nächsten Song von Wallace Bird, Hold Tight.
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Hints Hall 2 von Macklemore. Und wir machen direkt und wieder nahtlos. Nahtlos ist nämlich mein Lieblingswort innerhalb von dieser Sendung. Nahtlos machen wir weiter mit Dam und Mani Rie.

0: Control, Alt, Right, Delete von den Breaks ist hier gerade erklungen. Ich will nicht immer sagen, habt ihr gerade gehört, weil das ist ein bisschen langweilig, wenn ich immer das Gleiche sage. Ne? Ihr seid hier immer noch bei der Sendung Papilio auf der Wüstenwelle, eurem freien auf eurem freien Lieblingsradio für Tübingen, Reutlingen und der ganzen Umgebung. Ich bin Miri und ich habe ein TV-Tipp für euch, falls ihr gerne Serien guckt und falls ihr gerne Cartoons guckt, dann würde ich euch ganz arg ans Herz legen. Es gibt 3 Netflix-Miniserien, die man sich ja auch irgendwo außerhalb von Netflix gucken kann, wenn man weiß, wie. Von Zero Calcare. Zero Calcare hat sich in den vergangenen 2 Jahren zu meinem absoluten Lieblings-Comic-Zeichner gemausert. Ich habe angefangen mit seinem Comic über seine Reise nach Shingal im Nordirak und da geht es genau um seine Reise nach Shingal. Das Buch heißt No Sleep Till Shingal und dann habe ich gelesen Kobane Calling, das hat er eigentlich schon davor geschrieben. Und dann habe ich festgestellt, es gibt ja noch viel, viel mehr Comics von ihm. Jetzt habe ich gerade der Krake im Nacken gelesen, so heißt es auf Deutsch. Ich weiß nicht, wie es im italienischen Original heißt. Und dann habe ich jedenfalls festgestellt, dass es diese 3 Netflix-Miniserien gibt. Und ich glaube, nein, ich glaube nicht, ich weiß, ich bin ziemlich verknallt in das fiktive Ich von Zero Calcare. Also, weil der Comiczeichner selbst, spielt in allen seinen Geschichten immer eine Rolle und auch in dieser Netflix-Miniserie. Und ich habe mich da so ein bisschen hineingesteigert in dieses Zero Calcare Rabbit Hole. Aber es geht nicht nur mir so, kann ich euch sagen, sondern auch ganz, ganz vielen anderen Leuten. Ich glaube zum Beispiel in Italien ist Zero Calcare sehr, sehr berühmt und beliebt. Es gibt zum Beispiel sogar ein Lied, das ihm gewidmet ist von Sandro Barossi. Das werden wir gleich hören. Und danach werden wir quasi nahtlos ein Song aus einer der Netflix-Miniserien, nämlich der gleichnamigen, anhören, nämlich Strappati Lungo I Bordi von Giancane. Und jetzt hören wir aber zuerst mal das Lied, das Zero Calcare gewidmet ist. Falls ihr irgendwie gerne Serien guckt, guckt diese Serien, es sind 3, sie sind nicht so lange und sie sind wirklich ganz toll. Und auch die Comics, lest sie, falls ihr Bock habt, Comics zu lesen. I can highly recommend. Es ist eine gute Unterhaltung und aber auch lehrreich und emotional und alles eigentlich. Okay, viel Spaß.
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0: Strapati, Lungoi, Bordi von Giancane. Das ist der Titelsong aus der gleichnamigen Miniserie von Sayo Kankare, auf den ich einen ziemlichen Crush habe. Genau, falls ihr irgendwie die Chance habt, dann schaut euch diese Serie an, lest die dazugehörigen Bücher und erfreut euch, dass ihr so einen guten Tipp bei eurem freien Radio Wüste Welle gehört habt, eurem Lieblingsradio für Tübingen-Reutling und den Käfern drumherum. Ich bin Miri, das hier ist die Sendung Papilio. Sie ist immer zu hören, alle 14 Tage, mittwochs von 12 bis 13 Uhr und zwar in den ungeraden Kalenderwochen. Genau. Und das bedeutet, die ungeraden Kalenderwochen sind die besten Kalenderwochen aus verschiedenen Gründen, aber vor allem aus diesem Grund. Wir hören uns auch in der Wiederholung und die ist Sonntagabends um 20 Uhr und zwar überspringt man da quasi einen Sonntag und dann kommt der richtige Sonntag mit der Wiederholung. Aber das findet ihr alles auch auf der Webseite der Wüstenwelle, wüste-welle.de. Dort findet ihr auch die Playlist der heutigen Sendung und auch die vergangenen Playlists. An dieser Stelle ganz kurz eine Schweigeminute, keine ganze Minute, aber ein paar Schweigemomente für die Playlist der vergangenen Sendung von vor 2 Wochen. Die hatte ich euch versprochen. Ich würde sie noch nachtragen, weil während der Sendung mache ich das normalerweise und da war vor 2 Wochen irgendwie das Internet futsch und ich habe es nie gemacht. Ich habe es mir in meinen tragbaren Minicomputer hineingeschrieben. Also in mein Telefon. Und dann habe ich aber einfach vergessen, dass ich es noch übertragen wollte. Und ich denke mir, jetzt müssen nur sehr, sehr dedicated Menschen das wissen wollen. Und wer so dedicated ist, kann auch eine E-Mail an unser Büro schreiben. Außerdem habe ich jetzt, ich wollte es gerade noch mal vortragen, aber ich finde es jetzt gerade nicht, wo ich mir das notiert habe. Schade. Also genau, falls ihr sehr, sehr dedicated seid zu wissen, was in der Super-Gain-Sendung vor 2 Wochen so lief, schreibt doch eine E-Mail an das Büro der Wüstenwelle oder an mich. Ich bin Miri, ich werde es euch dann beantworten, nach bestem Wissen und Gewissen. Ich weiß jetzt wieder, wo ich es mir gespeichert habe. Wurscht, auf jeden Fall nicht da, wo es hingehört. Aber alle anderen Playlisten oder die meisten sind jedenfalls dort zu finden. Und da könnt ihr die Sendung auch 7 Tage lang in der Mediathek nachhören. Und bevor ich jetzt in der Versenkung verschwinde, gibt es noch 2 Songs, nämlich Bad Indian von den Dead Pioneers und Apocalypse von Cigarettes After Sex. Viel Spaß und habt noch einen ganz wunderbaren Mittwoch. Stay hydrated.
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Herzlich willkommen bei der Wüstenwelle, herzlich willkommen beim Stundenplan mit dem Thomas am Mikrofon. 96,6 ist dort hier in Tübingen und Reutlingen die Frequenz. Mit 2,5 Minuten Verspätung bitte ich dies zu entschuldigen. In der Wiederholung wird es wahrscheinlich vorne passen, aber hinten raus 2,5 Minuten nicht. Meine Güte, das passiert, wenn man gewisse Dinge noch vorher regeln muss. Er macht ja nichts. Heute ist eine Stunde ein Wort in Laberei und Musik und das ist heute Atlas. Atlas im Sinne von die Atlanten zum Beispiel, einen Dirke-Weltatlas, wer kennt ihn denn nicht, aus der 5., 6. und 7. Klasse. Aber Atlas kann auch ein Halswirbel sein oder ein Grieche, der die Welt trägt. Aber Atlas gibt es auch von Metallica zum Beispiel. So fangen wir an mit Atlas Rise von Metallica.

Metallica. Atlas Rise. Oh Mann, traumhaft. Also ich freue mich immer, 5 Minuten zu investieren und schön Metallica zu spielen. Genial. Ich habe auch noch einen Led Zeppelin-Song, Achilles Last Stand. Auch da kommt der Atlas drin vor. Ich meine, die Titanen, die sind ja auch irgendwie alle Buddies, Brüder und Geschwister. Aber das ist ein 10-Minuten-Song. Meine Güte. Und es wäre auch noch spannend, über Atlas ein bisschen was zu erzählen. Der Atlas, der ist der Titan, der das Himmelsgewölbe am westlichen Punkten stützt. Und ja, tatsächlich kommt es da auch her, dass er sozusagen die Personifikation des Atlasgebirges ist, als Sohn auch eines Titanens Iapetus und von der Meeresnymphe Asia oder Klymnene, je nachdem, wie man sie nennt. Da gibt es eine Menge zu erzählen, aber es gibt auch eine Menge Musik zu spielen. So gibt es, wenn man Metallica spielt, auch solche Dinge wie Guns N' Roses, Subway to Sally oder Smashing Pumpkins. Zum Beispiel die Smashing Pumpkins, die haben im Song 999 oder 999 den Text "As Atlas carves the veils and altars spoil aright. 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Also spielen wir die 3 Neuner von den Smashing Pumpkins.

Smashing Pumpkins, dreimal die 9. Atlas ist auch der erste Halswirbel. Als schädelnächster Teil der Wirbelsäule trägt er den gesamten Kopf. Aufgrund dieser Funktion wurde sein Name auch von dem Titan eben erwähnten Atlas aus der griechischen Mythologie entlehnt. Ja, der trägt halt die Last des Himmels auf seiner Schulter und so der Wirbel die gesamte Last des Schädels. C1 ist die Abkürzung in der Klinik. Und tatsächlich ist in der Anatomie die Bezeichnung Atlas für alle Nabeltiere gebräuchlich. Ja, was haben wir da noch? Passt ein bisschen auf, wenn er euch den bricht. Ist nicht so richtig toll. Aber auch das funktioniert. Muss man halt reparieren oder den Körper heilen lassen. Verletzungen, eine besondere Fraktur des Atlases stellt die Jefferson-Fraktur dar. Es handelt sich dabei um eine komplette Ringsprengung des Atlas in 4 Frakturfragmente und so weiter und so fort. Ja, aber jetzt wollen wir nicht über kaputte Atlanten reden, sondern noch mehr Musik spielen. Ich habe ja gesagt, dass Guns N' Roses auch einen Song hat, der Atlas heißt. Der kommt da nicht im Text drin vor, der Atlas, sondern der Song heißt genauso. Guns N' Roses, Atlas.

Guns N' Roses, Atlas. Es gibt schon mehr Atlas-Songs, als wir denken. Das Atlas, gerade schon vom Titan gesprochen, aber auch vom Halswirbel. Aber Atlas ist selbstverständlich auch ein Hochgebirge im Nordwesten Afrikas, das sich in einer Länge von etwa 2300 Kilometer über die Staaten Marokko, Algerien und Tunesien erstreckt. Höchster Gipfel, wer weiß es, Toubkal mit 4167 Metern mitten in Marokko. Ja, geile Scheidelinie quasi zwischen feuchtem Klima im äußeren Norden und extrem trockener Sahara. Jo, das gute alte Atlasgebirge. Aber es gibt noch weit mehr Atlas. Es gibt auch in der Antarktis einen Berg, der Mount Atlas heißt, ein erloschener Vulkan, Nord und so weiter, die Gruppe und bla und bla und höchster Gipfel sowieso mit 3040 Metern. Schon ein ganz schönes Oschi-Ding, der Mount Atlas, der Vulkan in Victoria Land, arktisch. Was es noch alles gibt, oh Mann, viel zu viel. Es gibt natürlich den Titan, aber es gibt auch noch den Atlas, noch ein Kerle, den Atlas von Mauretanien, ein mythischer König, der eigentlich auch Namensgeber für den kartografischen Atlas sein soll und nicht der Titan der griechischen Mythologie. Nun ja. Was haben wir noch? In den Glaner Alpen gibt es in Graubünden quasi auch ein Berggipfel, der Atlas heißt. Was? Jetzt langt's aber auch. Ja, eigentlich langt's jetzt auch. Aber so ist es nun mal. Können wir nicht wegdiskutieren. Wir können Subway to Sally spielen mit Atlas. Dann haben wir nochmal Musik, bevor hier diese ganzen Atlasberge noch kommen. 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

Leute reinlässt, die wirklich Deutsch lesen und schreiben können und das an der Kasse testen. Naja, gut, ist ja die deutsche Sprache ein bisschen in Verruch geraten. Nichtsdestotrotz finde ich das okay, eine Mischung hierzu darzulegen. Aufgrund eines Wortes manchmal ja schwierig. Und bei Atlas, da ist es hammerkrass, deutsch gesprochene, gesungene Songs zu finden. Ob das jetzt im Punk-Bereich oder im Sprechgesang ist. Hier hatten wir jetzt was. Aber wenn es dann englischlastig jetzt ist, warum denn nicht? Bleiben wir da gerne dabei und spielen von Modest Mouse den Trucker Atlas. Wir hatten es ja gerade davon, dass der Atlas eventuell, was den Namensgebung angeht, nicht vom Titan der griechischen Mythologie abstammt, sondern vom mythischen König von Mauretanien. Oh, aber jetzt spielen wir den Trucker Atlas. Der Trucker Atlas. Ne? Trucker Atlas.

Ganz schön lang, ne? Aber The Modest Mouse, warum denn nicht, ist halt schon mal lang. Und gehört haben wir Truckers Atlas. Es gibt noch eine Menge andere Sachen. Es gibt Atlas Losing Grip als Band und es gibt die Mighty Mighty Bastones als Band. Zuerst möchte ich Mighty Mighty Bastones spielen mit 128. Shred the Atlas, burn the map, weil es einfach gut zum Leseatlas, den Karten passt, die zusammen in einem Buch gebunden sind. Insofern, The Mighty Mighty Bastones 128, Shred the Atlas, 128.

the Mighty Mighty Boss Tones. 1, 2, 8. Shred the Atlas. Gesagt habe ich Atlas Losing Grip. Gibt's auch noch. Atlas Losing Grip, eine Band aus Schweden. Ja, erwartet man nicht. Aber auch vor allem die Punkbands, englischsprachige Schweden, weiß man doch. Und da hätte ich einen kurzen Song, den ich springlich spielen müsste. Ich kann aber vieles andere. Was passt denn? Es passt so viel. Zum Beispiel Unrest ist zum Beispiel eins, was irgendwie passt, wenn man unruhig ist mit einer Atlas-Fraktur. Aber Punk is a bunch of kids with funny haircuts. Ah ja, einfach zu geil. Klassiker. Also, Atlas Losing Grip.

kurz und knackig. Atlas Losing Grip aus Schweden. Punk is a bunch of kids with funny haircuts. Jetzt ist ja nicht mehr so lang und ich dachte mir, ich spiele es als letzten Song, aber ich möchte es jetzt spielen. Spin Doctors mit Freeway of Planes. Da haben wir auch wieder eine Textzeile. Atlas Shrugged here on Planet Claire. Spin Doctors muss ich auch klar spielen, weil es ja vielleicht gerade jemanden gibt, der den Atlas gebrochen hat und im Krankenhaus liegt, oder? Also spiele ich Spin Doctors. Passt quasi auf jeden Fall zur Atlas-Fraktur. Also Spin Doctors, Healing Vibes und so weiter. Ba-bam!

die Spin Doctors, Freeway of the Plains. Ganz schön lang, fast schon zäh. Ich möchte die Stunde ein bisschen anders beenden, wie sie jetzt die ganze Zeit war, und zwar ein bisschen sprechiger. Everything is Everything von Mrs. Lauryn Hill. Und da hätten wir die Textzeile: My practice extending across Atlas.

Mrs. Lauryn Hill singt so lange, dass ich nicht mehr Busta Rhymes spielen kann. The Heist hätte ich gespielt. Das fängt hier im Hintergrund so an. Ja, bla bla bla. Aber lass mal sie labern. Ich laber auch, aber jetzt nicht mehr mit euch. Tschüss, genießt noch die Wüstewelle. Ciao und lasst den Atlas in Ruhe.

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1: Hallo und herzlich willkommen bei der Wüstenwelle, dem freien Radio für Reutlingen, Tübingen, Rottenburg und Umgebung.
2: Und heute sind am Mikrofon Leo Weipert
1: und die Karin Hab und gleich zu hören das Animal Collective.

Ja, Animal Kollektiv, seit vielen Jahren aktives Projekt von Panda Bio, von der Geologist, von The Roots und Avery Terror und Deakin. Ja, wir stellen sie hier immer wieder vor. Das ist ihr Album Isn't It Now? Und ja, die Struktur ist seit langem eine Spielwiese von der Band, ein offener Raum, neue Ideen, neue Einflüsse auszuprobieren. Und das kann bedeuten, dass der eine oder der andere mehr Schlagzeug oder Klavierspiel oder auch mal Flötenspiel in dem Vordergrund ist. Und ja, freie Entfaltung und Impulse, das macht das Animal Kollektiv Alben immer wieder aus und macht sie so unterschiedlich. Wir hören noch ein Stück aus dem Album Janie's Open.

0: Animal Collective von ihrem Album Isn't It Now? Und wir hören ein letztes Stück von ihnen, Soul Capture.
1: Soul Capture.

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0: Oinoia war das von Miguel Edward Ferguson.
1: Und ich glaube, wir haben ihn noch nie in einer Sendung von uns vorgestellt, obwohl es ja eine Fülle von Möglichkeiten gibt, sich seiner Musik zu nähern. Es gibt eigentlich fast keine Grenzen, wohin sie jemanden führen können. Als Komponist, Arrangeur, Multiinstrumentalist, Produzent hat er, glaube ich, an mehr als 600 Alben, habe ich jetzt recherchiert, und Soundtracks für genreübergreifende Künstler und Künstlerinnen gearbeitet. Und wir haben viele seiner Bands, mit denen er zusammengearbeitet hat, hier schon vorgestellt, zum Beispiel Flying Lotus, Thundercat, Anderson oder Zoe George oder auch Puck. Also haben wir alle schon hier gehabt. Und ja, heute der Meister selbst, der in vielen Genres zu Hause ist: Jazz, Klassik, Hip-Hop, Electronica, Avantgarde oder auch ganz einfache Pop-Stücke geschrieben hat. Und wir hören ihn von seinem Album Les Jardins Mystiques Volume 1 und haben, und im Hintergrund läuft schon das 12-Minuten-Stück Anno Jo.

0: Ja, Les Jardins Mystiques, das ist das Projekt von Miguel Atwood Ferguson und zeigt, soll sein musikalisches Universum offenlegen und das er ja auch mit vielen anderen teilt. Also auf diesem Album sind an die 50 Gastmusiker eingeladen. Und das hat sich über Jahre hinweg entwickelt, das Projekt, und wurde auch von ihm selbst finanziert. Und Volume 1 ist hierbei also bloß der erste Teil eines geplanten Triptychons, das insgesamt ganze 10,5 Stunden Musik umfassen wird. Und Atwood Ferguson verband sich mit seinen Gastmusikern und innen auf ganz vielfältige Weise. Er hat sich im Studio getroffen oder per Fernkommunikation oder auch wie in diesem Stück live in seiner Heimatstadt. Und auf diesem Stück Anno Jo hat ihn jetzt zum Beispiel Del Monte Spixi am Klavier begleitet und ist mir vielleicht auch noch den einen oder anderen, auch Devin Daniels, bekannt, der hier auch mitgemacht hat. Ja, und
1: dann hören wir das Stück Kiseki. Da ist Benny Maupin zu hören, der legendäre US-Blasinstrumentalist, und zu dessen Repertoire auch Miles Davis Fusion Opus Bitches Brew gehört. Er spielt Bassklarinette und ein hinreißender Öffnungshammer, sag ich mal. Kiseki.

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1: Ja, und im Hintergrund hört ihr Barry Can't Swim mit Delphine Dancing.

0: Ja, aus dem Debütalbum When Will We Land war das Barry Can't Swim und gehört haben wir die zwei Stücke Delphin Dancing und How It Feels.
1: Ja, und weiter geht's mit Actress alias Darren G. Cunningham und wir hören zwei Stücke aus seinem Album LXXXV3. Ich hoffe, es stimmt so. Ja, Away heißt das erste Stück.

0: Ja, das war ein Stück von Actress, Away. Und es kommt noch ein letztes, Push Power.
1: Genau. Und die Sendung war
0: schön, oder?
1: Ja, war schön, war nett.
0: Ja, danke fürs Zuhören. Abwechslungsreich
1: von den Musikstilen her. Und genau, die Sendung war eine Sendung der Musikredaktion Libresso.
0: Und ihr habt das freie Radio für Reutling, Tübingen, Rottenburg und Umgebung gehört und wir nennen uns Wüste Welle.
1: Ja, vielen Dank fürs Zuhören.
0: Ciao.
1: Und noch ein Stück von Actress.

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Dort können Sie 7 Tage nach Erstausstrahlung und 7 Tage nach der Wiederholung diese Sendung nachhören. 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Ich wünsche Ihnen viel Spaß.

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Und das war's auch schon wieder mit einer Stunde Subsound in the Mix. 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Vielen Dank fürs Zuhören, sagt Gernot Rother, und viel Spaß mit dem weiteren Programm.

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1: Hallo und herzlich willkommen zu einer neuen Ausgabe von Radio Mikroeuropa, dem Tübinger Campusfunk hier auf der Wüstenwelle 96,6. Am Mikrofon Ulrich Hägele. Heute mal wieder mit einer Musikbox Spezial. Wir bringen Deep Purple live in Japan. Die Aufnahmen dazu sind Mitte August 1972 in Tokio und Osaka entstanden und dann im Dezember als Doppel-LP mit dem Titel Made in Japan zunächst in Japan veröffentlicht worden. Die Zeitschrift Rolling Stone wertete das Album als sechstbeste Live-Einspielung aller Zeiten und für Metallica-Schlagzeuger Lars Ulrich ist es die tollste Hardrock-Live-Platte überhaupt. Deep Purple, das waren John Lord an den Keyboards, Ian Paice am Schlagzeug, Roger Glover am Bass, Ritchie Blackmore an der Gitarre und Ian Gillan Gesang. In dieser Besetzung spielte die Band von 1969 bis 1973. Im Frühjahr 1972 tourte Deep Purple auch durch die BRD. Die Stationen unter anderem Hannover, Karlsruhe und die Sporthalle in Böblingen. Ich war damals 14 und durfte das Konzert mit meinem Schulfreund Gerd und dessen Schwester Vera besuchen. Sie war schon 18 und hatte einen Renault R4. Wir hatten einen Sitzplatz auf der Tribüne gegenüber der Bühne. Es war richtig laut und die Musik der absolute Hammer. Die Böblinger Sporthalle war in den 70er und 80er Jahren das Mekka des Rock in der Region. Hier gastierten Pink Floyd, die Dire Straits, Frank Zappa und viele andere. Nach nur 38 Jahren wurde das asbestverseuchte Gebäude 2008 abgerissen. Heute befindet sich dort ein Wohnquartier. Von dem Konzert in Böblingen berichtete auch die Landesschau allerdings ziemlich von oben herab mit einem despektierlichen Tonfall. Bevor es losgeht, ich habe mit Michele Abonizio aus Tübingen gesprochen. Er war damals auch auf dem Konzert.
7: Englands härteste Pop-Rock-Group sucht Germany heim. Deep Purple, tiefer Purpur. In Böblingen strömten an die 6000 Pubertierende in die Arena.
8: Ich bin Michele Abonizio und bin der Besitzer von Café Piccolo in Tübingen.
1: Was bist du für ein Jahrgang?
8: 1952.
1: Kannst du dich denn noch erinnern, als du zum ersten Mal von der Band, von der Hardrock-Band Deep Purple gehört hast?
8: Ja, das war etwa ein halbes Jahr, als ich hier in Deutschland angekommen bin. Und ich habe damals in Dettenhausen gelebt. Und einen Abend hat mir eine Bekannte von mir aus meinem Dorf, der in Böblingen bei IBM gearbeitet hat und hat zu mir gesagt, ich soll mit ihnen ein paar Tage später zu einer berühmten Rockgruppe. Bin im Juli 1971 in Dettenhausen angekommen und dann habe ich gesagt, war ein bisschen alles fremd und ich habe nicht gewusst, was ich machen soll. Keine Deutsch gesprochen, wenige, also Bekannte so gut wie nicht, nur so ein paar Italiener. War ziemlich harte Zeit, ja.
1: Die Eltern waren in Italien geblieben?
8: Ja. Ich wollte in die große Welt hinaus. Eigentlich wollte ich nach Afrika, bin ich aber nach Deutschland gelandet, weil ohne Aufenthaltserlaubnis oder ohne Visum war wichtig, durfte ich mich nur in ewige Länder aufhalten.
1: In die große Welt, dann bist du von Dettenhausen nach Böblingen in die Sporthalle.
7: Schon Stunden vor Beginn dieses Konzertes hatten sich die 12- bis 20-jährigen Fans auf dem Boden gelagert. Einheitspreis 8 Mark, Stühle gab es nicht, aber auch keine Aggressionen oder Ausschreitungen. Alles war reiner Kunstgenuss.
1: Was war das für ein Abend, wenn du es ganz kurz vielleicht erklärst, aus deiner Erinnerung, wie hast du es wahrgenommen?
8: Ja, es war für mich was ganz Neues. Ich hatte schon Konzerte in Italien im Stadion gesehen, vor 10.000 Leuten oder auf Riesenplätzen. Ich hatte weltberühmte Italiener gesehen, wie Celentano, wie Mina, Milva, Lucio Battisti. Aber so eine große, bekannte Popgruppe hatte ich noch nie gesehen. Ja. Und dann vor allem in so einer Halle, alles geschlossen. Ja. Und das war für mich total was Neues. Und ein Riesenerlebnis. Die Musik von dieser Gruppe, die Purple.
7: Die fünf Musiker logierten im feudalen Hotel International. Doch vor ihrem Auftritt schlüpften sie in die internationale Gammel-Hippie-Uniform, welche die Masse von ihnen erwartet. Mit ihren LPs und Singles haben sie Millionenumsätze erreicht.
8: Und in diesem Sporthalle in Böblingen bin ich dann wieder oft gewesen. Und ja, die Pink Floyd zum Beispiel gesehen, die Free.
1: Kannst du denn nicht noch an die Titel erinnern, die damals gespielt haben, die Purple im Februar 1972 in der Sporthalle in Böblingen?
8: Das war damals ganz neu, dieses Smoke and Water und dann Hush.
1: Wie war die Stimmung in der Halle?
8: Riesig, also einmalig. Ich habe die Musik mitbekommen und auch wiederum nicht, weil ich war beschäftigt mit dieser ganzen Atmosphäre, die dort herrschte. Ja.
1: Es gab ja da Zuschauerränge und es gab in der Mitte ein Areal, wo man sitzen konnte. Wo bist du da gesessen?
8: Nein, ich bin damals nicht gesessen. Ich bin gestanden 6-7 Meter von diesen Leuten und das war irre, also einfach irre.
1: Die Lautstärke?
8: Irre, aber gut, ja. Damals haben wir noch gut gehört.
7: Inzwischen war die Zuhörermenge auf fast 7000 angewachsen. Die Polizei hatte die Türen geöffnet, kostenlos. Höhepunkt der Seligkeit, das Licht verlöscht, in dem purpurnen Schein entlädt sich die höllische Ekstase, bis der letzte Schrei in der Nacht.
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1: Deep Purple, Made in Japan, 1972. Damit wären wir auch schon wieder am Ende unserer Musikbox-Spezial von Mikroeuropa hier auf der Wüstenwelle 96,6 angelangt. Schaut auch mal auf unsere Homepage unter mikro-europa.de. Unsere Sendung zum Nachhören findet ihr in unserer Mediathek auf der Homepage der Tübinger UB. Am Mikrofon war Ulrich Hägele. Macht's gut, bleibt gesund und bis bald.

Das war Ashcode mit Drama und damit auch zum Thema der Sendung Wave Musik bzw. Synthpop, Electropop, Darkwave, Coldwave, es gibt unzählige Namen dafür. Mein Name ist Linda und ich führe euch heute in die Musik ein und ihr hört das freie Radio Wüstewelle auf den Frequenzen UKW 96.6 und weltweit via Livestream auf wüste-welle.de. Der Fokus der Sendung wird auf Frauen liegen, denn auch Frauen sind in der Wave-Musik noch nicht so präsent wie die Männer. Und dabei gehe ich hauptsächlich auf die gegenwärtige Wave-Musik ein, die gerade dann doch wieder sehr im Kommen ist. Die nächste Band, die ich für euch habe, ist The Tampers, die sich 2006 in Seattle gegründet hat, auch eine der Musikorte oder Städte weltweit. Die Musikrichtung geht mehr in die Electronic Art Rock Richtung und ist gegründet von den Geschwistern Corinna, Charlia und James. Und Corinna hat mit ihrer Stimme, die besonders eindrücklich ist, hier dabei. Und The Tampers geht dabei auch schon fast eher in die Electro-Wave Pop Richtung. Das erste Lied von ihnen ist Capital Pains und ich wünsche euch ganz viel Spaß.

Das war Hell Hotline von den Tampers. Und damit kommen wir zu meiner persönlichen, beziehungsweise zu einer meiner persönlichen Lieblings-Wave-Bands, Boy Harsher. Boy Harsher hat sich 2013 mit dem Duo Jay Matthews und Augustus Müller gegründet und geht eher in die Richtung Minimal Synth bzw. Darkwave. Das eine Lied, was ich jetzt euch zeige, wir können gleich auch schon mal kurz reinhören. Electric arbeitet dabei besonders schön und stark mit elektronischen Einflüssen. Vielleicht kann man es auch schon fast als Wave-Techno bezeichnen. Und Jay Matthews generell in ihren Liedern beeindruckt dabei besonders schön mit ihrer sehr verruchten Stimme. Ich wünsche euch ganz viel Spaß mit Boy Harsher.

Das war die verruchte Stimme von Jay Matthews mit dem Duo Boy Harsher. Und jetzt gehen wir einmal über den Atlantik rüber mit dem Trio Kalen Mikla, auch bekannt als Post-Punk-Hexen, dem Zauber aus dem Norden. Das Trio kommt nämlich aus Island, aus Reykjavik und hat einen eher mystischen Sound in ihrer Wave-Musik und erinnert dabei ein bisschen an die alten Bauhaus- und Joy Division-Lieder. Sie selbst bezeichnen ihre Musik als No-Wave-Poetry-Punk. Wir beginnen mit dem Lied Traumades. Ganz viel Spaß!

Das war der Zauber aus dem Norden mit Kaleen Mikler und dem Lied Nature Bloom. Du hörst gerade zu und denkst dir, eigentlich wollte ich auch schon immer mal beim Radio mitmachen. 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Als nächstes wird es wieder etwas internationaler, und vor allem richten wir den Blick auf Solokünstlerinnen. Als erstes haben wir Hante. Hante kommt aus Paris und wurde durch das Darkwave-Projekt Phosphor bekannt und ist auch in ihrem Genre treu geblieben. Und als nächstes haben wir darauf folgend Sanias. Sanias wurde in Australien geboren, ist in Südostasien aufgewachsen und lebt heute in Berlin. Und auch sie war als die Stimme vom Electro-Wave-Projekt Linea Aspera bekannt. Und wir hören auch hier direkt mal rein und ich wünsche euch ganz viel Spaß.

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Eine Stunde Frauenpower in der Wave-Musik und weiter geht's mit Synapse von Linnea Aspera. Ganz viel Spaß.

Das war eine Stunde live Frauenpower in der Wave-Musik. Aber Frauenpower in der Wave-Musik wäre nichts ohne die Mutter der Wave-Musik. Susie Su hat in den 80er Jahren, gerade was die Frauen angeht, in der Musik ganz schön viel geprägt. Und zum Abschluss hören wir noch einmal Susie and the Banshees mit We Hunger. Ganz viel Spaß und ich wünsche euch einen schönen Tag. Bis bald.

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0: Es ist mal wieder Mittwoch, 19 Uhr. Das heißt, es ist Zeit für Äpplehaus Radioaktiv auf dem freien Radio Wüste Welle.
1: Genau, ihr hört uns auf 96,6 Megahertz. Wir sind quasi eine Ziffer von der Zahl des Teufels entfernt. Satan, erbarme dich meiner. Stichwort.
0: War das jetzt eine Anspielung auf den Song von gerade?
1: Genau, wir haben die Litanie des GB gehört. Wir, das seid ihr da draußen, und am Mikrofon sind für euch heute
0: Stefan
1: und Lukas.
0: Ja, und die Sendung heißt zwar Äpplehaus Radioaktiv, aber da gerade keine Veranstaltungen im Äpplehaus anstehen, ja, wird es nur aktiv, und zwar von unserer Seite. Es gibt viel neue Musik.
1: Genau, es gibt viel neue Musik, während das Apple quasi Hitze frei macht, heute macht auch die Hitze frei, gibt es von uns einfach nur mal neue Musik, das, was wir sonst vielleicht spielen wollen würden, aber nicht spielen, heute mal einfach ein größerer Block davon. Und los geht es mit Marlo Grosshardt, gerade ein aufstrebender Singer-Songwriter, auch zu hören tatsächlich diese Woche am Samstag auf dem Umsonst und Draußen Open Fire in Reutlingen, hat mit Audio 88, die Hörer, die schon länger dabei sind, kennen diesen Namen, einen Song rausgebracht, der heißt Timeline, und den hören wir jetzt.

So, weiter geht's mit einem anderen neuen Song und zwar der Band Nobody Knows aus Stendal. Die habe ich ausgesucht, weil der Sänger und Gitarrist Max Heckel auch gerade politisch, kann man sagen, etwas Probleme hat. Er ist Lehrer in einer Schule und hat eine Abmahnung bekommen, weil er von seinen Schülern gefragt wurde, ob er denn die AfD gewählt hat und als er das verneinte, warum. Und dann hat er ihnen eine persönliche Antwort darauf gegeben, warum die Partei für ihn nicht wählbar ist. Das hat dann eben dazu geführt, dass sich Menschen beschwert haben und es dann wirklich zu einer Abmahnung kam. Das Ganze wirft natürlich dann auch wieder sowas wie die Neutralitätspflicht von Lehrkräften auf. Aber eine Sache ist natürlich ganz klar, dass man als Beamter auch einen Amtseid auf die freiheitlich-demokratische Grundordnung geschworen hat und deswegen natürlich sich eigentlich auch verpflichtet fühlen sollte, sich dann gegen eine in Sachsen-Anhalt gesichert rechtsextreme Partei auszusprechen. Ja, das immerhin können wir jetzt aus Solidarität einen Song von seiner Band hier spielen, Nobody Knows mit Bürgerlied.

0: So, und ich lasse es mir nicht nehmen, auch aus Solidarität ein Lied zu spielen. Aber das geht auch an alle, die gerade politische Schwierigkeiten in Deutschland erfahren, vor allem im Osten. So zum Beispiel auch unsere Kollegen von Radio Korax, die zum Beispiel im Wahlprogramm der AfD Sachsen-Anhalt tatsächlich erwähnt werden, denn man möchte ihnen die Förderung streichen. Und wir spielen jetzt in Solidarität Ermutigung, eigentlich von Wolf Biermann. Wir hören aber ein Cover von 2024 von Haiti.
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0: Das war Egal Musik aus der schwäbischen Hood von Use You. Neuer Track, der letzte Woche rauskam. Ich bin mal gespannt. Ich finde, es ist echt mal wieder Zeit für eine Use You Solo-Platte. Auch aus dem schwäbischen Raum gibt es auch neue Musik von Ildiko. Ildiko kommt aus Stuttgart und macht mit ihrem Producer Janek, geschrieben mit IA, wie der Esel, einfach sehr, ich finde, eingängige Beats, trotzdem sehr politisch, manchmal sehr lustig. Für mich ein bisschen Underdog im deutschen Hip-Hop und wir hören jetzt den neuen Track Aggression.
1: Und danach, das ist, war jetzt ein gutes Stichwort, nach dem Underdog geht es nach Großbritannien, da gibt es dann noch die Band Fat Dog und nach der Aggression kommt dann der passende Titel Go Fuck Yourself.
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0: Das waren Fat Dog mit Go Fuck Yourself. Aber wir hätten natürlich gerne, dass ihr noch bis zum Ende der Sendung wenigstens dran bleibt.
1: Ja, bitte, bitte.
0: Fühlt euch nicht verpflichtet. Anders als der nächste Track, der kommt von den Infant Sanchos, eine Band aus Berlin, die einen sehr wavigen Sound haben. Ich habe sie neulich live gesehen in Halle und dachte, das ist eigentlich Äpplehaus Radio. Genau diese Musik. Wir hören den Track Lifestyle verpflichtet gleich. Und welcher Lifestyle zu was verpflichtet? Ich sage es schon mal, so viel ist es nicht. Der Teilzeit-Lifestyle, der zu irgendwas verpflichtet, sondern ist vielleicht für einen Großteil der Wüste Welle-Hörer in Bubble interessant, denn es geht um einen linken Lifestyle und wie dieser verpflichtet.

0: Plenum war ich nicht kreativ, gehöre ich schon zu den Normalen. Und wenn ich dir in die Fresse schlag, bin ich dann ein schlechter Mensch. Und im zweiten Fall ist es, glaube ich, sind Nazis gemeint. Ich würde guten Gewissens sagen, ist zumindest ambivalent, was für ein Mensch man dann ist.
1: Ja, wir können jetzt eine große moralische Diskussion natürlich da aufmachen.
0: Ja, davon lassen wir aber hier ab. Es geht ja um freie Meinungsbildung, also bildet euch gern eine freie Meinung.
1: Ja, aber ich würde jetzt eher der Seite anhängen, so Gewalt ist in den allermeisten Fällen nicht gerechtfertigt. Aber wir sind jetzt bei den großen Fragen und wir gehen jetzt sogar zu noch musikalisch zu noch größeren Fragen, denn von so menschlichen, weltlichen Fragen geht es ab ins Universum. Wir hören jetzt einen Song, der auch wirklich von der Entdeckung des Weltalls geprägt ist, nämlich Voyager von PJ Harvey hat sie nach einem Gespräch mit einem ja, Astrophysiker geschrieben, den Song. Und tatsächlich klingen dann auch manche der musikalischen Elemente ein bisschen so nach diesen Geräuschen, die man so aus dem All empfangen kann. Ja, und dann habe ich mir gedacht, bleiben wir doch musikalisch und thematisch bei Voyager, der Voyager-Mission. Denn dann gibt es nochmal einen Song mit quasi dem gleichen Titel, The Voyager von Jenny Lewis. Aber das ist erstmal der neueste Track von PJ Harvey.

Das war zweimal die Voyager-Mission, einmal jetzt gerade von Jenny Lewis und davor von PJ Harvey. Und weiter geht's mit einer weiteren Coverversion. Ein Cover hatten wir ja schon in der heutigen Sendung. Tame Impala haben sich der Smashing Pumpkins angenommen und covern ihren Song Hammer. Und danach gibt's das Projekt King Ultra Mega, das es schon öfters hier in der Sendung gab und wo immer wieder mit einem wechselnden All-Star-Ensemble Songs unter Beteiligung von Chris Cornell gecovert werden. Und da gibt es dann den Soundgarden-Song Loud Love. Also zwei Songs von 90er Jahre Größen und zwar jeweils aus dem frühen Schaffenswerk. Hammer und Loud Love.

0: Loud Love, Lissy Hale und Dave Cruisen covern Soundgarden.
1: Und laut geht es weiter und hört es nicht auf.
0: Also Ruhe bitte.
1: Ruhe bitte, nobody speak. Wir sind heute am Ende angelangt für die Sendung Applehaus radioaktiv auf der Wüstenwelle auf 96,6 MHz. Falls euch alles viel zu schnell ging, keine Sorge, ihr müsst nichts nachschauen, weil es findet nichts statt. Es
0: genau.
1: ist Sommerpause.
0: Keine Veranstaltungen für diese Woche.
1: Aber die Sendung könnt ihr trotzdem nachhören auf www.wuesse-welle.de.
0: Und am besten bleibt ihr jetzt auch gleich dran, denn es geht ja auch hier weiter mit Themenwechsel.
1: Und ansonsten Nobody Speak Part 2 von DJ Shadow, Run the Jewels, Denzel Curry und Tia Corrine. Und danach hören wir noch Lowrider von Wandel als Rausschmeißer.

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Hier ist die Wüste Welle, hier ist die Sendung Themenwechsel. Eine Stunde ein Thema mit Marco Seifert auf der 96,6 im freien Radio für Tübingen, Reutlingen auf www.woeste-welle.de im ganzen Weltall empfangbar. Ja, und heute geht es um Guitar Heroes. Jawohl, Guitar Heroes heute hier bei mir in der Sendung. Aber nicht irgendwelche Guitar Heroes, nein, es geht um Guitar Heroes aus den 90ern. Ja, bei Guitar Heroes denkt man natürlich eher so an die 60er, 70er Jahre, Ikonen, Jimi Hendrix, Jimmy Page, Joe Satriani und so weiter und so fort. Nein, heute geht es um eine andere Dekade, in der die Guitar Heroes nicht ganz so glamourös waren vielleicht wie damals, aber oder auch nicht so, ja, ich sag nicht so, sie werden nicht so hoch gelobt. Dabei sind sie technisch gesehen teilweise den Idolen sogar überlegen. Wie zum Beispiel unser erstes Beispiel, Zakk Wylde, der hier an der Klampfe sitzt bei Ozzy Osbourne's No More Tears. Und das hören wir jetzt.

Ozzy Osbourne mit der Nummer No More Tears, an der Gitarre Zakk Wylde. Heute geht es um Guitar Heroes, aber nicht die Guitar Heroes, ja, die ganz großen Ikonen aus den 60er und 70er Jahren und vielleicht auch 80er. Nein, aus der eher etwas übersichtlicheren Zeit in den 90ern, als die Gitarristen nicht ganz so glamourös waren und auch Solis tatsächlich in vielen Songs eher verpönt waren, aufgrund der Alternative Rock Geschichte, die ja eher so ein bisschen Abstand nahm von den traditionellen Rockmustern. Allerdings gab es natürlich auch in dieser Zeit einige neue, großartige Gitarristen und auch Gitarrensolis. Natürlich, einige haben sich das nicht nehmen lassen. Aber diese ausufernden Gitarrengeschichten, wie damals bis spät in die 80er hinein eigentlich, die waren eigentlich passé. Und trotzdem gab es so einige Gitarristen und auch Gitarristinnen, allerdings tatsächlich relativ wenige noch zu der Zeit, die ja sehr groß aktiv waren. Ja, gerade was Frauen angeht, muss man natürlich leider sagen, was nicht an den technischen Fähigkeiten liegt, sondern einfach daran, dass sehr viele Bands, vor allem weibliche, nicht so gepusht wurden wie die männlichen. Ist wahrscheinlich sogar bis heute eigentlich noch so. Obwohl man jetzt mittlerweile wirklich großartige Gitarristinnen sieht, es wird auch ein Special geben, nur zu Gitarristinnen in der nahen Zukunft, dann aus verschiedenen Dekaden. Und natürlich die meisten aus der jetzigen oder heutigen Zeit. Aber wie gesagt, zu einem anderen Zeitpunkt. Jetzt sind wir in den 90ern, jawohl. Und jetzt kommt ein Gitarrist, der zwar Ende der 80er schon anfing, so ein bisschen eine Ikone zu werden, aber eigentlich erst Anfang der 90er durch die Decke geschossen ist und genauso auch mit seiner Band abgestürzt, muss man leider sagen. Die Rede ist von Slash von Guns N' Roses. Die Band ist im Endeffekt Anfang der 90er nach einem Boom, nach einer Welle des Erfolgs komplett in sich zusammengebrochen und Slash hat dann sehr viele Projekte gemacht, wie zum Beispiel Slash's Snake Pit 1995, als Guns N' Roses quasi schon so gut wie erledigt waren. Und aus deren It's 5 O'Clock Somewhere Platte hören wir jetzt den Song Beggars and Hangers-On. Hier sind Slash Snake Pit.

Baggers and Hangers-On, das war gerade Slash Snakepit. Heute geht es um Gitarrenikonen der 90er und wir machen jetzt weiter mit einem Gitarristen, der die 90er sehr stark geprägt hat, Jerry Cantrell. Vor allem natürlich mit seiner Band Alice in Chains. Eine Band, die den 90er-Jahre-Sound definitiv mit definiert hat. Definitiv definiert, das ist auch mal schön gesagt, genau. Und von Alice in Chains hören wir jetzt einen Song, der ist ganz schön repräsentativ für das, was wir heute machen, denn wir wollen ja auch so ein bisschen die Fähigkeiten der Gitarristen zeigen. Und da gibt es natürlich dann auch, sagen wir mal so, mit die komplizierteren Songs oder die schwierig zu spielenden Songs, sage ich jetzt mal, von den jeweiligen Künstlern. Nicht bei allen, aber bei einigen. Also einfach, ich versuche einfach so ein bisschen zu zeigen, was die in der Lage sind zu tun. Und das ist jetzt wahrscheinlich vom gitarrentechnischen Standpunkt her auf jeden Fall einer der kompliziertesten, wenn nicht sogar der komplizierteste Song von Alice in Chains. Hier ist Put You Down.

Alice in Chains war das gerade mit der Nummer Put You Down. Es geht um Guitar Heroes der 90er Jahre. Wir machen gleich weiter mit, ja, wahrscheinlich der Stilikone der 90er schlechthin, was Gitarrenmusik oder Arbeit an der Gitarre angeht, beziehungsweise sogar das Kreieren neuer Sounds, neuer Ideen, neuer spektakulärer Dinge an der Gitarre, wo man eigentlich schon dachte, es ist schon alles gemacht worden, es ist schon alles ausprobiert worden. Dann kam auf einmal Tom Morello um die Ecke und hat gesagt, nein, ein bisschen was geht noch, ein paar neue Ideen habe ich noch, um die Gitarrenspielerei noch etwas zu revolutionieren. Ja, und deswegen ist natürlich sein Platz in dieser Sendung gesichert, das ist ja gar keine Frage. Und vom Debütalbum Rage Against the Machine würde ich sagen, ist der Song, der jetzt gleich kommt, auch wirklich der am schwierigsten zu spielende, vor allem für den Gitarristen, nämlich Know Your Enemy. Und ein kleines Bonus-Feature hat dieser Song auch, denn James Maynard Keenan von Tool hat da einen kleinen Gesangsbeitrag noch zusätzlich in dem Song. Also nochmal eine Stilikone. Rage Against the Machine, Tool, Tom Morello, das ist doch einfach mal ein ordentliches 90er-Jahre-Stilikonen-Brett hier bei uns in der Wüstenwelle in der Sendung Themenwechsel. Know Your Enemy, Rage Against the Machine.

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1: Rage Against the Machine mit Know Your Enemy hier in der Guitar Hero Sendung Themenwechsel. Die Gitarrenhelden der 90er und wir machen weiter mit dem nächsten, der, sagen wir mal, so ein bisschen untergeht, wenn man an die Guitar Heroes aus dieser Zeit denkt. Allerdings war er für eine kurze Zeit ganz groß dabei und wurde auch von allen Seiten aufgrund seines großartigen Gitarrenspiels gelobt. Er war halt in einer sehr kommerziell rockigen Band unterwegs und hatte dann auch noch mit einer Ballade mit seiner Band einen Hit. Und da ist man dann natürlich schon so ein bisschen unten durch bei den, sagen wir mal, ja, Alternative-Leuten. Was die Band sowieso war, da sie war eigentlich ja so eine Abspaltung von Hair Metal war es jetzt auch nicht. Dafür waren sie einfach zu funky. Aber sie waren schon noch ein bisschen in den 80ern, also mehr in den 80ern als in den 90ern von der musikalischen Ausrichtung her zugegen und haben jetzt nicht wirklich zum Alternative Rock gehört, sondern eigentlich zum Mainstream Rock, muss man einfach so sagen. Obwohl es technisch tatsächlich durchaus sehr, sehr coole Musik ist und auch ja, sehr anspruchsvoll eigentlich. Ich rede hier von Extreme. Jawohl, Extreme. Hätte die Band diesen einen Radio-Hit nicht gehabt, More Than Words, ich bin mir sehr sicher, sie wären in der Szene dann durchaus irgendwie noch angekommen. Weil ihr Sound, sagen wir mal, nicht so weit weg jetzt auch von Bands wie Living Color war. Also da haben sie schon auch ein bisschen die Alternative-Fühler drin gehabt, aber ich denke mal, die Schublade des Hair Metal, denen sind sie nicht so richtig entkommen, obwohl es eigentlich musikalisch mit Hair Metal nicht viel zu tun hat. Außer wenn man vielleicht den melodiösen, mehrstimmigen Gesang teilweise mitnimmt, den aber auch King's X oder Living Color eben hatten. Naja, wie auch immer. Hier sind sie mit einer Nummer, die vom Gitarrenspiel her auch sehr, sehr, sehr, sehr schön ist. Und da kann man auch versuchen mitzuspielen und sich die Finger verbiegen. Hier sind Extreme mit Rest in Peace.

Extreme mit der Nummer Rest in Peace. Mit ihrem Gitarristen Nuno Bettencourt, ebenfalls eine Stilikone der 90er, die aber ein bisschen übersehen wird. Ja, ist leider so. War ja am Anfang der 90er für die Band ja auch schon leider zu Ende. Tja, zu früh zu Ende war es auch für die nächste Band, nämlich Pantera. Sie haben sich getrennt und erst dann ist die Tragödie passiert. Gitarrist Dimebag Darnell mit seiner damaligen neuen Band wurde auf der Bühne erschossen. Das natürlich eine ganz schlimme Geschichte und Dimebag Darnell, das muss man einfach sagen, war auch eine absolute Stilikone mit seinem Gitarrenspiel, hat da auch durchaus den Metal revolutioniert und den sogenannten Groove Metal erfunden und das bereits 1990 mit dem Album Cowboys from Hell und aus diesem Album hören wir jetzt eben auch den Titelsong Cowboys from Hell. Jetzt mal was richtig Deftiges hier.

Pantera mit der Nummer Cowboys from Hell. Ja, heute geht es um Guitar Heroes und ich habe es ja am Anfang schon gesagt, es gab ja leider in den 90ern nicht so viele weibliche Guitar Heroes. Es gab allerdings durchaus einige Gitarristinnen und auch sehr, sehr gute, aber ich sage es mal, die ikonischeren findet man in der Neuzeit. Deswegen wird es ja auch ein Gitarren-Special für Gitarristinnen geben hier in naher Zukunft in meiner Sendung. Jetzt allerdings gibt es gleich einen Doppelpack von zwei ikonischen Gitarristinnen, denn es gab durchaus einige auch in den 90ern. Also es war jetzt nicht so, dass da überhaupt nichts unterwegs war an großartigen Guitar Heroes. Donita Sparks und Susie Gardner nämlich haben zusammen in einer Band gespielt, die eine sehr, sehr, sehr coole Riot-Punk-Kombo dargestellt hat in den 90ern, in einer Zeit, in der das noch nicht so normal war, sage ich jetzt mal. Also durchaus Pioniergeist haben die Damen bewiesen und haben eine Wahnsinnsplatte hingelegt. Bricks Are Heavy, die Band L7. Und wir hören jetzt einen Song, der in einem ebenfalls ikonischen Film in den 90ern zu finden ist oder war, nämlich den Song Shitlist. Hier sind L7.

Yeah, Shitlist L7 von den Bricks, a heavy Album. Großartige Platte, falls ihr sie nicht kennt, ich kann sie euch wirklich nur ans Herz legen. Jetzt kommen wir zu einer Platte, die eher verpönt ist bei den meisten Leuten und auch bei den Fans dieser Band. Dabei ist es eine der besten Alben dieser Band. Das rockigste Album dieser Band und musikalisch, wie ich finde, auch das spannendste. Aber das ist ja immer Geschmackssache. Grundlegend hat die Band bei diesem Album auch einen neuen Gitarristen angeheuert, der nur bei einer Platte da war. Die Platte ist dermaßen gefloppt, dass er dann auch gleich wieder rausgeflogen ist. Ich sag einfach, wie die Band heißt. Ihr kennt sie alle, Red Hot Chili Peppers. Dave Navarro hat auf dem One Hot Minute Album gespielt, nachdem John Frusciante aufgrund von mehreren Drogenexzessen aus der Band raus ist. Der kam dann wieder rein, als Dave Navarro raus war. Der ist übrigens auch nicht gerade wenig mit Drogen hatte. Ich glaube, die ganze Band war da völlig drauf. Und wir hören jetzt einen Song, der sich mit der Sucht des Sängers beschäftigt, nämlich Warped. Und einfach vom Gitarrenspiel her unfassbar genial. Sicherlich keine einfache und eingängige Nummer, nein, das sollte es auch nicht sein, sondern es sollte einfach treffen, passend zum Thema. Red Hot Chili Peppers mit dem Gitarrist Dave Navarro, der eigentlich von Jane's Addiction kommt übrigens und dann auch Solo weitergemacht hat, muss man natürlich dazu sagen. Aber ich finde es ganz spannend in der Kombination Red Hot Chili Peppers mit Warped.

Dave Navarro und die Red Hot Chili Peppers mit der Nummer Warped. Ja, die Gitarren-Hero-Sendung neigt sich dem Ende zu. Wir machen jetzt schnell weiter mit dem nächsten Helden. Und das ist John Petrucci von Dream Theater. Ja, was soll ich zu dem groß sagen? Hört euch einfach mal an, wie der Mann Gitarre spielt. Dann wisst ihr schon, was Sache ist. Hier sind Dream Theater mit 6 o'clock.

Ja, das war's auch schon wieder für diese Woche mit der Sendung Themenwechsel. Ich hoffe, ihr habt Spaß gehabt und schaltet in 2 Wochen wieder ein. Da gibt's wieder Nightlife und Themenwechsel im Doppelpack mit einem Musikthema, das noch nicht feststeht. Also lasst euch da überraschen. Hier gibt's zum Abschluss noch Soundgarden mit Face Pollution. An der Gitarre natürlich Kim Chajil. Und ja, wie gesagt, wir sehen und hören uns natürlich nur in 2 Wochen in der Sendung Themenwechsel Nightlife im Doppelpark. Im Live-Programm geht's jetzt weiter mit Nightlife. Am Mikrofon war Marco Seifert.

Yeah! Herzlich willkommen zu Nightlife bei der Wüstenwelle. Jetzt und heute mal wieder mit Marco Seifert. Ich mache mal wieder Vertretung für Bernd. Jetzt aber mal richtig spontan, denn eigentlich dachte ich, ich mache jetzt hier gar nichts und wusste, dass Bernd nicht kommt, aber... Es hat sich so ergeben, dass ich jetzt die Stunde doch machen kann. Jawohl, das heißt, im Live-Programm gibt es jetzt Nightlife mit mir, Marco Seifert. Ich habe gerade Themenwechsel gemacht, jetzt mache ich Nightlife. Und ich habe mir was Spontanes überlegt, was ich in der Sendung machen könnte. Das ist mal was ganz Neues, das habe ich noch nie gemacht. Und ich dachte, das probiere ich jetzt mal aus. Ich mache ja ab und zu mir selber so Playlists. Und da stelle ich gerne mal zusammen Coverversionen von Songs in der richtigen Reihenfolge, wie sie auf dem Originalalbum gewesen wären von verschiedenen Bands. Und das habe ich mir gedacht, mache ich jetzt live mit euch. Wir sammeln Songs von einem Album einfach zusammen. Also ihr könnt jetzt interaktiv nicht teilnehmen, aber zuhören zumindest. Ich schaue und suche, ob ich den passenden Song, der jetzt als nächstes auf dem Album erscheinen würde, jeweils finde. Und wir schauen mal, wie weit wir kommen. Und ich habe mich spontan für Led Zeppelin 3 entschieden, wie ihr wahrscheinlich gerade gehört habt, denn das waren gerade Brass Against mit dem Immigrant Song. Ja, wir schauen einfach mal. Ich gehe mal davon aus, dass fast jeder Song von diesem Album von irgendjemand mal gecovert wurde. Der letzte Song, da bin ich mal sehr gespannt, denn das ist ein sehr experimentelles Stück, das schwer zu finden sein wird. Aber wie gesagt, ich bin nicht vorbereitet, wir schauen einfach mal. Das kann dann hinten losgehen, es kann sein, dass Lücken entstehen, dass Songs einfach dann fehlen, weil wir sie hier einfach nicht finden. Dann lasse ich mir einfach spontan was anderes überlegen. Wir schauen mal. Aber wir gehen in der Reihenfolge dieses Album jetzt mal durch. Und nach dem Immigrant Song auf dem Originalalbum folgt der Song Friends. Den habe ich auch gleich gefunden als Coverversion, die mir persönlich nicht bekannt ist. Jetzt bin ich mal gespannt, wie das Ding klingt und ich verlasse mich, natürlich habe ich als Hilfsmittel das Internet, ist ja klar, das brauche ich natürlich, denn ich weiß nicht jeden Song auf dem Led Zeppelin Free Album oder das passende Cover kenne ich nicht. Den Song, wie gesagt, kannte ich auch nicht und ich wusste auch keinen anderen Song von dem Song, also keine andere Version von dem Song Friends. Außer die ich jetzt hier gefunden habe von Black Lung. Hören wir es uns an, ich bin selber gespannt. Wie gesagt, ich höre die Dinger nicht vor. Ich mache das jetzt spontan mit euch. Das ist kein Spaß, das ist wirklich so. Nicht alle Songs, ich kenne ja auch Coverversionen, die werden ja auch laufen. Beth Hart zum Beispiel hat eine tolle Version von Since I've Been Loving You gemacht. Und den gibt es natürlich hier auch zu hören. Und den kannte ich schon oder kenne ich schon. Aber den hier, den noch nicht. Wir sind alle gespannt. Black Lung mit Friends.

Das waren gerade Black Lung mit der Nummer Friends. Ja, wir suchen heute hier Coverversionen vom Album Led Zeppelin Free zusammen und werden das hier heute quasi spontan zusammensuchen. Ein paar Songs weiß ich aber noch nicht alle. Deswegen muss ich auch ein bisschen suchen und ich bin tatsächlich beim nächsten Song fündig geworden. Ich kannte bisher keine Coverversion vom Celebration Day, dem dritten Song von Led Zeppelin 3. Jetzt werde ich, oder wir werden jetzt gleich eben genau das kennenlernen. Remora sind hier mit Celebration Day. Oder auch nicht. Ah, jetzt.

0: Remora mit Celebration Day. Ja, so kann's gehen im Leben. Beth Hart hat Since I've Been Loving You durchaus oft live gespielt, aber nie aufgenommen. Auch nicht live aufgenommen, habe ich gerade eben gelernt. Ja, das ist das Problem, wenn man so eine Sendung schnell mal improvisiert. Aber das ist nicht weiter schlimm. Man ist ja flexibel, also ich zumindest. Manchmal, öfter, aber auch nicht immer, aber in dem Fall schon. Denn ich habe eine andere Version gefunden. Naja, ich gehe mal davon aus, es gibt von diesem Song sehr, sehr viele Coverversionen. Das war jetzt nicht so schwer, aber ich fand's besonders spektakulär, dass eine Band wie Europe diesen Song gecovert hat. Denn von meinem Verständnis her passt das nicht zusammen. Aber genau deswegen könnte es ja sehr, Entschuldigung, sehr interessant werden. Ja, Europe, the final countdown, da wollte ich schon sagen. Dafür sind sie bekannt. Jetzt hören wir sie aber mit dem Led Zeppelin-Cover Since I've Been Loving You. Das wäre der vierte Song auf dem Led Zeppelin 3-Album. Und wir machen hier ja, falls ihr gerade zuschaltet, spontan Let's Happen 3 bauen wir nach mit Coverversion, genau in der Reihenfolge, wie es dieses Album eben gegeben hat, damals in den 70ern. Ja. Since I've Been Loving You, Song Nummer 4, jetzt von Europe. Live übrigens. Und unplugged. Woo.
1: It's a song by Led Zeppelin. And it's called Since I've Been Loving You.

Naja, so ganz unplugged war das jetzt aber nicht. False Advertising nennt man sowas, glaube ich. Europe mit Since I've Been Loving You, aber es war definitiv die Live-Version, das ist sicher. Wir basteln heute Led Zeppelin 3 aus Cover-Version zusammen und suchen spontan nach Songs von diesem Album. Der nächste Song, den kenne ich tatsächlich und wusste, dass er existiert. Song Nummer 5 von Led Zeppelin 3. Den hören wir jetzt von der Band Megadeth. Ja, die haben sich tatsächlich an einen Led Zeppelin-Song gewagt. Und das Ganze ist ein Song, der ist nur auf der japanischen Version von United Abominations erschienen. 2019 wurde das Ding remastered und dann eben auch für alle anderen zugänglich gemacht. Ja, Out on the Tiles von Megadeth. Ja, bitteschön.

Ja, Megadeth mit Out on the Tiles, der fünfte Song von dem Album Led Zeppelin 3 als Coverversion. Das hier heute das Ziel der Sendung. Wir sammeln Coverversionen und spielen sie in der richtigen Reihenfolge, um Led Zeppelin 3 hier einfach mal komplett laufen zu lassen. Ich bin noch nicht ganz überzeugt, dass wir alle Songs finden werden hier spontan. Aber wir schauen mal. Ja, das ist ja das Aufregende bei manchen Sendungen, dass man da einfach mal live experimentiert. Ja, das hört ihr nur auf der Wüstenwelle. Das traut sich im Mainstream-Radio niemand. So, wir machen jetzt weiter mit Alvin Youngblood Heart. Auch hier muss ich zugeben, habe ich keine Ahnung. Hören wir es uns an, denn Song Nummer 6 auf Led Zeppelin 3 wäre Gallows Pole. Jetzt also das Cover von Alvin Youngblood Heart. Viel Spaß.

0: All right.
1: All right. Jawohl. Das war Gallows Pole von Alvin Youngblood Heart. Und wir machen weiter mit dem nächsten Song von dem Album Led Zeppelin 3, allerdings als Coverversion, die wir spontan zusammensuchen. Was machen wir eigentlich, wenn die Platte durch ist? Denn das Album hat jetzt nur noch 4 Songs. Ja, dann werde ich natürlich noch ein, zwei andere Coverversionen von Led Zeppelin Songs spielen, die eben nicht auf Led Zeppelin 3 drauf sind. Das ist ja klar, denn mit Led Zeppelin 3 kriegen wir die Sendung nur fast voll. Dafür ist das Album eben nicht lang genug. Jetzt gibt's eine Coverversion von Great White. Das ist auch eigentlich eine einfache Kiste gewesen, weil diese Band ein komplettes Led Zeppelin Coveralbum veröffentlicht hat. Und eben der nächste Song, Tangerine, ist eben auch da drauf. Das wäre jetzt der 7. Song auf Led Zeppelin 3 und den gibt es jetzt hier natürlich als nächstes. Tangerine von Great White.
2: It's a song called Tangerine.

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1: Yeah, Great White mit Tangerine. So, und jetzt habe ich eine erste Lücke und das kurz vorm Ziel. Man soll es kaum glauben, jawohl. Denn der nächste Song auf dem Album wäre That's the Way. Und es scheint kein Mensch auf dieser Welt, gegeben zu haben, der es jemals versucht hat, diesen Song zu covern, tatsächlich. That's the Way. Ich gebe noch nicht auf. Ich werde weitersuchen. Es muss ja irgendwo eine Version von That's the Way geben, die eben nicht von Led Zeppelin selbst gespielt ist. Das ist doch nicht zu glauben. Jetzt gucken wir mal hier weiter. Yeah, The Blenders haben That's the Way gecovert. Aha, haben wir das auch hier irgendwie vorrätig? Das wäre jetzt wichtig. Ansonsten könnte ich natürlich ein bisschen mogeln. Naja, That's the Way. Nein, das ist es nicht. Ein bisschen könnte ich mogeln, denn Page und Plant haben diesen Song gecovert. Sind ja eigentlich die Originalinterpreten, aber eben nicht als Led Zeppelin, sondern als Page und Plant. Das könnte man natürlich durchgehen lassen vielleicht. Es sei denn, ich finde doch noch irgend... Was? That's the way, The Blenders. Doch, das hört sich doch gut an. That's the way, The Blenders. Da ist er. Ja. Nummer 8 von Led Zeppelin 3. That's the way. Hier

The Blenders mit That's the Way. Ja, wir versuchen heute hier in der Sendung Nightlife das Led Zeppelin 3 Album nachzustellen mit Coverversionen der einzelnen Songs. Und ich schaffe es fast immer, während der Song läuft, schon den nächsten Song zu finden, da ich ja selber bei den meisten tatsächlich keine Ahnung habe, ob es da wirklich ein Cover gibt. Und bisher sieht es ganz gut aus. Sogar der Bron E. Auer Stump hat eine Coverversion bekommen, zu meiner absoluten Überraschung. Beim letzten Song bin ich noch überraschter, wenn ich den finde, denn der ist wirklich sehr ungewöhnlich. Falls ich da kein Cover finde, würde ich das Original spielen, denn Led Zeppelin haben aus einem anderen Song, den haben sie zwar nicht gecovert, aber sie haben sehr viel aus diesem Song übernommen für den letzten Song auf Led Zeppelin 3. Wir sind aber noch beim vorletzten, Song Nummer 9 von Led Zeppelin 3, der Bron E. Auer Stump. Und gnädigerweise hat sich Adrian Connor diesen Song vorgenommen und gecovert. Bitteschön.

Adrian Kerner mit dem Brawny R. Stump, der 9. Song vom Album Led Zeppelin 3 in der Coverversion. Und jetzt brauchen wir noch eine Coverversion, dann haben wir es geschafft. Dann ist Led Zeppelin 3 mit Coverversion hier komplett durch in der Reihenfolge, wie es auf dem Album erschienen ist. Ja, und da habe ich aus lauter Verzweiflung, weil es schwierig war, einen Song zu finden, der eine Coverversion des Songs Hats Off to Roy Harper, ein sehr experimentielles Stück auf dem Album Led Zeppelin 3, der das Album abschließt. Und da habe ich dann Folgendes gefunden. Hats Off to Roy Harper von Led Zeppelin wurde von niemandem in einer offiziellen bekannten Studioversion gecovert. Juhu, da dachte ich dann schon, okay, herzlichen Glückwunsch, das wird ja doof. Aber es ist tatsächlich, es ist jetzt kein Kunststück gewesen, ich gebe ich ja zu, ich habe da so eine Playlist gefunden von diversen Led Zeppelin Coverversionen und da war tatsächlich Hats Off to Roy Harper dabei als Coverversion von Austin Brawker. Jawohl, es gibt also tatsächlich jemanden, der diesen Song gecovert hat. Und wie sich das anhört, hören wir jetzt und dann gibt es noch ein oder zwei, wahrscheinlich nur noch einen, wenn ich jetzt mal mir so die Zeit anschaue, noch einen letzten Coversong von Led Zeppelin hier, der dann aber nicht auf Led Zeppelin 3 ist, denn dann sind wir mit dem Album mehr durch, wenn wir den hier jetzt gleich gehört haben. Hats off to Roy Harper, Austin Brawker.

Oh yeah, hats off to Roy Harper. Und das der letzte Song von Led Zeppelin 3 in der Coverversion. Jawohl, wir haben es tatsächlich durchgezogen. Ja, wer hätte es gedacht? Von jedem Song eine Version gefunden. Und hier gibt's jetzt noch Dread Zeppelin mit Whole Lotta Love und Black Mountainside, um das Ganze hier abzuschließen, quasi das Finale, das Furiose, nicht auf Led Zeppelin 3 einhalten, die beiden Songs, sondern auf dem Debütalbum bzw. auf Led Zeppelin 2. Dread Zeppelin haben versucht, das Ganze, naja, etwas humorvoll anzugehen. Led Zeppelin Coverversion mit Elvis Stimme und ein bisschen Reggae und Dread mit im Rock eingebaut. Ja, ihr hört es euch selbst an. Whole Lotta Love von Dread Zeppelin und Black Mountain Side. Und im Live-Programm geht es jetzt übrigens weiter mit Soul Sister Blaine. Bleibt auf jeden Fall dran. In zwei Wochen gibt es Nightlife-Themenwechsel wieder im Doppelpack. Ist Bernd hoffentlich wieder am Start. Und dann machen wir 2 Stunden zu irgendeinem Thema. Mal schauen, was uns einfällt. Vielleicht doofe Led Zeppelin Covers. Keine Ahnung. Mal schauen. Ja, jetzt auf jeden Fall viel Spaß bei Soul Sister Play. Am Mikrofon war Marco Seifert.

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Hello, hello, hello. Hier spricht eure Soul Sister, a.k.a. Anisabel. Ihr hört Soul Sister Playing an diesem wunderbaren, sehr heißen Mittwochabend um ca. 22 Uhr. Das heißt, es gibt jetzt von mir für euch eine Stunde lang alles, was eure Soul, Hip-Hop, Jazz, Blues, House und sogar ein bisschen jetzt auch Rock Herzen begehren. Ich spiele für euch in Reutlingen, Tübingen und Umgebung bei der Wüstenwelle auf der 96.6. Man hört schon den Ventilator im Hintergrund. Es ist wirklich extremely, extremely warm heute hier drin. Ja, Summer Vibes auf jeden Fall. Wir haben gerade eben den Moment. So. Es stört dann doch zu sehr. Wir haben gerade eben Dealer Spanish Rose von Carlos Santana gehört. Das ist aus dem Album Inner Secrets von 1978, ist glaube ich das 10. Studioalbum und ist so ein relativ rockiges Album. Das habe ich irgendwie mal vor Jahren im Urlaub oder so habe ich die Platte geholt. Ich glaube, ich habe auch schon mal einen Song davon gespielt. Und ja, wie man vielleicht schon erkennen kann, heute gibt es keine strikte Soul-Sendung. Ich hatte, das sage ich oft, aber ich hatte wirklich nicht so viel Zeit, mich vorzubereiten. Und ich musste wirklich innerhalb von so, sagen wir 7 Minuten, musste ich irgendwie entscheiden, okay, was will ich irgendwie heute machen? Und mir ist nicht so wirklich irgendwas eingefallen, deswegen habe ich einfach random Platten aus meinem Regal gezogen und die werden es jetzt heute. Also wir haben jetzt eine jetzt rockige Platte, wir haben eine Hip-Hop-Platte, wir haben Shirley Bassey, was Älteres, wir haben Gloria Gaynor da, wir haben ein paar Sachen da. Ich habe was von Michael Jackson da. Genau, und ich werde mal gucken, was ich so spielen werde. Vielleicht hören wir einfach auch 1-2 Alben irgendwie durch, je nachdem, was so geht. Und ja, es gibt kein striktes Thema heute. Meine letzten beiden Sendungen waren ja schon relativ strikt so. Und ja, life ist gerade irgendwie packed enough so. Deswegen müssen manche Sachen so ein bisschen spontan und locker und easy going bleiben. Unter anderem diese Sendung. Ja. Ich hoffe, ihr genießt das ein bisschen. Bestimmt habt ihr irgendwie auch einen niceen Sommerabend gerade und könnt euch einfach zurücklehnen, ein bisschen die Musik genießen. Vielleicht entdeckt ihr was, was euch gefällt oder so. Und ich guck mal, ob ich irgendwie noch was zu sagen habe oder nicht. Ansonsten könnt ihr euch Santana weiterhin anhören. Und am Schluss werde ich bestimmt nochmal auf jeden Fall was sagen. Jetzt wünsche ich euch aber ganz viel Spaß mit dem nächsten Song.

Was mir gerade noch so in den Sinn gekommen ist, vielleicht mache ich heute auch so ein bisschen random Set. Ich habe ja eh vor, irgendwie ein bisschen mit Vinyls aufzulegen und ich habe keine, wirklich absolut keine Vinyls. Moment. Mein Gott, ich vergesse immer diesen Ventilator auszumachen. Ich habe keine Vinyls, die irgendwie zusammenpassen. Ich habe da, also ich habe schon so die Genres, die ich höre. Ich habe nicht jede Genre vertreten, so in meinem Regal. Es ist auch keine riesige Sammlung bisher. Aber ich habe ja schon vor, eigentlich irgendwann auch so ein bisschen into Vinyl-Leaging zu kommen. Da muss ich mich noch so ein bisschen so für ein Genre entscheiden oder sowas. Aber ich glaube, ich versuche mal so ein bisschen. Es wird kein richtiges Set so. Es wird sehr random, sehr verschiedene Genres, Zeiten, Artists gemischt so. Aber ja, wir hören auf jeden Fall in verschiedene Sachen rein. Das habe ich, glaube ich, gerade entschieden. Also wir werden keine Alben komplett durchhören. Ich will ja auch ein bisschen was leisten hier in dieser Sendung. Genau, wir bleiben aber noch ein bisschen bei Santana. Ich wünsche euch jetzt ganz viel Spaß.

Wir haben jetzt von 1978 einen Sprung in 2017 gemacht und hören jetzt gerade den Song 4 von Kendrick Lamar. Kendrick Lamar, einer meiner top favorite Rapper-Musicals. Ich bin generell großer Rap-Fan, aber vor allem Kendrick, bisschen so eine Preacher-Persönlichkeit für mich einfach. Und 4 ist doch wirklich, ich weiß nicht, ob das so eine gängige Meinung ist, aber 4 ist wirklich einer meiner Favorite-Songs. Auch einfach, weil so das Thema Angst und so, ich finde, Angst ist schon so eine, ja, intense Emotion irgendwie und auch was, was ich finde, was man so sehr intensiv fühlt. Deswegen viel Spaß mit dem Song.

So, ich melde mich nochmal dazwischen. Oh, damn. Wir hören gerade B.B. King. Ich habe mal eine ganze Sendung ihm gewidmet, weil ich liebe sein Stuff. Neben, ich glaube, Albert King und Freddie King, meine ich, ist er einer so der drei Kings des Electric Blues. Und wirklich, er hat so viele Banger. Ich weiß nicht, what it is about Blues Music. Ich habe wirklich das Gefühl, ich bin irgend so ein reincarnated soul aus der Blueszeit, weil wirklich Blues does something to me. Und vor allem B.B. King, wirklich, ich finde, irgendwann in meinem Leben will ich mal auf so eine Blues-Party gehen, weil das wirklich, ich finde, das ist so ein geiles Genre, wahrscheinlich auch, weil es thematisch irgendwie politisch viel von dem anspricht, womit ich mich gerne beschäftige, so. Aber ich finde es einfach, wenn das nicht geil ist, I don't know what is.

so blue. Okay, ich hatte gerade einen Gedanken, womit es zusammenhängen könnte. I'm not sure about this. I just thought of this. Ich glaube, was ich am Blues so feier, ist, dass es so ein, es ist natürlich so ein melancholisches Genre. Nicht alle Formen und nicht jeder Song so, aber grundsätzlich ist es ja irgendwas, oh my God, was aus so einer Melancholie heraus, Schmerz, Trauer irgendwie heraus entstanden ist. Und ich glaube, ich bin in mancher Hinsicht schon auch gerne ein melancholischer Mensch. Ich bin so ein bisschen bluesig, würde ich sagen. Also es gibt einfach viel, I'm a lot in my head so. Und irgendwie dieses Genre greift das so gut, wenn man irgendwie so Sachen hat, die einen beschäftigen. Das ist irgendwie, feels nice to hear this. I don't know. Das ist jetzt so die Erklärung, mit der ich irgendwie... Aber es ist, also natürlich klingt es auch geil, aber ich habe das Gefühl, das ist jetzt nicht so ein Genre, was Leute so tendenziell irgendwie arg feiern so. Also zumindest in meiner Age-Range sind Leute jetzt usually nicht so, ey, yo, ich liebe Bluesmusik. But I think that might be it. Ich feiere es auf jeden Fall. Schon allein die Gitarren. Listen to this. Ah, killer.

0: right.
1: As you can hear, we moved on from the blues. We sind bei Mr. Mike. Oh mein Gott, dieser Ventilator. Ah, man könnte ein Trinkspiel daraus machen, wie oft ich vergesse, den Ventilator auszumachen. Bad, Michael Jackson, beziehungsweise der Song ist Speed Demon. Sehr geiler Song. Ist, glaube ich, 7. Album von ihm und 87 veröffentlicht. Sehr geiler Song. And get your ticket twice. Oder, oh, that was not the lyrics. Egal, wir hören den Song, der danach kommt, auch noch, weil das ist auch einer meiner Favorite Songs. Und jetzt kommt gleich der Best Part.

Als nächstes hören wir Liberian Girl. Auch ein wunderbares Intro. Und die Stimmen, die, glaube ich, alle Michael auch angesungen hat, am Schluss, gegen Ende, ihr werdet wissen, was ich meine. Perfect. Perfection. Es gibt Songs, die sind einfach wirklich perfect. Und ich finde, das ist auf jeden Fall einer davon.

einmal so geliebt werden, wie dieser Song liebt. Wunder, wunderbar. Wir springen aus Gründen, dass ich nicht genug mitgenommen habe, zurück zu Kendrick Lamar nochmal. Und hören den Song Feel. As you can tell, ich mag Songs über Gefühle.

Ja, wir sind jetzt von einem melancholischen Kendrick to A Tribe Called Quest gesprungen. Genau, wie gesagt, Feel hieß der Song von dem Album Damn. Ein sehr deeper Dive in so, ja, Mental Consequences of Fame, Paranoia, Isolation. Ballert einfach. 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

Ja. Relativ harter Cut von Jack the Rhyme von Tribe Called Quest aus dem Album The Low End Theory. Oh, that's a bit loud. I'm still talking. Ja, wir sind jetzt gesprungen zu Mr. Miles Davis. Dem altbekannten, was heißt altbekannten, populären Album Kind of Blue. Wahrscheinlich das Album, an das man denkt, wenn man an Miles Davis denkt. Diese Platte ist super. Ich weiß gar nicht mehr, wo ich die geholt habe. Vielleicht habe ich die auch bestellt. I don't remember. But, das ist so eine Platte, die höre ich sehr gerne abends, wenn ich so, when I'm in the mood. When I'm in the mood, dann mache ich diese Platte an und dann sitze ich und denke. Ich habe in der Zeit, als ich in Paris gewohnt habe, sehr viel Miles Davis gehört und daran erinnert mich das. Man, I miss Paris auch. Ist wirklich auch einfach meine Stadt. Genau. Sehr schöner Song noch zum Ende der Sendung hin. Vielleicht haben wir noch Zeit für einen weiteren danach. Ich weiß nicht, ich habe nicht mehr viel dabei, ehrlich gesagt. Wir haben eine Platte noch nicht gehört, aber die passt jetzt nicht so zum Ende. Maybe I'll play another blues song, um das zu beenden, das Ganze hier. Ich hoffe, euch hat die Sendung gefallen. Ich hoffe, es hat Spaß gemacht. Ich hoffe, ihr habt vielleicht, ja, neue Sachen entdeckt. Merkt ihr, wie ich auch schon anders rede, weil das im Hintergrund läuft? Ich bin so ganz so, ja, vielleicht hattet ihr Spaß oder auch nicht. Either way, man hört sich immer zweimal im Leben oder so. ich bin jedenfalls in einer guten Mut jetzt, weil ich gute Musik gehört habe und hier Spaß hatte beim Auflegen und ein bisschen dazu tanzen. Ich muss ganz kurz checken, ob der Song gleich vorbei ist. We still got some time. Ich wünschte, ich könnte euch fragen, was ihr gerne hören wollt zum Schluss, aber ich kann nicht. I guess it's my decision to make. Der letzte Song, den wir hören, ist Again von B.B. King, Good Man Gone Bad. Ich habe keine Ahnung, was uns da jetzt erwartet. Ich habe den Song jetzt gerade nicht mehr im Kopf. Da es ein B.B. King Song ist, werde ich mal davon ausgehen, dass er ballert. Und dass er euch in diese wunderbare Nacht begleitet. Ich liebe das gerade. Ja, Jazz ist doch auch ein schönes Genre, oder nicht? Ja. Ich bin jedenfalls guter Dinge, dass sich Dinge zum Guten wenden werden. Und falls ihr gerade in einer Situation seid, oh, I'm a Be Alive Ratgeber jetzt. Falls ihr gerade in einer Situation seid, in der ihr nicht weiter wisst, dann hoffe ich, dass sich das löst. I don't know what I'm talking about. Das passiert, wenn ich kein Skript habe. I just get in the mood. Ja, Musik ist schon was Tolles auf jeden Fall. Das realisiere ich immer, wenn ich hier bin und dann irgendwie auch meine Platten nochmal höre und denke so, ja, Musik ist einfach wirklich was, was einem immer was gibt irgendwie. Und Relationships sind so, also Beziehungen aller Art sind so kompliziert, finde ich. Je älter man wird, I don't know when that happened. Aber irgendwie ist alles so 10-mal schwieriger geworden im Leben. Und was mir schon immer viel gegeben hat und immer viel geben wird, ist die Musik. Ist immer das, was bleibt. Ja. Sorry for the drama jetzt am Schluss, aber es irgendwie passt jetzt gerade. Ich hoffe, der nächste Song ist auch so entspannt. Ich hoffe, das ist jetzt nicht so ein... Naja, Good Man Gone Bad. Könnte in beide Richtungen gehen, würde ich sagen, oder? Vielleicht kann ich mal einen Live-Übergang machen jetzt. Achtung. Ich weiß nicht, wann der Song vorbei ist, doch. Ich kann rüberblicken auf die Nadel. Sie neigt sich dem Ende zu. Wie viel Zeit habe ich überhaupt noch? 4 Minuten. Das sollte reichen. Aber für den nächsten Song, den können wir nicht ganz hören dann. I hope that's okay. Das klingt ein bisschen so nach Ende. Langsam. Düdüm.
aber es könnte auch noch länger gehen. Das lila Ende. Und wir ziehen den nächsten Song rein. Let's see. Oh. Well. Okay. Okay, well, so that didn't matter at all. But whatever. Happens, so ist Leben. Ja, ich hoffe, euch hat es aus dieser Plan gefallen. Ich muss das ein bisschen leiser machen. Damn, King, chill. Okay, ja, das war's aus dieser Plan für this time. Wir hören uns vermutlich in 2 Wochen wieder. Bis dahin wünsche ich euch alles Gute. Wie gesagt, ich hoffe, ihr habt alles genossen, was so ging hier jetzt in dieser Sendung. Bei der Wüstenwelle geht's bestimmt weiter mit Something Noise. Ich hab's jetzt gerade nicht offen, aber I'm pretty sure that's what's coming. Yeah, I shouldn't lie. Ja, und die restlichen 2 Minuten könnt ihr noch mit dem Song genießen. Ich hab genug gelabert. Bis dann!

Mir hat jetzt das Ende sehr gut gepasst. Und wir haben eh noch 10 Sekunden, deswegen wünsche ich euch jetzt eine gute Nacht und bis ganz bald.

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Heute wird es eine Musik- und Soundcollage geben. 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

das ist hier die Frage. Ob's edler im Gemüt mit Pfeilen und Schleudern des guten Geschicks erduldet, oder sich waffnend gegen eine See von Plagen durch Widerstand sie enden. Sterben, blasen. Und zu wissen, dass ein Schlag, das Herzweh und die tausend Stöße endet, die unseres Fleisches erteilt, ist ein Ziel aufs Innigste zu wünschen. Sterben, schlafen. Vielleicht auch träumen? Ja, da liegt's. Was in dem Schlaf für Träume kommen mögen, wenn wir den Drang des Irdischen abgeschüttelt, das zwingt uns stillzustehen. Das ist die Rücksicht, die Elend lässt zu hohen Jahren kommen. Denn wer ertrügt der Zeiten Spott und Geißel, des mächtigen Druck, des stolzen Misshandlungen, verschmähter Liebe Pein, des Rechtes Aufschub, den Übermut der Ämter und die Schmach, die unwert schweigendem Verdienst erweist, wenn er sich selbst in Ruhestand setzen könnte, mit einer Nadel bloß. Wer trügt die Lasten und stöhnt und schwitzte unter Lebensmüh. Nur, dass die Furcht vor etwas nach dem Tod, das unentdeckte Land, von des Bezirk kein Wanderer wiederkehrt, den Willen, ja, dass wir die Übel, die wir haben, lieber ertragen, als zu Unbekannten fliehen. So macht Gewissen Feige aus uns allen. Der angeborenen Farbe der Entschließung wird des Gedankens Blässe angekränkelt. Und Unternehmungen voll Mark und Nachdruck durch diese Rücksicht aus der Bahn gelenkt, verlieren so den Namen.

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Das war Something Noise am Montag um 21 Uhr live. Ihr hört das Freie Radio Wüste Welle auf 96,6 oder auf 97,45 MHz im Kabel. Die Wiederholung der Sendung Something Noise hört ihr am Dienstag von 5 bis 6 Uhr, am Mittwoch von 23 bis 0 Uhr. Die Sendung könnt ihr auch live im Internet hören, im Livestream unter wueste-welle.de. Eben da auch eine Mediathek, da kann man die Sendung jederzeit nachhören, 7 Tage lang nach Erstausstrahlung. Da gibt es dann nachher auch eine Playlist, wo ich dann die Titel einstellen werde, die ich heute gespielt habe. Ihr habt gehört, eine Musik- und Soundcollage, heute ausschließlich vom Plattenteller, zusammengestellt von mir, Bertil Rehmann. Ich bin auch verantwortlich für die heutige Sendung. Ich wünsche euch eine angenehme Woche, bleibt gesund. Vielen Dank, dass ihr zugehört habt. Bis zum nächsten Mal. Tschüss.

Hallo und einen schönen guten Tag. Ihr hört das freie Radio Wüstewelle auf den Frequenzen UKW 96.6 und im Kabel auf 97.45. Heute bin ich, Katharina, am Mikro und habe für euch einen bunten Multikulti-Musikmix mit verschiedenen aktuellen Popliedern aus vier verschiedenen Ländern, beziehungsweise eigentlich fünf, aber auf vier Sprachen. Zum einen haben wir heute Frankreich dabei, Italien, Israel und die arabische Welt, hauptsächlich Ägypten, aber auch eine palästinensische Gruppe. Sinn ist dabei einfach, über den eigenen Horizont hinauszublicken und ein paar neue Lieder kennenzulernen, die im Moment aktuell in den letzten Jahren entstanden sind. Es sind meine persönlichen Favorites aus aller Welt und wir starten gleich mal mit Frankreich und zwar einem Lied von 2014, das heißt Sur ma route. Einige kennen das bestimmt schon. Es ist von dem Rapper Black M. Black M ist 36 Jahre alt und seine Eltern kommen aus Guinea. Er ist aber in Frankreich aufgewachsen und ist Mitglied bei der Vereinigung Section d'Assaut, sowie Maître Jem, zu dem wir später auch noch kommen werden und den sicher auch einige von euch kennen werden. Black M mit seinem Hit Sur ma route war 2014 der Nummer 1 Hit in Frankreich. Und Sur ma route bedeutet auf meinem Weg und es handelt von verschiedenen Hürden und Stationen, die Black M selbst wahrscheinlich in seinem Leben erlebt hat und genau, wie er dahin kam, wo er jetzt steht. Viel Spaß mit Sur ma route.

So, das war Black M mit Sur Ma Route, der Nummer 1-Hit von 2014. Und als nächstes hören wir den Newcomer Vianney. Er ist 30 Jahre alt und hat mit seinem Hit Beau Papa seine Beziehung zu seiner Stieftochter thematisiert und verarbeitet. Genau. Und zwar heißt Beau Papa Stiefvater und in seinem Song geht es um die Beziehung zu seiner Stieftochter, die er adoptiert hat und dass es einfach nicht drauf ankommt, blutsverwandt zu sein und die Beziehung ja nicht auf der Blutsverwandtschaft basiert. 2015 wurde Vianney als bester New Singer-Songwriter ausgezeichnet. Er hat noch nicht allzu viel Bekanntheit in Deutschland erlangt und ich hoffe, euch gefällt sein Lied Beau Papa von 2020.

So, das war Beau-Papa von Vianney und weiter geht's mit Luan. Viele kennen sie. Luan hat mit ihrem Hit Avenir 2015 den Durchbruch erlangt. Daher werden die meisten von euch sie wahrscheinlich kennen. Wir können kurz reinhören. Genau, diese Töne müssten den meisten von euch doch bekannt vorkommen. Luan ist eine 24-jährige französische Sängerin und Schauspielerin und ein sehr bekanntes Nachwuchstalent, nicht nur in Frankreich, sondern auch in Deutschland. War sie 2015 in den Charts auf Platz 1 mit ihrer Single Avenir. Sie hat mit 8 Jahren bereits den 5. Platz bei einem Musikwettbewerb gewonnen und sich schon früh für Musik interessiert. Mit 12 Jahren hat Luan das Halbfinale in der Castingshow L'École des Stars erreicht. Und 2012 gab sie sich dann erst den Künstlernamen Luan Emera und nahm sogar mit 16 Jahren an der französischen Version von The Voice of Germany teil, nämlich The Voice La Plus Belle Voix, und kam auch da ins Halbfinale. Ja, jetzt hat sie Ende 2020 ihr neues und drittes Album veröffentlicht, nämlich Joie de Vivre, also Lebensfreude. Und den Song daraus, Aimer à mort, zu Tode lieben, wollen wir uns jetzt näher anhören. Viel Spaß damit!

Ja, Luan mit Aimé Amor, ein sehr schönes romantisches Lied. Genau, wir sind immer noch bei Frankreich und weiter geht's mit einem Lied von Maître Jam, den kennen auch viele vielleicht von seinem bekanntesten Song Est-ce que tu m'aimes. Generell gilt Maître Jam als einer der bekanntesten französischen Rapper. Genau, das Lied heißt Ya Habibi, wie man schon erkennt. Nicht direkt französisch. Jam hat dieses Lied nämlich 2020 mit dem ägyptischen Rapper Mohammed Ramadan aufgenommen. Und das führt uns auch gleich schon zu unserer nächsten Region, nämlich nach Ägypten und in die arabische Sprache. Genau, Mohammed Ramadan ist einer der berühmtesten ägyptischen Rapper. Er ist aber auch Sänger, Tänzer und Schauspieler und ist sehr bekannt für seine sehr aufwendigen Musikvideos teilweise. Das Video zu Ya Habibi mit Maître Jam haben die beiden in Marokko aufgenommen und es verbindet französische Texte mit arabischen und ist ja ein bisschen schnelleres Lied mit eben dem Rap-Part auf Arabisch. Und ich wünsche euch viel Spaß damit.

ja, Habibi. Ja, Habibi von Maître Jam und Mohammed Ramadan. Und da kommen wir jetzt auch schon zu unserem nächsten Thema, nämlich die arabische Musik aus hauptsächlich im Moment Ägypten. Bei unserem Multikulti-Mix heute. Ich hoffe, für euch ist Neues und Interessantes dabei. Hören wir doch noch ein weiteres Lied von Mohammed Ramadan an, der ägyptische Rapper, und zwar Aladdin Lamp. Und zwar geht es dabei um einen jungen Mann, vermutlich ihn selbst, der vieles erlebt und durchgemacht hat, aber ohne Hilfe und ohne irgendwie Glück zu haben. Er sagt es ohne eine magische Lampe, also ohne die Aladdin Lamp, die sogenannte. Er hat alles alleine erreicht. In einer Zeile heißt es zum Beispiel auf Deutsch übersetzt: Die Gebete meiner Mutter sind meine eigene Wunderlampe. Viel Spaß mit Aladdin Lamp von Mohammed Ramadan.

0: So, das war Aladdin Lamb von Mohammed Ramadan. Weiter geht's jetzt mit einer palästinensischen Gruppe, nämlich Dam, DAM, mit ihrem Song Emtan Jawsakyama, was so viel bedeutet wie: Wann werden wir dich zur Heirat bringen, mein Kind, oder wann werden wir dich in die Ehe geben? Zuerst zur Gruppe. Dam ist eine palästinensische dreiköpfige Hip-Hop-Band aus Israel. Also die Mitglieder sind palästinensischer Herkunft, leben in Israel, aber die Band wurde Ende der 90er Jahre gegründet und sie sind hauptsächlich auch bekannt für ihre teils politischen Statements in ihren Texten. Unter anderem thematisieren sie den Palästina-Israel-Konflikt und äußern sich auch sehr kritisch in ihren Liedern gegenüber der Politik. Sie rappen unter anderem aber auch auf Hebräisch, Englisch und Französisch, um internationale Bekanntheit zu erlangen. Ja, das Lied, was wir gleich hören werden, Emtan Jawsakyama, handelt davon, also von einem jungen Paar. Die Familie fragt immer, wann sie heiraten werden und wann sie das Kind denn ja in die Ehe geben werden. Und in dem Video sieht man eher ja abstrakte, verrückte Tanzbewegungen. Die Frau und die Sängerin der Gruppe trägt ein schwarzes Kleid, während die zwei Männer um sie herum weiße Anzüge tragen. Also man könnte das auch als Paradox verstehen, oder als genau das Gegenteil wie von einer typischen Hochzeitskleidung. Und offenbar wollen diese zwei jungen Menschen gar nicht heiraten, aber die Eltern fragen wohl immer danach. Genau. Und dabei sind verschiedene orientalische Klänge unter anderem zu hören, aber auch westliche Einflüsse. Und es ist halt ein typisches Hip-Hop-Lied. Viel Spaß damit.
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Das war Emten Jawsak Yama von der palästinensischen Hip-Hop-Band Dam. Das Lied wurde sogar in der jordanischen Netflix-Serie Al-Rawabi School for Girls abgespielt und hat damit nochmal weitere Bekanntheit erlangt. So, wir sind immer noch bei der arabischen Musik. Als nächstes ein Lied von einer ägyptischen Gruppe, nämlich die Gruppe heißt Cairo Key und das Lied heißt Samurai. Es ist von 2021, somit ziemlich neu und mein persönlicher Favorite. Ein sehr, sehr cooles Lied meiner Meinung nach und ein totaler Ohrwurm und total super zum Anhören. Cairo Key ist eine ägyptische Rockband ursprünglich und sie haben sich 2003 zusammengetan, aber erst 2011 richtige Bekanntheit erlangt, wegen ihrer revolutionären Musik und vielen politischen Texten in Bezug auf die ägyptische Revolution 2011 nämlich. Samurai ist jetzt ihr neuester Hit und in ein bisschen anderen, ja, geht ein bisschen in eine andere Richtung wie ihre bisherige Musik, ist jetzt eher an dem westlichen Pop orientiert und hat auch ausnahmsweise keinen politischen Text. Es geht, ja, wer hätte es gedacht, um eine Frau. Und der Text lautet im Refrain immer wieder, ich habe keine Angst, ich bin ein Samurai. Und er möchte somit diese Frau begehren und denkt, es kann gar nichts mehr schieflaufen, denn wer könnte einem Samurai denn widerstehen?

Es war Samurai von Kairo Key. Und als nächsten und letzten arabischen Hit habe ich ein Lied vorbereitet, das man nicht außen vor lassen darf, wenn man von neuer arabischer Popmusik spricht. Und zwar handelt es sich um das Lied Dalat Da'at, was so viel wie drei Herzschläge bedeutet. Es ist auch von einem ägyptischen Sänger Abu und der ägyptischen Sängerin und auch sehr bekannten Schauspielerin Yusra. Talat Da'at wurde 2017 veröffentlicht und hat bis heute mehr als 600 Millionen Klicks auf YouTube. Das Lied war lange Zeit Nummer 1-Hit in vielen Ländern, also hauptsächlich in arabischen Ländern, und wurde ebenfalls in der Netflix-Serie Al-Rawawi School aufgegriffen und gecovert. Es gibt außerdem auf YouTube zahlreiche Coverversionen, auch auf anderen Sprachen. Ja, schon wieder geht es um eine Frau dabei. Der junge Mann steht am Strand und sieht die Frau seines Lebens und sein Herz schlägt dreimal, wie er sagt, Talat Da'at von Abu und Yusra.

Talat Da'at von dem ägyptischen Duo Abu und Yusra. Jetzt hatten wir einige moderne, aktuelle Poplieder aus der arabischen Welt. Ich hoffe, es war einiges Interessantes für euch dabei. Ja, wie wir gemerkt haben, sind immer noch viele orientalische Motive und Klänge enthalten, aber es ist doch auch an der westlichen internationalen Musik orientiert. Ja, jetzt gehen wir in eine ganz andere Richtung und zwar reisen wir nach Italien gedanklich und hören uns da drei Lieder an von drei verschiedenen neuen italienischen Künstler und Künstlerinnen. Los geht's mit Amore Capoeira von Takagi und Ketra. Die beiden sind ein italienisches Songwriter-Duo. Außerdem mit Giusy Ferreri, die italienische Popsängerin. Sie ist 42 und die Hauptstimme des Liedes Amore Capoeira, was 2018 ein auch in Deutschland bekannter Sommerhit war. Außerdem ist Sean Kingston an dem Song beteiligt, den man unter anderem von Beautiful Girls kennt, also ein sehr bekannter US-amerikanischer Sänger, der hier zusammen mit zwei italienischen oder drei italienischen Interpreten und Interpretinnen hier dieses Lied fabriziert hat. Es ist ein lockerer Sommerhit, der einfach gute Laune verbreitet. Ja, es geht um Party, Liebe und eine Sommernacht. Und dann will ich gar nicht weiter drum rumreden. Hier kommt Amore Capoeira von Takagi und Ketra und Giusy Ferreri und Sean Kingston.

0: Capoeira.
1: Amore Capoeira, der italienische Sommerhit von 2018. Und als nächstes hören wir Inonora von Shade. Shade ist ein italienischer Rapper aus Turin und hat dieses Jahr 2021 Inonora seinen neuesten Sommerhit rausgebracht. Es bedeutet so viel wie in einer Stunde. Und in den Lyrics geht es weiter mit in einer Stunde verliebst du dich. Also es geht mal wieder um eine Frau. Die Hauptperson, der Protagonist des Liedes, verbringt einen heißen Sommertag in der Wohnung und auf dem Balkon und es ist einfach warm und man möchte das Haus am liebsten gar nicht verlassen. Und da beobachtet er seine Nachbarin, die er sehr anziehend findet und meint, dass sie sich in einer Stunde in ihn verlieben wird. Schauen wir mal, was sich daraus entwickelt. Inonora von Shade.

In Honora von dem italienischen Rapper Shade. Ja, als letzten Song aus Italien von der neueren Pop-Generation haben wir Karaoke von Boom Da Bash. Das ist eine italienische Reggae-Gruppe aus 4 Mitgliedern und der Sängerin Alessandra Amoroso. Sie ist eine 35-jährige Popsängerin aus Italien und gewann 2009 die italienische Castingshow Amici di Maria De Filippi. Es ist mal wieder ein super gute Laune Sommerhit. Es geht um Party, Tanzen, Liebe. Ein ganz persönlicher Favorite von mir. Ich finde es total ein super Lied, macht einfach gute Laune und man kann sich oft genug anhören. Karaoke von Boom Da Bash und Alessandra Amoroso.

Das war Karaoke, der italienische Sommerhit von 2020. Und nun reisen wir von Italien in das weit entfernte Israel und haben drei spannende, interessante Lieder von drei verschiedenen israelischen Interpreten und Interpretinnen. Und als erstes möchte ich euch gerne ein Lied von Omer Adam zeigen. Er gilt als der berühmteste israelische Sänger, ist in den USA geboren und verbindet orientalische, klassische jüdische Musik mit der westlichen Popmusik. Genau, es geht jetzt los mit Ketzi da Fak. Es ist ein bisschen schwierig zu übersetzen. Ja, da Fak steht für Fak und Ketzi für halb. Man kann sich irgendwas zusammenreimen, aber das soll einen nicht beirren. Genau, viel Spaß mit Omer Adam und Ketzi da Fak.

0: Tricadot Athlon Irgard.
1: So, das war Kitsi der Fuchs von Omer Adam. Als nächstes und leider auch schon letztes Lied von Israel und generell unserer Musikshow heute aus den vier verschiedenen Ländern habe ich noch für euch ein Lied von Static und Ben El. Sie sind ein israelisches Duo aus, also Static ist aus Haifa und Ben El aus Tel Aviv. Und sie sind sehr bekannt für ihre teils ausgefallene Musik und das Lied heißt Shiva Irachim, das heißt sieben Monde. Und sie singen es zusammen mit der israelischen Sängerin Netta. Netta Barzilai ist 29 Jahre alt und hat 2018 den Eurovision Song Contest gewonnen. Viel Spaß mit Shiva Irachim, sieben Monde.

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1: 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Shiva Yerachim von Static und Ben El, dem israelischen Musikerduo, und Netta, der Siegerin des Eurovision Song Contest 2018. So, das war's mit Israel. Und davor hatten wir heute viele verschiedene Lieder aus Italien, Frankreich, Israel und der arabischen Welt gehört. Ich hoffe, es hat euch gefallen und ihr habt einige neue Eindrücke bekommen von den neuen Musik aus verschiedenen Ländern und der neuen Pop-Generation. Bis zum nächsten Mal. Es hat mich sehr gefreut. Wiedersehen. Macht's gut.

Einen schönen guten Abend. Wir sind auf 96,6 MHz. In das Studio und draußen auch. Tropische Temperatur. Ja, passt wunderbar. Wir haben die musikalische Begleitung. Ja, Musik aus Brasilien. Und die Sendung heißt Onda Tropical.

Ja, das war der Percussionista Ayrton Moreira. Só para começar o programa, a gente tem 2 horas ao vivo. Und jetzt eine Bossa Nova mit Sabrina Marelius.

0: Matukeira, so heißt der Titel, mit Sabina Maleros. Bravo, César, agora, vamos. Ah.
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Pois é, o Bacurau é um pássaro, né? Do percussionista Ivan Conte. Der Musikette Rainer Vogel aus dem Regenwald. Das heißt Bacurau. Und jetzt weiter geht's mit der Gruppe Bossa Coca Nova. Ja, der Titel ist, heißt Posto 6. Posto 6. Ja, das ist der Copacabana im Rio. Das ist ein Teil davon, das bis um 8. Also das ist der ganz bekannte Stelle an der Copacabana im Rio. Das heißt Bom Dia Rio. Guten Morgen.

Natürlich, Fußball ist es auch ein Thema, weltweit im Moment. Brasilien, klar, es ist kein richtiger Favorit, aber ich denke, die haben eine Chance.

Ja, und das Spiel zwischen Brasilien und Schottland findet am 25., also Mitternacht praktisch, übermorgen. Ja, das ist Teil der Fußball-Weltmeisterschaft 2026, schon glaube, in Mayern. Alle Professoren sind schon. No dia 25, na verdade, de quarta para quinta, né? O jogo do Brasil, a partir da meia-noite daqui. Also Schottland benötigt in diese entscheidende Spiele mindestens einen Punkt. Ja,